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1: Till, hier stand außerdem, dass du gerne auch mal im Stadion schreist. Jetzt ist natürlich die alles entscheidende Frage, in welchem Stadion und für wen?
2: Also natürlich für Freiburg. Also
1: großes Aufatmen.
2: Der Club ist mit seiner ganzen, in seinem ganzen Aufbau natürlich mir wahnsinnig sympathisch. Es ist tatsächlich nicht mein Heimat-Fan-Verein in dem Sinne. Da muss ich ja leider zugeben, dass ich damals, ich glaube 2008, mit Mario Gomez von VfB zum FC Bayern gewechselt bin und seitdem da geblieben bin.
1: Krass. Aber sozusagen, ja, was anderes fällt mir dazu nicht ein. Aber okay, ich sehe also auch in deiner Fußballbiografie sind drei wichtige Städte deiner persönlichen Biografie verankert. Stuttgart als deine Heimatstadt, dann haben wir Freiburg als die Stadt, in der du dein Studium fortführst und jetzt München mit einer weiteren Stecknadel auf der Karte, die für deine Karriere wichtig ist. Also irgendwie matcht das auch mit deinem Fußballverein, ne?
2: Ja, irgendwie so, ja.
1: Ich muss das immer hören von den Leuten. Du hast den SC schon sehr lieb.
2: Ich habe den SC unglaublich lieb. Ich finde ihn wirklich mit Abstand den sympathischsten Verein. Wenn ich neu wählen dürfte, würde ich mich sofort als absoluter Fan des SC Freiburg bewerben.
1: Das hast du schön gesagt. Das hast du richtig schön gesagt. Aber eben so die erste Liebe, die kann man halt nicht einfach abstoßen. Ne? Und auch die zweite irgendwie ist dann irgendwie markant.
2: Da geht man durch alle Uli Hoeneß'schen Wutreden und so irgendwie durch und versucht sich zu klammern.
1: Herrlich.
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1: Mit Moritz Einzel. Kanzler Merz hat die geplanten Änderungen bei Krankschreibungen verteidigt. Per Telefon sollen die künftig nicht mehr möglich sein und man benötigt einen Attest ab dem ersten Krankheitstag. In der ARD sagte Merz, man kehre zurück zur Regelung von vor Corona.
2: Und gleichzeitig ist es den Betrieben überlassen, auch andere Regelungen zu vereinbaren. Aber das ist die gesetzliche Regelung, die wir vereinbart haben. Und das Ziel ist klar, wir müssen die hohen Krankenstände in Deutschland runterbringen.
1: Ärztevertreter sprachen von Irrsinn und überfüllten Praxen. Eine große Mehrheit der Menschen in Deutschland hält zusätzliche Investitionen zum Schutz vor Hitze für notwendig. Im ARD Deutschland-Trend sprechen sich 89% dafür aus, mehr Geld etwa für Verkehrswege, Schulen und Krankenhäuser bereitzustellen. 2/3 der Befragten sorgen sich zudem wegen der Folgen des Klimawandels. Im Tarifstreit des Handels ruft die Gewerkschaft Verdi heute erneut zu bundesweiten Warnstreiks auf. Betroffen sein können unter anderem Supermärkte, Möbelhäuser und andere Einzelhändler. Größere Auswirkungen für Kundinnen und Kunden gab es bisher aber nicht. Verdi fordert für die Beschäftigten 7% mehr Lohn, mindestens aber 225 Euro im Monat. Bei der Fußball-WM hat Österreich den Achtelfinaleinzug klar verpasst. Das Team unterlag im 16. Finale Spanien mit 0:3. Nationalcoach Ralf Rangnick bei Magenta TV mit seiner Analyse.
3: Bis zum 1:0 waren wir ja absolut im Spiel, hätten die ein oder andere Situation bei eigenem Ballbesitz noch ein bisschen mutiger, noch ein bisschen besser ausspielen können. Die Chance von Gregoritsch, klar, wenn du so eine mal bekommst gegen Spanien und du machst sie, dann steht das Spiel plötzlich 1:0. Aber insgesamt muss man anerkennen, dass wir heute auf einen herausragend guten Gegner getroffen sind.
1: Die Spanier treffen im Achtelfinale auf den Sieger der Begegnung Portugal gegen Kroatien. Da steht es gerade zur Halbzeit 0:0. Ab 5 Uhr früh spielt noch die Schweiz gegen Algerien. 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
5: Aktuell zeigt das Thermometer in Emmendingen 21 Grad an bei bewölktem Himmel. Am Morgen sind im Breisgau Temperaturen von bis zu 18 Grad zu erwarten. Im Laufe des Tages steigen die Werte auf bis zu 28 Grad, während die Wolken weiterhin am Himmel verweilen.
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5: Derzeit sind uns keine Meldungen bekannt. Kommt gut an euer Ziel.
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1: Auf der B314 bei Stühlingen steht ein Blitzer. 80 sind hier erlaubt. Auch in Weil am Rhein wird in der Hauptstraße geblitzt. Letzter Blitzer für den Moment. In der Hauptstraße in Eimeldingen, hier sind höchstens 30 erlaubt.
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5: Mit Moritz Einzel. Nach monatelangem Ringen hat sich die Bundesregierung ja auf eine Steuerreform geeinigt. Entlastet werden sollen kleine und mittlere Einkommen. Mehr Steuern soll im Gegenzug bezahlen, wer besonders viel verdient. Wirtschaftsverbände und Opposition sind wenig begeistert. Jan-Henner Reitze berichtet.
6: Eine Familie mit 2 Kindern und einem Jahreseinkommen von 60.000 Euro soll durch die Reform 600 Euro pro Jahr mehr übrig behalten, auch durch mehr Kindergeld. 10 Milliarden Euro kostet das unterm Strich, finanziert durch höhere Steuersätze für Spitzenverdiener, mehr Steuern auf Minijobs und dass Handwerkerrechnungen weniger stark von der Steuer abgesetzt werden können. Diese Reform ist viel zu klein und bringt letztlich nichts, sind sich Steuerzahlerbund, AfD und Grüne einig.
5: US-Präsident Trump hat erneut gegen Deutschland und andere NATO-Verbündete ausgeteilt. Auf seiner Plattform Truth Social nannte Trump deren Beiträge für das Verteidigungsbündnis lächerlich. Die deutschen Beiträge seien deutlich niedriger als die Italiens und Großbritanniens. Wie Trump zu dieser Annahme kommt, ist unklar. Verdi ruft in den laufenden Tarifverhandlungen im Handel erneut zu bundesweiten Warnstreiks auf. Heute sollen laut der Gewerkschaft tausende Beschäftigte ihre Arbeit niederlegen. Bei den bisherigen Aktionen hielten sich die Auswirkungen für Kundinnen und Kunden in Grenzen. Verdi fordert 7% mehr Lohn. Spanien hat die Achtelfinalträume der Österreicher bei der Fußball-WM gnadenlos beendet. Der Europameister gewann das 16. Finale mit 3:0. Österreichs Marcel Sabitzer bei Magenta TV.
7: Ich bin einfach nur enttäuscht, weil unser Ziel war, weiterzukommen. Daran sind wir leider gescheitert und das müssen wir auch neidlos anerkennen.
5: Die Spanier treffen im Achtelfinale auf den Sieger der Partie Portugal gegen Kroatien. Ab 5 Uhr spielt noch die Schweiz gegen Algerien. 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
9: In Endingen liegen die Temperaturen in der Nacht bei angenehmen 21 Grad, während der Himmel stark bewölkt ist. In Breitnau sind es nachts 15 Grad bei bewölktem Wetter. Am Morgen wird es im Kaiserstuhl bis zu 19 Grad warm. Der Tageshöchstwert erreicht 28 Grad, wobei der Himmel fast wolkenlos bleibt.
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9: Im Moment gibt es keine bekannten Verkehrsbehinderungen. Gute Fahrt.
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9: Geblitzt wird in Waldshut, Tingen in der Untere Landstraße. Hier sind 50 erlaubt. Ebenfalls kontrolliert wird auf der B314 in Höhe Stühlingen. Hier sind 80 erlaubt. Letzter Blitzer für den Moment in der Hauptstraße in Briegachtal. Hier sind höchstens 30 erlaubt.
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0: Hättet ihr's gewusst?
1: Eine schöne, warme Tasse Tee. Das tut richtig gut, vor allem wenn es draußen kalt ist. Aber warum heißt Tee eigentlich Tee? Der Begriff hat seinen Ursprung in der chinesischen Sprache und hat auch was damit zu tun, wie der Tee importiert wurde, beziehungsweise von wo. In verschiedenen Ländern gibt es ja verschiedene Bezeichnungen für Tee. Zum Beispiel heißt in Russland oder der Türkei

0: Tee, Chai oder Cha, weil in Nordchina das Getränk auch Cha heißt. Und von dort haben sie ursprünglich ihren Tee bekommen. Wir hingegen haben unseren Tee über Seehandelswege aus Südchina bekommen. Und dort heißt es Tee oder Tee. Und deswegen heißt es bei uns abgeleitet Tee. Eure Mariella Miskial.
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2: Mit Moritz Einzel. Nach monatelangem Ringen hat sich die Bundesregierung ja auf eine Steuerreform geeinigt. Entlastet werden sollen kleine und mittlere Einkommen. Mehr Steuern soll im Gegenzug bezahlen, wer besonders viel verdient. Wirtschaftsverbände und Opposition sind wenig begeistert. Jan Henner Reitze berichtet.
3: Eine Familie mit zwei Kindern und einem Jahreseinkommen von 60.000 Euro soll durch die Reform 600 Euro pro Jahr mehr übrig behalten, auch durch mehr Kindergeld. 10 Milliarden Euro kostet das unterm Strich, finanziert durch höhere Steuersätze für Spitzenverdiener, mehr Steuern auf Minijobs und dass Handwerkerrechnungen weniger stark von der Steuer abgesetzt werden können. Diese Reform ist viel zu klein und bringt letztlich nichts, sind sich Steuerzahlerbund, AfD und Grüne einig.
2: US-Präsident Trump hat erneut gegen Deutschland und andere NATO-Verbündete ausgeteilt. Auf seiner Plattform Truth Social nannte Trump deren Beiträge für das Verteidigungsbündnis lächerlich. Die deutschen Beiträge seien deutlich niedriger als die Italiens und Großbritanniens. Wie Trump zu dieser Annahme kommt, ist unklar. Verdi ruft in den laufenden Tarifverhandlungen im Handel erneut zu bundesweiten Warnstreiks auf. Heute sollen laut der Gewerkschaft tausende Beschäftigte ihre Arbeit niederlegen. Bei den bisherigen Aktionen hielten sich die Auswirkungen für Kundinnen und Kunden in Grenzen. Verdi fordert 7% mehr Lohn. Spanien hat die Achtelfinalträume der Österreicher bei der Fußball-WM gnadenlos beendet. Der Europameister gewann das 16. Finale mit 3:0. Österreichs Marcel Sabitzer bei Magenta TV.
4: Ich bin einfach nur enttäuscht, weil unser Ziel war, weiterzukommen. Daran sind wir leider gescheitert und das müssen wir auch neidlos anerkennen.
2: Die Spanier treffen im Achtelfinale auf den Sieger der Partie Portugal gegen Kroatien. Ab 5 Uhr spielt noch die Schweiz gegen Algerien. 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
6: In Kirchzarten wurden in der Nacht 19 Grad und starke Bewölkung gemessen. Am Morgen zeigt das Thermometer Werte bis zu 18 Grad im Breisgau. Der Tageshöchstwert wird bei 27 Grad liegen. Dazu ist mit etwas Regen zu rechnen.
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6: Aktuell liegen uns keine Verkehrsmeldungen vor. Gute Fahrt.
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6: Blitzer auf der B314 Höhe. Stühlingen, hier dürft ihr 80 fahren. Zum Schluss noch ein Blitzer in Briegachtal in der Hauptstraße. Hier gilt 30.
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2: Und bist du dann auch so einer, der zum Merch-Stand pilgert und sich Shirts kauft?
1: Shirts kaufe ich mir eigentlich tatsächlich fast immer welche. Da ist mein Kleiderschrank ziemlich voll. Ein T-Shirt ist dabei von 1996, noch auch ein Metallica-T-Shirt, ist aber so hauchdünn, das traue ich mich gar nicht mal anzuziehen.
2: Wie Pergamentpapier.
1: Ja, genau.
2: Das kommt jetzt dann hinter Glas an die Wand, oder wie?
1: Selbstwahrscheinlich.

0: Wahrscheinlich nicht, aber manche hängen tatsächlich auch schon im Keller und die ich dann einfach von der Kragenweite, sage ich mal, die so eng sind, dass ich gar nicht anziehen kann. Die hängen dann unten.
1: Also das heißt, du hast den Keller jetzt schon erwähnt, da hängen Konzerttickets, da hängen Shirts. Ist das so ein bisschen dein Schrein, dein Musikschrein?
0: Absolut, ja. Da hängen die Konzerttickets, da hängen dann signierte Tickets oder Fotos mit mir und jeweilige Künstler. T-Shirts, Poster dann, also Konzert.
1: Ah, ja. So Plakate, Poster dann auch. Ja, cool.
0: Plakate, genau. Ja. Das ist eins dabei, das waren die Stones und AC/DC zusammen am Hockenheimring.
1: Mega.
0: Ja, das war toll.
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1: Mit Moritz Einzel. Die angekündigten Steuerentlastungen sollen laut Kanzler Merz keine höheren Schulden nach sich ziehen. In der ARD hat Merz gesagt, das wolle man nicht.
2: Und das Wichtigste ist, dass wir unsere Staatsverschuldung unter Kontrolle behalten. Da sind wir auch übrigens im europäischen Kontext nach wie vor gut. Aber wir wollen investieren, wir wollen die Bundeswehr weiter ausstatten und deswegen sind die Spielräume begrenzt.
1: Die Koalition will kleine und mittlere Einkommen um rund 10 Milliarden Euro pro Jahr entlasten. Zur Gegenfinanzierung soll unter anderem eine erhöhte Reichensteuer beitragen. Kurz vor dem NATO-Gipfel in Ankara hat US-Präsident Trump gegen Deutschland und andere Verbündete ausgeteilt. Auf seiner Plattform Truth Social nannte Trump deren Beiträge für das Verteidigungsbündnis lächerlich. Er schrieb, dass die deutschen Beiträge deutlich niedriger seien als die von Großbritannien und Italien. Wie Trump zu dieser Annahme kommt, ist unklar. Der deutsche Wetterdienst hat den vorläufigen Temperaturrekord der jüngsten Hitzewelle nach oben korrigiert. Demnach wurden letzten Samstag in Möckern-Drewitz in Sachsen-Anhalt 41,8 Grad gemessen. Das waren 0,1 Grad mehr als im brandenburgischen Koschen-Neiße-Münde. Laut DWD wurde da nachträglich eine Messlücke entdeckt. Portugal hat bei der Fußball-WM das Achtelfinale erreicht. Das Team besiegte Kroatien mit 2:1 und trifft in der nächsten Runde auf Spanien. Die Spanier hatten ihr 16. Finale gegen Österreich am Abend mit 3:0 gewonnen. Österreichs Nationalcoach Ralf Rangnick mit seinem WM-Fazit bei Magenta TV.
3: Wir wussten natürlich auch schon zum Zeitpunkt der Auslosung, dass die Wahrscheinlichkeit groß ist, dass wir Zweiter werden und dass wir dann auf Spanien treffen. Und das war das eigentlich Bittere an der Auslosung. Ja. Ich glaube, dass wir mit dieser Mannschaft gegen jeden anderen Gegner auf Augenhöhe tatsächlich eine Chance gehabt hätten, auch noch weiterzukommen.
1: Ab 5 Uhr spielt noch die Schweiz gegen Algerien. 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
5: In Freiburg zeigt sich die Nacht mit angenehmen 20 Grad und starker Bewölkung. Im nahegelegenen Schluchsee sind es derzeit 15 Grad und ebenfalls bewölkt. Am Morgen sind im Breisgau Temperaturen von bis zu 19 Grad zu erwarten. Der Tageshöchstwert liegt bei 28 Grad, begleitet von etwas Regen.
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5: Derzeit sind uns keine Meldungen bekannt. Kommt gut an euer Ziel.
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5: Auf der B314 bei Stühlingen steht ein Blitzer. 80 sind hier erlaubt. Außerdem wird in der Hauptstraße in Briegachtal geblitzt. Die Höchstgeschwindigkeit beträgt dort 30.
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5: Mit Moritz Einzel. Die angekündigten Steuerentlastungen sollen laut Kanzler Merz keine höheren Schulden nach sich ziehen. In der ARD hat Merz gesagt, das wolle man nicht.
6: Und das Wichtigste

0: Wichtigste ist, dass wir unsere Staatsverschuldung unter Kontrolle behalten. Da sind wir auch übrigens im europäischen Kontext nach wie vor gut. Aber wir wollen investieren, wir wollen die Bundeswehr weiter ausstatten und deswegen sind die Spielräume begrenzt.
1: Die Koalition will kleine und mittlere Einkommen um rund 10 Milliarden Euro pro Jahr entlasten. Zur Gegenfinanzierung soll unter anderem eine erhöhte Reichensteuer beitragen. Kurz vor dem NATO-Gipfel in Ankara hat US-Präsident Trump gegen Deutschland und andere Verbündete ausgeteilt. Auf seiner Plattform Truth Social nannte Trump deren Beiträge für das Verteidigungsbündnis lächerlich. Er schrieb, dass die deutschen Beiträge deutlich niedriger seien als die von Großbritannien und Italien. Wie Trump zu dieser Annahme kommt, ist unklar. Der deutsche Wetterdienst hat den vorläufigen Temperaturrekord der jüngsten Hitzewelle nach oben korrigiert. Demnach wurden letzten Samstag in Möckern-Drewitz in Sachsen-Anhalt 41,8 Grad gemessen. Das waren 0,1 Grad mehr als im brandenburgischen Koschen-Neiße-Münde. Laut DWD wurde da nachträglich eine Messlücke entdeckt. Portugal hat bei der Fußball-WM das Achtelfinale erreicht. Das Team besiegte Kroatien mit 2:1 und trifft in der nächsten Runde auf Spanien. Die Spanier hatten ihr 16. Finale gegen Österreich am Abend mit 3:0 gewonnen. Österreichs Nationalcoach Ralf Rangnick mit seinem WM-Fazit bei Magenta TV.
2: Wir wussten natürlich auch schon zum Zeitpunkt der Auslosung, dass die Wahrscheinlichkeit groß ist, dass wir Zweiter werden und dass wir dann auf Spanien treffen. Und das war das eigentlich Bittere an der Auslosung. Ja. Ich glaube, dass wir mit dieser Mannschaft gegen jeden anderen Gegner auf Augenhöhe tatsächlich eine Chance gehabt hätten, auch noch weiterzukommen.
1: Ab 5 Uhr spielt noch die Schweiz gegen Algerien. 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
5: In der Nacht wurden in St. Peter 16 Grad und stark bewölktes Wetter gemessen. Am Morgen zeigt das Thermometer im Schwarzwald ebenfalls bis zu 16 Grad. Im Laufe des Tages steigen die Temperaturen auf höchstens 25 Grad, begleitet von etwas Regen.
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5: Derzeit sind uns keine Meldungen bekannt. Kommt gut an euer Ziel.
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5: Geblitzt wird in Briegachtal in der Hauptstraße. Hier sind 30 erlaubt. Auch in Zell im Wiesental wird am Schnetzerwald geblitzt. Und zuletzt haben wir noch eine Kontrolle in Höhe von Stühlingen auf der B300.

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0: 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Hättet ihr es gewusst?
1: Streichhölzer lassen sich ja nur an der Zündfläche an der Schachtel anzünden. Früher war das aber nicht so. Man konnte Streichhölzer an Schuhsohlen, an der Wand oder an einer Tischkante anzünden. Klingt praktisch, ist aber auch sehr gefährlich, weil die manchmal unabsichtlich Feuer gefangen haben. Heute funktioniert das Ganze anders mit den Streichhölzern. Auf dem Köpfchen sitzt ein Gemisch aus Schwefel und kleinen Brennstoffen. Aber das Entscheidende, der rote Phosphor, steckt nicht mehr im Streichholz, sondern auf der Schachtel. Durch das Reiben auf der Fläche entsteht dann genug Hitze und zack, das Streichholz brennt. Eure Mariella Mischial.
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2: Mit Moritz Einzel. Guten Morgen. Der Sozialverband Deutschland findet die geplante Steuerreform der schwarz-roten Regierung unzureichend. Verbandschefin Engelmeier hat der Rheinischen Post gesagt, mit Blick auf Steuergerechtigkeit sei das allenfalls ein Reformchen. Sie vermisst Ansätze zur Reform der Erbschaftssteuer und zur Wiedereinführung der Vermögensteuer. Superreiche würden weiterhin größtenteils verschont, so Engelmeier. US-Präsident Trump hat erneut gegen Deutschland und andere NATO-Verbündete ausgeteilt. Auf seiner Plattform Truth Social nannte Trump deren Beiträge für das Verteidigungsbündnis lächerlich. Die deutschen Beiträge seien deutlich niedriger als die Italiens und Großbritanniens. Wie Trump zu dieser Annahme kommt, ist unklar. Der Oberste Gerichtshof Österreichs hat die erste Verurteilung des Immobilieninvestors René Benko bestätigt. Die Richterinnen und Richter wiesen die Berufung des Investors ab. Der Gründer des Unternehmens Signa war im Oktober 2025 wegen Schädigung seiner Gläubiger zu 2 Jahren Haft verurteilt worden. Aus Wien berichtet Albert Otti.
3: Bei dem Schuldspruch geht es darum, dass Benko eine große Summe an seine Mutter überwiesen hatte. Somit blieb weniger Geld zur Begleichung von Schulden. Aber in einem anderen Punkt muss der Prozess neu aufgerollt werden. Dabei geht es um die Frage, ob Benko Gläubiger geschädigt hat, indem er 4 Jahresmieten für eine Villa im Voraus bezahlt hat. Für diesen Aspekt gab es im Oktober einen Freispruch.
2: Bei der Fußball-WM in den USA, Mexiko und Kanada steht Portugal im Achtelfinale. Das Team hat Kroatien mit 2:1 besiegt und trifft nun in der nächsten Runde auf Spanien. Mit deren Offensivstärke war zuvor Österreich völlig überfordert und verlor das 16. Finale mit 0:3. Der Österreicher Marcel Sabitzer bei Magenta TV.
4: Wir haben es versucht, kompakt zu lösen, immer wieder unterstützend, aber ja, grundsätzlich waren sie einfach besser.
2: In diesen Minuten beginnt noch die Partie Schweiz gegen Algerien. 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
6: In Schliengen wird es heute Nacht angenehm mild mit 20 Grad und starker Bewölkung. Auf dem Feldberggipfel sind es aktuell 11 Grad, ebenfalls stark bewölkt. In den Morgenstunden sind in der Rheinebene Temperaturen von bis zu 20 Grad zu erwarten. Im Laufe des Tages wird es maximal 28 Grad warm, wobei etwas Regen möglich ist.
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6: Aktuell liegen uns keine Verkehrsmeldungen vor. Gute Fahrt.
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6: Blitzer in Donaueschingen in der Friedrich-Ebert-Straße. Hier sind 50 erlaubt. Noch ein Blitzer steht in Zell im Wiesental am Schnetzerwald. 50 ist hier die Höchstgeschwindigkeit. Und zuletzt haben wir noch eine Kontrolle in Höhe von Stühlingen auf der B314. Erlaubt sind 80.
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7: Und mit euch, ihr super Frühaufsteher. Schönen guten Morgen am Freitag.
8: Ja, Sally auf dem Weg ins Wochenende.
7: Ja, schau mal da hinten, Lennart. Ne?
8: Ja, ja.
7: Am Horizont, es kommt immer näher, wie die aufgehende Sonne gerade. Nachdem wir jetzt ein paar schattige Tage hatten, wird es auch wieder schön sonnig.
8: Aha, und genau da setzt mein Taschenkalender heute ein. Heute ist nämlich Bleib aus der Sonne Tag. Schont eure Haut vor Sonnenbrand.
7: Word. Machen wir. Schlag auf ein Käffchen.
8: Käffchen mit 2 Stück Zucker und Lieblingssongs. Starker 2000er von Ed Sheeran und hier ein ganz starker Wachmacher von Alex Warren und Fever Dream.
7: So stark wie der Kaffee am Morgen. Guten Morgen, Baden.
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1: Ob jetzt daheim beim Abstauben oder in der Werkstatt beim Ölwechsel, jeder kann wieder mitraten. Und im Frühstücksclub zockt jetzt Yogi aus Emmendingen gegen unseren Peter und ganz nebenbei um einen knallroten Frühstücks-Kaffeeport. Salli, Yogi!
2: Guten Morgen, hallo.
3: Guten Morgen, Yogi, Emmendingen, da ist heute das Baden-FM Staufrühstück.
2: Oh, sehr schön.
3: Kommst du vorbei, wenn es mit der Kaffeetasse nicht klappt oder auch klappen sollte, holst du auf jeden Fall noch eine Frühstückshütte.
2: Da schaue ich schon, dass das irgendwie passt.
3: Alles klar.
1: Was machst du gerade sonst jetzt?
2: Ich habe gerade eben Whisky-Pralines gemacht für einen Kollegen zum Geburtstag. Oh. Feiner Lafroy-Whisky in Schokolade.
3: Wow.
2: Ist ein Wunsch von ihm und schmeckt hervorragend.
3: Machst du da noch eine Portion mehr? Bringst du vorbei? Lennarts Augen sind gerade am Funkeln.
2: Also wenn ich die Tasse gewinnen sollte, komme ich heute Mittag mit dem Fahrrad vorbei und hole sie selber ab. Da kann man eine Kostprobe mitbringen.
3: Ich bin käuflich.
1: Aber jetzt, Yogi, heißt es nicht lang schnacken, Peter knacken, hier die Spielregeln. Wir suchen einen Begriff, zu dem gebe ich Tipps und die werden dann immer genauer. Und wer meint, lösen zu können, ruft rein. Aber ist die Antwort falsch, gewinnt automatisch der andere. Yogi, ganz Emmendingen drückt dir jetzt die Daumen. Startklar?
2: Jawohl.
1: Dann hier der erste Tipp. Mich gibt es in allen Farben und Formen.
2: Mhm.
1: Ich bin klein. Tipp Nummer 3.
2: Mhm.
1: Ich bin sehr anziehend.
2: Mhm.
1: Peter, schwirrt dir schon was im Kopf?
3: Auf gar keinen Fall.
1: Na, hör auf.
3: Komm. Ich will diese Pralinen.
1: Komm. Bleib fair. Tipp Nummer 4. Viele Menschen kaufen mich im Urlaub.
2: Ach. Urlaub, klein.
3: Ja, gut.
1: Anziehend. Urlaub. Kühlschrank. Wer sagte Kühlschrank?
3: Ich sagte Kühlschrank.
1: Hast du jetzt Kühlschrank gesagt?
3: Nein, ich sage Kühlschrankmagnet.
1: Ja, du hast Kühlschrank gesagt.
3: Ja.
1: Das war zu spät. Ist die Antwort falsch, gewinnt automatisch der andere. Kühlschrank ist falsch.
3: Kühlschrankmagnet.
2: Richtig, Kühlschrank hat er gesagt.
1: Ja. Aber gesucht war das Magnet.
2: Kühlschrankmagnet.
3: Ja, Kühlschrankmagnet.
1: Ja,
3: jetzt, gut, dann hab ich's verkackt. Danke für die Pralinen. Ich freue mich auf dich. Yogi.
1: Ich fasse es
2: ja,
1: nicht.
2: Ich komme heute Mittag vorbei.
3: Sehr gut. Oh. Ganz badendes Zeug. Mach das wirklich. Ich will Whisky-Pralinen heute. Super. Und du kriegst die Kaffeetasse. Glückwunsch.
1: Super.
2: Wir kommen vorbei mit den Fahrrädern.
1: Wunderbar. Yogi, wir sehen uns und wünschen dir bis dahin noch eine ganz tolle Zeit.
2: Den habe ich jetzt. Ich habe Grinsen im Gesicht.
3: Danke dir, wir auch. Danke, Yogi, mach's gut.
2: Wunderbar, bis später.
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3: Mit Moritz Einzel. Guten Morgen. Der Sozialverband Deutschland findet die geplante Steuerreform der schwarz-roten Regierung unzureichend. Verbandschefin Engelmeier hat der Rheinischen Post gesagt, mit Blick auf Steuergerechtigkeit sei das allenfalls ein Reförmchen. Sie vermisst Ansätze zur Reform der Erbschaftssteuer und zur Wiedereinführung der Vermögensteuer.

0: Superreiche würden weiterhin größtenteils verschont, so Engelmeier. US-Präsident Trump hat erneut gegen Deutschland und andere NATO-Verbündete ausgeteilt. Auf seiner Plattform Truth Social nannte Trump deren Beiträge für das Verteidigungsbündnis lächerlich. Die deutschen Beiträge seien deutlich niedriger als die Italiens und Großbritanniens. Wie Trump zu dieser Annahme kommt, ist unklar. Der Oberste Gerichtshof Österreichs hat die erste Verurteilung des Immobilieninvestors René Benko bestätigt. Die Richterinnen und Richter wiesen die Berufung des Investors ab. Der Gründer des Unternehmens Signa war im Oktober 2025 wegen Schädigung seiner Gläubiger zu 2 Jahren Haft verurteilt worden. Aus Wien berichtet Albert Otti.
1: Bei dem Schuldspruch geht es darum, dass Benko eine große Summe an seine Mutter überwiesen hatte. Somit blieb weniger Geld zur Begleichung von Schulden. Aber in einem anderen Punkt muss der Prozess neu aufgerollt werden. Dabei geht es um die Frage, ob Benko Gläubiger geschädigt hat, indem er 4 Jahresmieten für eine Villa im Voraus bezahlt hat. Für diesen Aspekt gab es im Oktober einen Freispruch.
0: Bei der Fußball-WM in den USA, Mexiko und Kanada steht Portugal im Achtelfinale. Das Team hat Kroatien mit 2:1 besiegt und trifft nun in der nächsten Runde auf Spanien. Mit deren Offensivstärke war zuvor Österreich völlig überfordert und verlor das 16. Finale mit 0:3. Der Österreicher Marcel Sabitzer bei Magenta TV.
2: Wir haben es versucht, kompakt zu lösen, immer wieder unterstützend, aber ja, grundsätzlich waren sie einfach besser.
0: In diesen Minuten beginnt noch die Partie Schweiz gegen Algerien. 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
5: Heute Morgen wurden in Schluchsee milde 14 Grad gemessen. Im Laufe des Tages wird die Temperatur auf maximal 24 Grad ansteigen, wobei der Himmel bewölkt bleibt. Am Samstagmorgen wird es im Schwarzwald bis zu 13 Grad geben. Im Tagesverlauf steigt die Temperatur auf angenehme 25 Grad, während der Himmel unbedeckt sein wird.
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5: Im Moment gibt es keine bekannten Verkehrsbehinderungen. Gute Fahrt.
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5: Auf der B314 bei Stühlingen steht ein Blitzer, 80 sind hier erlaubt. Auch in Zell im Wiesental wird am Schnetzerwald geblitzt, letzter Blitzer für den Moment. In der Friedrich-Ebert-Straße in Donaueschingen, hier sind höchstens 50 erlaubt.
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0: Baden FM, der Frühstücksclub mit Peter und Lennart. Und auch zum Start in den Freitag entlässt euch der Lennart wieder mit einer Weisheit in den Tag. Verdammt früh, ich weiß, aber halt auch schon wieder Zeit für Badens früheste Weisheit des Tages.
1: Meine positive WM-Weisheit. Wir kamen weiter als Italien. Wir sind Frankreich aus dem Weg gegangen. Wir können Klimaschutz.

0: ohne nun zusammen mit Holland zurückfliegen und das erloschene WM-Fieber beendete die Hitzewelle.
1: Ja, so kann man das natürlich auch sehen. Noch mehr kluge Worte gleich wieder kurz vor 6:30 in die gute Minute. Immer hier im Frühstücksclub bei Baden FM. Die gute Minute für ein gutes Gefühl zum Start in den Tag.

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Jetzt euer Lieblingssong von Gracie Abrams bei Baden-FM.

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6: Die aktuellen Frühwerte hatte heute Morgen wieder sehr angenehm zwischen 14 und 17 Grad. Es wird wieder richtig schön sommerlich heute bei uns in Baden. Sonne, paar lockere Wolken, viel blauer Himmel bei 28 Grad, auch nicht zu heiß in der Spitze. Und am Wochenende bleibt es genau so schön in Baden.
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7: Mit Ruth Streitling, schönen guten Morgen. Bundeskanzler Merz hat die geplanten Änderungen für Krankschreibungen verteidigt. Die Koalition will unter anderem die telefonische Krankschreibung abschaffen. Außerdem sollen Beschäftigte schon ab dem ersten Krankheitstag ein Attest vorlegen müssen. Merz verteidigte das im ZDF.
8: Wenn die Beschäftigten und die Arbeitgeber eine andere Regelung treffen, dann ist ihnen das freigestellt, das zu tun. Aber wir kehren jetzt gesetzlich zu dem zurück, was wir vor Corona hatten.
7: Hier aus Baden-Württemberg kommt deutliche Kritik an den neuen Regelungen bei Krankschreibungen, zum Beispiel vom Sozialverband VDK und der Industrie- und Handelskammer Südlicher Oberrhein. Und auch Landesgesundheitsminister Hildenbrand kritisierte die Regelung und die Misstrauenskultur gegenüber Arbeitnehmern. Im Einzel- und Versandhandel in Baden-Württemberg wird heute gestreikt. Verdi ruft Beschäftigte

0: unter anderem bei Kaufland, H&M und Ikea zu ganztägigen Warnstreiks auf. In Freiburg kann es deshalb zu Einschränkungen und längeren Warteschlangen in den Geschäften kommen. Was genau in welchem Geschäft passiert, kann aber auch Verdi nicht sicher sagen. Die Gewerkschaft fordert für die Beschäftigten 300 Euro mehr Lohn und 150 Euro mehr Ausbildungsgehalt für Azubis bei einer Laufzeit von 12 Monaten. Das bisherige Angebot der Arbeitgeber hat Verdi als viel zu niedrig abgelehnt. Weitere Streiks könnten also folgen. Am Montag wird in Freiburg dann außerdem noch an der Uniklinik gestreikt. Bei der Fußball-WM in den USA hat Österreich den Einzug ins Achtelfinale klar verpasst. Das Team unterlag Spanien mit 0:3. Gegner der Spanier im Achtelfinale wird jetzt Portugal. Das Team hatte zuvor sein 16. Finale gegen Kroatien mit 2:1 gewonnen. Aktuell läuft noch das Spiel Schweiz gegen Algerien. Und wir bleiben beim Thema Fußball. Es gibt einen Abgang bei den Frauen des SC Freiburg. Lila Egli wechselt zu Union Berlin. Die 19-jährige Offensivspielerin wechselte vor gut 2,5 Jahren vom FC Zürich nach Freiburg. Während ihrer Zeit hier stand die Schweizerin 44 Mal für den Sportclub auf dem Feld. 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
2: Um 2:02. Gute Nachrichten.
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2: Der erste des Tages schon entdeckt, und zwar auf der B31, kurz nach dem Ortsausgang Freiburg. Reisach, Entschuldigung, und zwar Richtung Bad Krozingen. Nicht am Rimsinger Ei, sondern ein bisschen davor beim Kieswerk Uhl. Danke euch fürs Melden. 0800 50 60 106, das ist die Nummer für mehr. Und wenn ihr was seht, sagt Bescheid.
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2: Und mit euch, wie schön, guten Morgen am Freitag.
4: Ja, Sally, dem Tag, an dem der weltgrößte Popstar dieses Planeten heiratet. Taylor Swift.
2: Und nicht irgendwie, nee, ganz New York steht Kopf. Da findet die Hochzeit statt. Die Feierreihe der Madison Square Garden ist sogar abgesperrt worden.
4: Ein Security-Beamter meinte, eine Taylor-Hochzeit ist für die Sicherheitsleute ein echter Albtraum.
2: Sollte sich diese Meldung als Gerücht entpuppen, nehmen wir alles zurück.
4: Ja, aber eine bleibt. Taylor Swift, jetzt mit Opelite.
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0: 10 nach 6, guten Morgen am Freitag, Baden FM hier mit Peter und Lennart.
1: Sally, Moment noch, dann gibt's Rock vom Allerfeinsten auf die Ohren mit Europe und the Final Countdown. Ganz starke 80er, der damals in den Diskotheken an den Wochenenden hoch und runter gelaufen ist. Apropos Wochenende, warum hat das eigentlich 2 Tage? Also wegen mir könnten es viel, viel mehr sein.
2: Ja. 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
3: Für viele ist das ein absolutes Highlight in der Woche, und zwar das Wochenende. Am Samstag und am Sonntag können viele Leute Ausflüge machen, vielleicht ausschlafen oder sich mit viel Zeit und ohne Stress um den Haushalt kümmern. Aber warum ist das Wochenende, das doch so beliebt ist, nur genau 2 Tage lang? Früher gab es noch kein Wochenende, wie wir es heute kennen, denn es wurde oft an 6 Tagen der Woche gearbeitet und nicht an 5. Das heißt, die Menschen haben oft zwischen 48 und 60 Stunden die Woche gearbeitet. Frei war nur der Sonntag wegen der religiösen Bedeutung des Tages. Im 20. Jahrhundert kam dann der Samstag dazu, weil viele Arbeiter protestierten.

0: Und man gemerkt hat, mit 2 freien Tagen sinkt die Wochenarbeitszeit auf etwa 40 Stunden. Und damit sind die Menschen erholter, gesünder und konzentrierter. Und genau deswegen ist unser Wochenende 2 Tage lang. Eure Mariella Mischial.
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0: Wunderschönen guten Morgen. Am schönsten Arbeitstag der Woche für viele der letzte. Baden FM, der Frühstücksclub hier mit Peter und Lennart.
1: Sali.
0: Was geht am Wochenende?
1: Ich fahre zu meiner Freundin Lucy nach Basel. Dort werde ich mit einigen Freunden zusammen im ehemaligen Postgebäude ganz oben ein Kartrennen organisieren. Das wird klasse.
0: Ein Kartrennen?
1: Ja. Kartturnier, Kartfahren, du weißt schon hier, diese Elektromotoren, die da ganz schnell rumflitzen. Kartfahren, kennst du nicht?
0: Doch, klar kenne ich also, das, aber hätte ich gar nicht gedacht, dass du sowas machst. Ja,
1: natürlich, ich liebe das.
0: Aha.
1: Und du so?
0: Ganz entspannt, Freiburger Weinfest und der Tag danach ausnüchtern am See.
1: Schlotzte für mich was mit?
2: Mach ich. Viertel nach sechs, jetzt schnelles Wetter und Verkehrsupdate an diesem Freitagmorgen. Wird richtig schön heute wieder, auch nicht zu heiß, bis zu 28 Grad. Auf den Straßen Freifahrt, aber Achtung, B31. Der erste Blitzer des Tages entdeckt und zwar Richtung Bad Kotzingen beim Kieswerk Uhl. Da gilt 80. Wenn ihr was seht, sagt Bescheid. Wir sagen es weiter. Gemeinsame Stärke, jeden Morgen hier 0800 50 60 106. Kommt gut.

0: Wunderschönen guten Morgen. 6.21 Uhr.
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2: Mit Peter und Lennart startet ihr entspannt in den Freitag.

0: Wunderschönen guten Morgen am Freitag. Heute der 3. Juli.
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2: Schon mal von ihm gehört? König David gilt in der Bibel als der König. Klug, mächtig, gefürchtet und gerecht. Seine Geschichte beginnt allerdings ganz anders. Niemand hat ihn auf dem Schirm. Aber Gott wählt ausgerechnet ihn. Wir Menschen beurteilen schnell nach dem Äußeren. Psychologen sagen, Bewerbungen entscheiden sich oft in den ersten 3 Sekunden. Der Mensch sieht, was vor Augen ist. Aber Gott sieht das Herz, heißt es in der Bibel. In unserer Welt von Likes und Instagram-Filtern sagt mir dieser Satz, ich muss nicht den Erwartungen anderer entsprechen. Ich muss nicht in eine Form passen, die andere für mich ausgesucht haben. Gott sieht mein wahres Ich und das genügt. Martina Stockburger, Evangelischer Rundfunkdienst Baden.
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21: Die aktuellen Frühwerte heute Morgen sehr angenehm, wieder zwischen 14 und 17 Grad. Und dann wird es auch wieder schön sommerlich. Heute bis zu 28 Grad, in der Spitze nicht zu heiß. Sonne mit ein paar lockeren Wolken. Und auch am Wochenende geht das genauso schön weiter.
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23: Mit Ruth Strätling, schönen guten Morgen. Die Deutschen sind zu oft krank, finden Bundeskanzler Merz und seine schwarz-rote Regierung. Sie wollen deshalb die Regeln zur Krankschreibung verschärfen. Hier in Baden-Württemberg gibt es daran aber große Kritik. Landesgesundheitsminister Hildenbrand spricht zum Beispiel von einer

0: Misstrauenskultur gegenüber Arbeitnehmern und die Landesärztekammer warnt vor neuen Belastungen und zu viel Bürokratie. Der Sozialverband VdK betonte indessen, dass generelles Misstrauen gegenüber Arbeitnehmern der Wirtschaft auch nicht helfen wird. Und sogar die arbeitgebernahe Industrie- und Handelskammer Südlicher Oberrhein sieht die neuen Regelungen zur Krankschreibung kritisch. Es wird wieder gestreikt hier in Baden. Die Gewerkschaft Verdi hat Beschäftigte im Einzelhandel heute dazu aufgerufen, die Arbeit niederzulegen, unter anderem bei Kaufland, H&M und IKEA. In Freiburg kann es deshalb heute zu Einschränkungen und längeren Schlangen in den Läden kommen. Die Gewerkschaft fordert für die Beschäftigten 300 Euro mehr Lohn bei einer Laufzeit von 12 Monaten. Das bisherige Angebot der Arbeitgeber ist Verdi viel zu niedrig. Weitere Streiks könnten also noch folgen. Heute wird's sportlich im Freiburger Seeparkstadion. Dort macht nämlich die Sportabzeichentour des Deutschen Olympischen Sportbundes Stationen. Rund 1400 Menschen werden erwartet. Sie können dort die verschiedenen Disziplinen für das deutsche Sportabzeichen absolvieren. Wie genau das abläuft, hat Britta Sturm vom Sportreferat der Stadt Freiburg Baden FM verraten.
1: Am Vormittag wird's im Seeparkstadion und im Westbad erstmal wuselig, weil bereits über 1000 Schülerinnen und Schüler und Kita-Kinder angemeldet sind. Am Nachmittag dann darf jede und jeder ohne Voranmeldung spontan vorbeikommen. Wir empfehlen, zwischen 13 und 15:30 Uhr an den Infopoint im Stadion zu kommen, wenn ihr noch das komplette Sportabzeichen ablegen wollt. Das geht übrigens einzeln oder im Team mit 4 bis 6 Teammitgliedern.
0: Unterstützung gibt's von prominenten Profis wie Turnrekordmeisterin Elisabeth Seitz, Paraleichtathlet Leon Schäfer und Rollstuhlfechterin Esther Weber. Dazu kommen noch Mitmachaktionen, Showwettkämpfe, eine Hüpfburg und ein Minisportabzeichen für Kinder. 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
3: Um gleich 6:45. Guten Morgen auf die Straßen. Die Baden FM-Hörer melden aktuell auf der B31 einen Pannen-LKW. Und zwar Titisee-Neustadt Richtung Friedenweiler. Hier auf der rechten Spur. Gut aufpassen. Und Richtung Freiburg auf der B31 schon wieder Stop and Go zwischen Titisee und Breitnerhöllsteig wegen der Baustelle. Da braucht ihr gerade 5 Minuten länger.
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3: Danke euch fürs Melden. Der neueste kommt von Baden-FM-Hörer Markus. In Bolschwey bei der Haltestelle Neustadt wurde ein aufgebaut, ein 30er. Und B31 Dreisach raus Richtung Bad Krozingen beim Kieswerk im 80er. Wenn ihr mehr seht, sagt Bescheid, wir sagen es weiter. Gemeinsame Stärke jeden Morgen hier im Frühstücksclub 0800 50 60 106. Dankeschön im Voraus, kommt gut und sicher.
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0: Schönen guten Morgen, hier ist Baden FM, der Frühstücksclub mit Peter und Lennart.
1: Ja, Sally.
0: Und heute habt ihr die Chance, das Sportabzeichen zu machen in Freiburg. Wie cool ist das denn? Das deutsche Sportabzeichen. Nulika aus dem Baden FM Team, du bist live vor Ort und zwar im Seepark in Freiburg.
2: Genau, und im Westbad, da finden die ganzen Sachen, die mit Wasser zu tun haben, statt. Das ist eine ganz tolle Aktion, eine inklusive Veranstaltung. Alle sind herzlich eingeladen, egal ob jung oder alt. Ohne oder mit Behinderung, alle können dort mitmachen, weil es für jeden garantiert die richtigen Sportarten zum Ausprobieren gibt. Und wie gesagt, das Sportabzeichen, das kann in Bronze, in Silber, in Gold abgelegt werden. Das ist total barrierefrei im wahrsten Sinne des Wortes und eine ganz tolle Sache einfach.
0: Der Lennart hätte gerne Platin, gibt's das auch?
2: Ich glaube, wenn du alle Stationen abgearbeitet hast, dann gibt's vielleicht sogar Platin, ja.
1: Und danach Fleischkäse wirklich halb-halb.
0: Genau, aber nochmal ganz kurz, das Tolle an dem Sportabzeichen in Freiburg ist, es ist die On-Tour. Mhm. Das heißt, ihr kommt vorbei, ihr müsst euch nicht anmelden, genau. Und ihr müsst auch nichts zahlen.
2: Nein, das ist wirklich stark. Also, wo gibt's das noch?
0: Geil.
2: Oder? Also völlig unbürokratisch, völlig wirklich niederschwellig und bei bestem Wetter. Und früher war das ja so Laufen, Werfen, Springen, das ist es nicht mehr. Nee. Es ist wirklich sehr breit gefächert. Man kann sich die Sachen, die einem gut zu Gesicht stehen, wo man Talent hat, aussuchen und dann dort das Abzeichen ablegen.
0: Und das hat mich tatsächlich gereizt, zu sagen, ich komme da mal vorbei.
2: Ja.
0: Weil ich kann selbst sagen, ich möchte anstatt Ausdauer Sprint schwimmen zum Beispiel.
2: Ja.
0: Und dann kann ich mir sogar noch den eigenen Stil aussuchen.
2: Cool,
0: Hauptsache,
2: oder?
0: Ich komme da irgendwie an. Ja. Und dann habe ich eventuell heute Abend das Sportabzeichen gemacht.
2: Ich finde das auch richtig, richtig toll. Also wirklich, kommt alle. Ich finde, das ist irgendwie eine coole Sache und ein schönes Miteinander auf jeden Fall.
0: Heute den ganzen Tag in Freiburg, Westbad und Seepark.
2: So ist es.

0: Good morning, Baden FM, der Frühstücksclub mit Peter und Lennart.
1: Good morning und Sally.
0: War so schön, wenn ich das sage, dann erschreckt der Lennart erstmal sogar.
1: Ich erschrecke, aber es animiert tatsächlich zum Imitieren, zum Nachmachen.
0: Ja, also good morning everybody, Baden FM, der Frühstücksclub mit Peter und Lennart und mit euch und unseren Frühstückstüten. Wir sind wieder unterwegs mit dem Baden FM Staufrühstück heute Morgen in La.
1: Viva.
0: Wo genau, das hört ihr wie immer um 7:45 heute Morgen hier im Frühstücksclub. Dann sagen wir euch, wo das Staufrühstück genau zu finden sein wird heute Morgen in La.
1: Mit Brezel, mit Laugencroissant und Einbacken.
0: Mmh. 7:45, knapp halbe Stunde, dann wisst ihr, wo genau in La wir da heute sind. Jetzt schnelles Wetter, ein Verkehrsupdate um 6:47 Uhr. Der Freitag ist so schön wie gestern. 28 Grad, nicht so heiß. Sonnenschein in Baden mit ein paar lockeren Wolken. So geht's dann auch durchs Wochenende. Aufpassen, die Baden-FM-Hörer melden auf der B31 Titisee Neustadt Richtung Friedenweiler ein Pannen-LKW hier auf der rechten Spur. Und es wird geblitzt auf der B31, kurz nach dem Ortsausgang Breisach Richtung A5 beim Kieswerk im 80er. Kommt gut und sicher an.
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0: 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Sally, Ihr Bruder, der ist Profifußballer und auch sie war mal mit einem Fußballer liiert. Eine der wenigen Geschichten aus ihrem Privatleben. 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
11: Schönen guten Morgen, hoch in den Schwarzwald. Röthenbach aktuell bei 15 Grad, Weil am Rhein und Rust schon bei 18, bis zu 28 sind heute drin. Angenehmer Sommertag mit ein paar lockeren Wolken und so geht's dann auch durchs Wochenende.
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13: Mit Ruth Streitling, guten Morgen. Verbände und Politiker hier in Baden-Württemberg kritisieren die geplanten Änderungen bei Krankschreibungen. Die schwarz-rote Koalition im Bund will zum Beispiel, dass Arbeitnehmer, die krank sind, schon ab dem ersten Tag eine ärztliche Arbeitsunfähigkeitsbescheinigung vorlegen müssen. Bisher gilt das erst ab Tag 4. Die Landesärztekammer warnt deshalb jetzt vor vielen unnötigen Arztbesuchen und mehr Bürokratie. Der Sozialverband VdK und Landesgesundheitsminister Hildenbrand kritisieren außerdem das fehlende Vertrauen in die Arbeitnehmer. Sie warnten vor einer Misstrauenskultur und betonten, dass schärfere Regeln zur Krankschreibung der Wirtschaft allein nicht helfen werden. Sportlich wird's heute im Freiburger Seeparkstadion. Dort macht die Sportabzeichentour des Deutschen Olympischen Sportbundes Station. Rund 1400 Menschen werden erwartet. Sie können dort die verschiedenen Disziplinen

0: Disziplinen für das deutsche Sportabzeichen absolvieren. Los geht's jetzt am Vormittag erstmal mit Kindern von Schulen und Kitas aus der Region. Am Nachmittag können dann alle motivierten Bürger vorbeikommen und die Prüfungen fürs Sportabzeichen ablegen. Zusätzlich gibt's außerdem ein buntes Rahmenprogramm mit Mitmachaktionen, Showwettkämpfen und verschiedenen Angeboten für Familien. In Freiburg ist gestern das Weinfest gestartet und eröffnet wurde es von der neuen badischen Weinkönigin Rosa Kost aus Freiburg-St. Georgen. Sie wurde gestern von einer Fachjury gekürt und freut sich schon auf die vielen neuen Erfahrungen bei dieser Aufgabe, verriet Kost Baden FM.
1: Viele neue Leute kennenlernen und neue Orte, aber ich finde es auch immer richtig toll zu sehen, wie überall zum Beispiel jeder feiert ein Fest ein bisschen anders und da sieht man wirklich Sachen, die würde man sonst niemals sehen und auf eine ganz besondere Art und Weise. Ich freue mich wirklich wahnsinnig.
0: Rosa Kost ist jetzt für ein Jahr als Weinkönigin im Amt. Sie repräsentiert dabei den badischen Wein auf Festen und Veranstaltungen in ganz Deutschland, zusammen mit den beiden neuen Weinprinzessinnen Tina Müller und Viktoria Benz. 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
3: Um 7:03, guten Morgen auf die Straßen. Achtung, die Baden FM-Hörer melden einen Pannen-LKW auf der B31, TTC Neustadt Richtung Friedenweiler, hier auf der rechten Spur. Und Richtung Freiburg auf der B31 zwischen TTC und Breitner-Höllsteig wegen der Baustelle Stop and Go. Aktuell 6 Minuten plus.
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3: Danke euch fürs Melden. In Wolschweil heute Morgen bei der Haltestelle Neustadt im 30er und auf der B31 Richtung Bad Krozingen beim Kieswerk kurz nach Breisach im 80er. 0800 50 60 106. Die Nummer für mehr. Sagt Bescheid, wenn ihr was seht. Wir sagen es dann allen anderen. Kommt gut und sicher an.
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3: Und mit euch guten Morgen am Freitag auf dem Weg ins Wochenende.
4: Ja, Sally, und auf dem Weg zur Metzgerei Reichenbach war die Sandra aus Bötzingen mit Baden FM DJ Matze.
3: Sandra hat ja gestern bei uns den Baden FM Grillbonus abgeräumt und für die große Grillparty heute Abend Grillfleisch nach Herzenslust eingekauft.
4: Rechnung geht auf Haus und was da alles für ihre über 30 Genusswanderer auf dem Grill brutzeln wird, das hört ihr in 7 Minuten.
3: Vorher Käffchen?
4: Käffchen mit 2 Stück Zucker und Lieblingssongs aus den schillernden 2000ern, Mr. Props und hier Leonie mit Don't Worry.
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3: Guten startenden Tag und guten Morgen, Baden. 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

0: Morgen, es ist 10 nach 7.
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0: So wie jetzt, finde ich, macht Sommer Spaß. Und auch das Grillen am Abend.
2: Oh ja.
0: Und heute Abend grillt Sandra mit ihren Genusswanderern. Gestern Morgen hat sie bei uns um 10 nach 7 im Frühstücksclub den Grillbonus abgesahnt. Und dann wurde sofort geshoppt für heute Abend mit unserem Baden FM DJ Matze.
2: In der Metzgerei Reichenbach. Und was da alles und wie viel vor allem in die Kühltüten kam, das wollen wir natürlich erfahren.
3: Wir stehen beim Reichenbach 24 Shop in Oberbergen. Und neben mir steht die Sandra. Du hast sie angemeldet als die Genusswanderer. Was macht ihr da?
4: Wir wandern und genießen, wie es halt sagt, der Genuss. Viel trinken, essen in jeglicher Hinsicht.
3: Ihr feiert eine große Gartenparty mit insgesamt 30 Gästen, die erwartet werden. Das sind alles Genusswanderer.
4: Sind alles Genusswanderer.
3: Und auch Genussesser, oder?
4: Auf jeden Fall, das steht ganz oben.
3: Und du hast eine Liste tatsächlich vorbereitet. Du hast aufgeschrieben, Rinderhüftsteak. Lies doch mal kurz vor.
4: Rinderhüftsteak mariniert und Natur. Ribeye, Café de Paris. Das andere weiß ich leider nicht, wie man es
3: sagt. Merges, egal wie. Also Grillkäse, also vielleicht auch ein Vegetarier dabei. Das alles finden wir hier. Und weißt du was? Jetzt geht's los. Hier ist die Tüte. So, und da packst du jetzt alles rein und das Schöne ist, du zahlst keinen einzigen Cent. Wirst eingeladen von uns, von Baden FM und somit kann die Grillparty ja heute starten.
4: Auf jeden Fall, vielen, vielen Dank.
3: Heute wird gegrillt in Bötzingen bei den Genusswanderern. Dann geht's jetzt los, komm, let's go.
4: Willst du mir mal meine Liste vorlesen?
3: Ich fang mal an, okay. Rinderhüftsteak Natur zweimal. Finden wir hier. So, jawohl.
4: Zwei Stück Natur und Rumsteak, das stand auch auf der Liste auf jeden Fall.

0: kalt, wie viel?
1: Na klar, nur das Allerbeste für die Genusswanderer. Und wir nehmen insgesamt mit 4 Stück. So, dann hätten wir es, oder?
0: Ja, boah, vielen Dank. Heute Abend stehe der Grillparty nichts mehr im Weg.
1: Dann wünsche ich euch ganz viel Spaß bei der Grillparty heute Abend. Das Team von Baden FM besucht euch auch noch. Wir werden auch noch kurz live von dort senden. Dann euch einen wunderschönen Abend und das Wetterchen passt ja.
0: Dankeschön, wir freuen uns auf euch.
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0: Das gab es so auch noch nie, ne, Lennart?
1: Was denn, Peter?
0: Na, dass ich so ganz unmotiviert war zu gewinnen beim Frühstücksduell.
1: Jawohl, ja, gestern, wir erinnern uns, Yogi aus Emmendingen hat uns gesagt, dass er gerade zu der Zeit, als wir das Frühstücksduell gespielt haben, Schnapspralinen herstellt.
0: Whisky-Pralinen, ja, Whisky-Pralinen.
1: Noch höherwertiger, ja, natürlich. Und hat uns versprochen, wenn er die Baden FM Kaffeetasse gewinnt, dass er mit dem Fahrrad vorbeifährt von Emmendingen zu uns und bringt uns einige seiner Whisky-Pralinen. Und was denkst du? Er hat sie tatsächlich gebracht.
0: Hab ich da doch eine falsche Antwort gestern rausgehauen? Das gibt ja nicht. Wie ihr hört, er hat sie gebracht und sie schmecken richtig lecker.
1: Ja, ja. So.
0: Danke, Yogi, nochmal. Das nächste Duell heute 20 vor 8.
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0: In einer knappen halben Stunde ist es soweit. Jetzt ist es 7:15, der Freitagmorgen mit einem schnellen Wetter- und Verkehrsupdate für die Region. Es ist schön sommerlich, bis zu 28 Grad. Am Wochenende bis zu 30, Sonne mit ein paar lockeren Wolken. Auf der B31 Baustellen Stop and Go auf der B31 Richtung Freiburg zwischen Titisee und Hinterzarten B500. Da braucht ihr gerade 5 Minuten länger. Und geblitzt wird heute Morgen unter anderem am Ortsausgang Breisach beim Kieswerk im 80er. 0800 50 60 106. Sagt Bescheid, wenn ihr was seht. Wir sagen es weiter. Gute Fahrt.

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0: Guten Morgen am Freitag, es ist 7.24 Uhr, kurz vor halb acht, die Uhrzeit, die gerade alle in Baden ganz hellhörig werden lässt, die keine Lust haben, selbst Frühstück zu machen.
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0: Das beliebteste Frühstück der Region ist zurück, das Baden-FM Staufrühstück. Heute am Freitag in
2: La.
0: Guten Morgen, Baden-FM DJ Matze.
2: Hallihallo, der perfekte Start ins Wochenende.
0: Wie war die Woche bisher?
2: Toll, wir haben so viel erlebt in dieser einen Woche. Es kam ein Traktorfahrer vorbei, es kam die Polizei vorbei. Nicht wegen, weil wir jetzt den Stau gemacht haben, der war eh da, sondern wir haben sich auch ihr Frühstück abgeholt.
0: Schön. Also, ob Landwirt, ob Polizist, egal wer, egal mit welchem Gefährt, kommt vorbei.
3: Die Tüten sind prall gefüllt mit einem wunderbaren Einback, mit einer wunderbaren Brezel, mit ein bisschen Salz drauf, gell? Und, was haben wir noch? Das Laugencroissant bestückt mit Sesam.
0: Mein Highlight.
2: Ja.
0: Das Baden-FM Staufrühstück heute in La, wo genau?
2: Am Götzmann, das ist dort die Ecke beim Obi, da ist eine große Kreuzung und da gibt es heute ein leckeres Frühstück.
0: Also, kommt vorbei, wenn ihr in der Nähe seid, steckt die Freshpop-Box wieder zu Hause in den Küchenschrank. Wir laden euch ein, in La gibt's das Frühstück for free, knappe halbe Stunde.
2: Ganz genau, einen weiter Weg haben wir noch.
0: Deswegen noch einen Kaffee?
2: Gerne.
0: Milch und Zucker?
2: Ohne Zucker, ich muss ein Auto fahren.
0: Ja, genau. Ja.
2: Schönes Wochenende.
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8: Bis zu 18 Grad heute Morgen schon, 14, 15 sind es noch oben im Schwarzwald. Es wird aber wieder schön sommerlich mit bis zu 28 Grad, nicht zu heiß. Blauer Himmel, Sonnenschein, paar lockere Wolken. So geht's dann auch durchs Wochenende, bis zu 30 Grad maximal.
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9: Mit Ruth Streitling, guten Morgen. Attest ab dem ersten Krankheitstag und keine Krankschreibung am Telefon mehr. Das plant die schwarz-rote Bundesregierung. Bundeskanzler Merz will so den Krankenstand senken. Hier in Baden-Württemberg kommen diese Pläne aber nicht gut an. Landesgesundheitsminister Hildenbrand etwa kritisiert, das sei eine Misstrauenskultur gegenüber den Arbeitnehmern. Er betont, die meisten Menschen sind verantwortungsvoll und melden sich nur krank, wenn sie es auch wirklich sind. Die neue Regelung erzeuge also nur zusätzlichen Stress und Belastungen für die Arztpraxen. Das kritisiert auch die Landesärztekammer. Sie warnte, die Praxen könnten mit vielen unnötigen Terminen überlastet werden, wenn jetzt jeder wegen jedem Schnupfen persönlich vorbeikommen muss. Den Vorwurf, dass die telefonische Krankschreibung ausgenutzt wird, finden die Ärztevertreter nicht gerechtfertigt. Die Ausstellung Wildlife Photographer of the Year mit den besten Naturfotos des Jahres in Basel hat rund 87.000 Besucher.

0: Besucher angelockt. Das teilte jetzt das Naturhistorische Museum Basel mit. In der Ausstellung wurden die 100 besten ausgezeichneten Naturfotos des Jahres gezeigt. Dazu gab es noch ein Rahmenprogramm mit Veranstaltungen und Führungen für Erwachsene, Familien und Schulkinder. Außerdem veranstaltete das Museum noch einen eigenen Fotowettbewerb. Es war übrigens das letzte Mal, dass die Ausstellung am alten Museumsstandort in Basel zu Gast war. Die nächste Ausstellung der Wildtierfotos des Jahres wird am 19. November eröffnet, dann am neuen Standort des Museums. Die neue badische Weinkönigin ist Rosa Kost aus Freiburg St. Georgen. Sie wurde gestern von einer Fachjury gewählt. Vorher mussten Kost und die anderen Kandidatinnen unter anderem Fragen über sich beantworten, eine Rede zum badischen Wein halten und ihre Fachkompetenz bei einem Quiz über Wein unter Beweis stellen. Kost setzte sich dabei im Finale gegen Tina Müller und Viktoria Benz durch. Sie sind jetzt die neuen Weinprinzessinnen. Zu dritt repräsentieren sie im nächsten Jahr den badischen Wein auf Veranstaltungen in ganz Deutschland. 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
2: Um 7:35 guten Morgen auf die Straßen. Aufpassen auf der A5 Richtung Karlsruhe zwischen Mülheim-Neuenburg und Hartheim-Heitersheim steht ein Pannenauto. Dann Stop and Go aktuell auf der B31 Richtung Freiburg zwischen Titisee und Breitnerhöllsteig wegen der Baustelle aktuell 7 Minuten plus. Ansonsten sieht es so richtig aus.
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2: Baden-FM-Hörerin Claudi meldet den neuesten aus Schopfheim in der Werra-Straße. Da gilt 30. Dankeschön. Außerdem heute Morgen Bollschweil bei der Haltestelle Neustadt im 30er und auf der B31 Breisach raus Richtung Bad Krotzingen beim Kieswerk im 80er. Wenn ihr mehr seht, sagt Bescheid. Wir sagen es weiter. Kostenlos über die 0800 50 60 106. Lieben Dank, gute Fahrt.
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0: Wunderschönen guten Morgen am Freitag. 7.41 Uhr.
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2: Ob jetzt daheim beim Betten neu beziehen oder im Büro beim Computer hochfahren, jeder kann wieder mitraten. Und im Frühstücksclub zockt jetzt Matthias aus dem Handwerkerstädtli Elzach gegen unseren Peter und ganz nebenbei um einen knallroten Frühstückskaffeepott. Salut Matthias.
3: Guten Morgen, Herr Zwei.
0: Guten Morgen, Matthias.
2: Heute mal ganz anders, denn Matthias, Außendienstmitarbeiter in Freiburg, stand plötzlich vor der Baden-FM-Tür und hat gesagt, ich will mitmachen. Ja. Haben wir gesagt, ja, brauchst du nicht anmelden. Genau. Komm rein, mach mit.
0: Genau.
3: Genau sowas.
0: Richtig cool. Schön, dich hier direkt bei uns im Studio zu haben. Kaffee hast du im Frühstücksclub. Bist auch versorgt mit Frühstück. Wunderbar.
3: Wunderbar.
2: Mal eine völlig neue Situation. Ja. Richtig live vor Ort mit den Leuten.
0: Könnte man eigentlich
2: Augen,
0: ne?
2: Cool. So, lieber Matthias, jetzt heißt es nicht lang schnacken. Peter.

0: knacken hier die Spielregeln. Wir suchen einen Begriff, zu dem gebe ich Tipps und die werden immer genauer. Und wer meint, lösen zu können, ruft rein. Aber Matthias, vorsichtig, ist die Antwort falsch, gewinnt automatisch der andere. So, ganz Elzach, drück dir jetzt die Daumen. Matthias, bist du bereit?
1: Ich bin bereit.
0: Dann hier, der erste Tipp. Ich passe in jede Tasche.
1: Da gibt's viel.
0: Dann nehmen wir den zweiten Tipp, ne?
2: Ich bin automatisch nervöser, wenn wir uns sehen.
0: Ja, ich merke schon. Es geht dir gar nicht so locker von der Hand heute, ne?
2: Ja. Okay, jetzt machen wir Tipp 2.
0: Manche nehmen mich viel ernster, als sie vorher zugegeben haben. Matthias.
2: Aber spannende Tipps, ja.
0: Ja. Nehmen wir den dritten?
2: Ja.
0: Bei mir kann sich die Stimmung schneller drehen, als man denkt.
2: Die Stimmung?
0: Mhm.
1: Und das passt in jede Tasche?
0: Mhm.
2: Und man nimmt sie ernster, er sie es als... Tipp 4?
0: Tipp 4. Matthias? Farben, Zahlen und kleine Gemeinheiten spielen eine ganz wichtige Rolle. Es macht Spaß, euch zuzugucken, wie ihr so in die Luft guckt.
2: Zahlen und Gemeinheiten? Nee.
0: Noch nicht?
2: Noch nicht mal ein Ansatz von einer Idee, aber ich bin auch entspannt, weil Matthias sehe ich ja jetzt und sehe, er ist auch ratlos, von daher...
0: Jetzt kriege ich langsam Panik, wenn der fünfte Tipp nicht hinhaut, dann habe ich ein Problem.
2: Ja.
0: Dann Achtung, kurz vor dem Gewinnen muss ein bestimmtes Wort ganz laut gesagt werden. Ich sehe schon, die knacken es nicht.
2: Ach doch,
0: Uno. Matthias war schneller! Herzlichen Glückwunsch!
1: Dankeschön.
0: Er war ein Müschen. Ja, brauchst du mich nicht so angucken. Eine beleidigte Leberwurst.
1: Boah, das war aber schwer.
2: Das war richtig schwer.
0: Aber ich habe
2: Glückwunsch, Matthias. Guck mal, jetzt können wir sogar richtig sportlich angeben.
0: Sehr sportlich. Mit nochmal Glückwunsch zur Kaffeetasche und zur gewonnenen Runde.
2: Das war eine ganz spezielle Runde und sagen wir mal so, wie es ist. Du bist persönlich hier, deswegen hätte sowieso eine gegeben.
1: Wunderbar.
2: Ein wunderschönes Wochenende.
1: Danke ebenso.
2: Schön, dass du da bist.
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0: 7:47 Uhr, guten Morgen am Freitag. Hier ist Baden FM, der Frühstücksclub, mit der Meldung des Tages. Julian Nagelsmann tritt als Bundestrainer zurück. Kam bei euch vielleicht auch gerade als Push-Nachricht aufs Handy. Es war ja ein Stück weit abzusehen, ne? Ruth Stretling aus dem Baden FM-Team.
1: Ja, natürlich. Also nach dem Ergebnis bei der WM haben da ja die meisten, sage ich jetzt mal ganz böse, nur drauf gewartet. Es gibt momentan übereinstimmende Medienberichte. Das Ganze soll dann heute noch offiziell verkündet werden. Am Vormittag will Nagelsmann dann vor die Presse treten. Es gab gestern ja eine große Krisensitzung auch, das muss mehrere Stunden, ich glaube 3 Stunden, hat der DFB mit Nagelsmann intensiv gesprochen und da müssen sie ihm auch deutlich nahegelegt haben, zurückzutreten.
0: Wir wissen ja, wie der Fußball läuft, nachfolgertechnisch. Gerüchte rund um Jürgen Klopp sind bisher aber auch noch nicht bestätigt. Ne?
1: Nein, da wissen wir bisher noch nichts Offizielles.
0: Sobald es da Genaueres gibt, sobald Nagelsmann vor die Presse tritt, erfährt er das natürlich sofort hier bei Baden FM. Dankeschön, Ruth. Schnelles Wetter- und Verkehrsupdate um 7:48 Uhr auf der A5. Erstmal Wetter, 28 Grad in der Spitze, Sonnenschein. Es ist ein schönes Sommerwetter bei uns auch am Wochenende. Jetzt aufpassen auf der A5 Richtung Karlsruhe, ein Pannenauto zwischen Mülheim-Neuenburg und Hartheim-Heitersheim. Blitzer heute Morgen unter anderem Bolschwey bei der Haltestelle Neustadt im 30er. Kommt gut und sicher an.
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0: Baden FM Frühstücksclub mit Peter und Lennart. Salli.
1: Morgen.
0: Er nimmt sich viel Zeit und tüftelt manchmal monatelang an einem einzigen Song. Und dann kommt was ganz, ganz Tolles raus. Alle deine Lieblingssongs mit David Guetta und Gone, Gone, Gone nach 8 bei Baden FM.
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11: Die aktuellen Frühwerte im Schwarzwald oben, im Joostal 15 Grad, Lörrach ist bei 19 und in Lahr am Götzmann, wo ihr gerade das Baden FM Staufrühstück findet, 19 Grad. Es ist ein schöner Sommertag heute bei uns mit ein paar lockeren Wolken, Sonnenschein und bis zu 28 Grad. So geht's auch durchs Wochenende. Topwert bis zu 30 Grad.
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13: Mit Ruth Streitling, guten Morgen. Bundeskanzler Merz hat die geplanten Änderungen bei der Krankschreibung verteidigt. Unter anderem soll telefonische Krankschreibung abgeschafft werden. Union und SPD planen außerdem Attestpflicht ab dem ersten Krankheitstag. Hier in Baden kommen diese Pläne nicht gut an. Baden-Württembergs Gesundheitsminister Hildenbrand warnte, man stelle Arbeitnehmer unter den Generalverdacht, blau zu machen. Er befürchtet, dass die Pläne außerdem die Arztpraxen überlasten könnten. Auch der Sozialverband VdK befürchtet ein Bürokratiemonster und unnötige Arztbesuche. Er warnte außerdem, dass Misstrauen gegenüber Beschäftigten der Wirtschaft auch nicht weiterhilft. Wahrscheinlich habt ihr es gar nicht gemerkt, aber in Baden-Württemberg wird gerade im Einzel- und Versandhandel gestreikt. Verdi ruft Beschäftigte unter anderem bei Kaufland, H&M und IKEA zu ganztägigen Warnstreiks auf. Was passiert denn dann in den Geschäften, Benjamin Resatz aus der Baden-FM-Nachrichtenredaktion?
14: Normalerweise heißt das nicht, dass die Geschäfte geschlossen bleiben. In Freiburg kann es höchstens mal längere Schlangen in den Geschäften geben. Was genau in welchem Laden passiert, kann aber auch Verdi nicht ganz genau sagen. Die Gewerkschaft fordert jedenfalls 300 Euro mehr Lohn, 150 Euro mehr für Azubis. Das bisherige Angebot der Arbeitgeber hat Verdi als viel zu niedrig abgelehnt. Weitere Streiks könnten also folgen und am Montag wird in Freiburg

0: Und an der Uniklinik gestreikt.
1: Bundestrainer Nagelsmann will in Kürze seinen Rücktritt bekannt geben. Das berichten mehrere Medien, darunter Sky und die Bild. Eine offizielle Bestätigung soll heute Vormittag folgen. Grund ist natürlich das schlechte Ergebnis für Deutschland bei der Fußball-WM in den USA. Gestern hatte es deshalb ein Krisengespräch mit dem DFB gegeben. Dabei wurde dem 38-Jährigen wohl sein Rücktritt nahegelegt. Nagelsmann soll aber eine hohe Abfindung bekommen. Wer sein Nachfolger wird, ist noch unklar. Als Favorit wird Jürgen Klopp gehandelt. 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
6: Um 8:03, guten Morgen auf die Straßen. Nach wie vor aufpassen auf der A5 Richtung Karlsruhe. Wenn ihr zwischen Mülheim-Neuenburg und Hartheim-Heitersheim unterwegs seid, steht ein Pannenauto. Und der längste Baustellenstau aktuell auf der B317 Richtung Lörrach. Das ist kein Baustellenstau, Berufsverkehr. Zwischen Lörrach-Rauingen und Mitte 6 Minuten plus. Überall sonst seid ihr in unter 5 Minuten durch.
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6: Von euch gemeldet, Dankeschön. Heute Morgen auf der B31, kurz nach Breisach Richtung Bad Krozingen, beim Kieswerk im 80er. Bollschweil bei der Haltestelle Neustadt im 30er. Und in Schopfheim in der Werra Straße wird geblitzt, da gilt 30. Wenn was fehlt, sagt Bescheid. Wir sagen es weiter kostenlos über die 0800 50 60 106. Danke euch, kommt gut und sicher an.
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6: Und mit euch, guten Morgen am Freufreitag.
7: Ja, Sally, und nach den hitzigen Temperaturen der vergangenen Tage lassen Sie es jetzt wieder zu, dass wir wieder Freiluftaktivitäten unternehmen können.
6: Was machst du so an der freien Luft am Wochenende, Lennart?
7: Mit Kumpels eine Motorradtour zum Schluchsee, einschließlich Abkühlung. Und du so?
6: Na, ich ärgere mich über die Motorradfahrer am Schluchsee und den Lärm. Nee, auf jeden Fall Freiburger Weinfest. Mhm. Und was es noch für tolle Sachen gibt bei uns im schönen Baden für dieses Wochenende. Unsere Top 3 Favoriten hier in 7 Minuten. Vorher Käffchen.
7: Mit 2 Stück Zucker und Lieblingssongs. 2000er Sommerhit von Álvaro Soler und David Guetta hier mit Gone, Gone, Gone.
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1: Wir starten in Freiburg. Da gibt's gleich zwei Highlights. Packen wir an eins. Einfach Freiburg an sich. Dieses Wochenende ein Riesenhighlight, weil Freiburger Weinfest.
2: Mhm.
1: Und Freiburg stimmt ein. Das Festival mit Chören, Bands oder auch einfach ihr mit euren Instrumenten, die ein bisschen rumjammen in der gesamten Stadt. 3 Tage Live-Musik, über 80 Konzerte auf 5 Plätzen. Bis zum 5. Juli, das heißt bis Sonntag, Freiburg stimmt ein. Ich sag dir, Lennart, eins meiner absoluten Sommerhighlights in der Stadt. Also es ist musikalisch und dazu, wie gesagt, noch Weinfest.
2: Dann geht's ab in den Hochschwarzwald mit dem Herzen nach Lenzkirch zum Reitenbucher Sommerfest. Schon was davon gehört?
1: Nee.
2: So, da wird's nämlich am Samstag und Sonntag so richtig zünftig. Das heißt, Sommerhock für Groß und Klein. Gleichzeitig feiert auch noch die Feuerwehr Reitenbuch ihr 75-jähriges Jubiläum. Und das Festle beginnt am Samstag um 11. Für Essen, Getränke und Musik ist natürlich gesorgt. Außerdem ein richtig buntes, vielfältiges Programm für Klein und Groß. Für die Kleine mit Hüpfburg. Lenny also auch. Sandkasten und viele weitere Aktivitäten. Der Reitenbucher Sommerhock in Lenzkirch diesen Samstag und Sonntag.
1: Und dann noch ab nach Lörrach. Da wird euch Mut

0: beigebracht. Ui. Und zwar für Kids zwischen 8 und 12 Jahren. Das ist ja so ein Alter, wo man wirklich eine Portion Mut auch braucht.
1: Ja, ich habe selber zwei Kinder und ich habe sie damals in die Judo-Schule geschickt,
0: um auch
1: Selbstbewusstsein und auch ein bisschen Technik zu lernen.
0: So, und wer jetzt sagt, ich habe keine Lust auf Judo, da kann das Ganze ganz kompakt. Was macht uns mutig im Mut-Workshop für Kinder jetzt am Sonntag von 13 bis 16 Uhr im Werkraum Schöpflin? Da wird ganz spannend mal reingeguckt, was ist Mut überhaupt? Wie fühlt sich mutig sein an? Wo hat Mut auch seine Grenzen? Und was macht einen ganz individuell mutig? Eure Kids zwischen 8 und 12 Jahren im Selbstbewusstsein stärken, jetzt am Sonntag Werkraum Schöpflin in Lörrach.
1: Hast du uns angemeldet?
0: Ja, noch mehr tolle Tipps für euer Wochenende, für die ganze Familie, jetzt online auf baden.fm. Wir wünschen euch ein richtig schönes Wochenende.
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0: Der Freitagmorgen mit Baden FM und es war ja abzusehen, es hing in der Luft, jetzt ist es klar, laut Medienberichten, Bundestrainer Nagelsmann will heute Vormittag noch zurücktreten.
1: Ja, gestern hat sich das schon abgezeichnet mit einigen Gerüchten, sage ich mal, heute hat sich es bestätigt, aber ich ganz ehrlich, mir tut der Julian Nagelsmann ein bisschen leid.
0: Ja, 38, aber ich meine, er hat halt auch verkackt. Ne? Und wir wissen ja, wie der Fußball funktioniert.
1: Ja, weißt du, das ist jetzt ein Karriereeinschnitt. Wer weiß, wie der wieder rauskommt. Und erst hieß es, alles ist in Ordnung, alles ist wunderbar. So ein toller Teamgedanke und es läuft so super. Und auf einmal von heute auf morgen, zack, bist du raus. So schnell kann es gehen.
0: In Anführungsstrichen noch Gerüchten. Die Bild-Zeitung will schon wissen, dass es sicher passieren wird. Mhm. Auch Sky hat schon berichtet, es wird sicher passieren nach diesem 3-Stunden-Mammutgespräch gestern mit den DFB-Spitzen. Sobald es da Neuigkeiten gibt, Nagelsmann vor die Presse tritt, erfahrt ihr das natürlich sofort hier bei Baden FM. Schnelles Wetter und Verkehrsupdate um 8.17 Uhr. Heute Sonnenschein, ein paar lockere Wölkchen, bis zu 28 Grad. Sommerlich geht es dann auch durchs Wochenende, Spitzenwerte um 30 Grad. Auf der B317 Richtung Todtnau zwischen Feldberg-Bärental und Feldberg-Passhöhe. Stop and go, 10 Minuten plus.

0: Nathan Hörer Markus schickt hier noch eine WhatsApp ins Studio zum Bundestrainerrücktritt, der heute erwartet wird. Ja, klar, immer am Kopf anfangen, aber was die Spieler geleistet haben bei dieser WM war tatsächlich auch nicht so knülle. Fairer Punkt, fair enough. Aden FM hier, guten Morgen.
1: Ja, der Frühstücksclub mit Peter und Lennart und allen deinen Lieblingssongs. Ray Dalton gleich mit Blood Running nach 8:30 hier bei Baden FM.
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5: 15 Grad oben in den Bergen, bis zu 19 Grad jetzt schon am Oberrhein, unten im Rheintal. Wir haben auf jeden Fall heute wieder einen richtig schönen Sommertag vor uns in Baden. 28 Grad, nicht zu heiß, Sonne, ein paar lockere Wolken und auch das Wochenende geht so schön sommerlich weiter. Bis zu 30 Grad zum Beispiel.
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6: Mit Ruth Streitling, schönen guten Morgen. Es wird wieder gestreikt hier in Baden. Die Gewerkschaft Verdi hat Beschäftigte im Einzelhandel heute dazu aufgerufen, die Arbeit niederzulegen, unter anderem bei Kaufland, H&M und IKEA. In Freiburg könnte es deshalb in einigen Läden Einschränkungen und längere Schlangen geben. Die Gewerkschaft fordert für die Beschäftigten 300 Euro mehr Lohn bei einer Laufzeit von 12 Monaten. Das bisherige Angebot der Arbeitgeber ist Verdi deutlich zu niedrig. Weitere Streiks könnten also noch folgen. Bundestrainer Julian Nagelsmann soll kurz vor dem Rücktritt stehen. Das berichten verschiedene Medien. Nach einem 3-stündigen Krisengespräch gestern soll der DFB Nagelsmann seinen Rücktritt nahegelegt haben. Eine offizielle Bestätigung soll am Vormittag folgen. Auslöser ist das enttäuschende Ergebnis der Deutschen bei der Fußball-WM in den USA. Dort erreichte die Nationalmannschaft nur das 16. Finale und verlor dann gegen Paraguay. Im Freiburger Seeparkstadion wird's heute sportlich. Dort macht nämlich die Sportabzeichentour des Deutschen Olympischen Sportbunds Station. Etwa 1400 Menschen werden erwartet, jung und alt, mit Behinderung oder ohne. Sie alle können vor Ort verschiedene Disziplinen für das deutsche Sportabzeichen ausprobieren oder direkt ablegen. Welche Disziplinen es da so gibt, weiß Britta Sturm vom Sportreferat der Stadt Freiburg.
7: Das deutsche Sportabzeichen erhält man für Ausdauer, Kraft, Schnelligkeit und Koordination. Das muss also nicht klassisch Laufen, Springen, Werfen sein. Es gibt unter anderem auch die Möglichkeit Seilspringen, Schwimmen, Zielwurf, Rollstuhlparcours, Nordic Walking, Kraft- oder Koordinationsübungen abzulegen. Und das Gute daran, du wählst aus jeder Kategorie die Disziplin, die deiner Stärke entspricht.
6: Unterstützung gibt's von prominenten Profis wie Turnrekordmeisterin Elisabeth Seitz, Paraleichtathlet Leon Schäfer oder Rollstuhlfechterin Esther Weber. Außerdem gibt's auch Mitmachaktionen, Showwettkämpfe, eine Hüpfburg und ein Minisportabzeichen für Kinder. 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
5: Punkt gleich 3 nach halb 9.

0: guten Morgen auf die Straßen. Nach wie vor bitte aufpassen. Pannenauto auf der A5 Richtung Karlsruhe, wenn ihr zwischen Mülheim-Neuenburg und Zartheim-Reitersheim unterwegs seid. Dann Baustellenstau auf der B317 Richtung Tottenau zwischen Feldberg-Bärental und Feldberg-Passhöhe. Da braucht ihr gerade 5 Minuten länger. Und auf der A5 Richtung Karlsruhe zwischen Efringenkirchen und dem Dreieck Neuenburg 1 Kilometer Baustau, 6 Minuten plus.
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0: Anhängerblitzer auch heute in Zell im Wiesental am Schnetzerwald im 50er. In Lörrach wird geblitzt in der Dammstraße, da gilt 30. Danke Laura fürs Melden. Bollschweil bei der Haltestelle Neustadt im 30er. Und auf der B31 Richtung Bad Gotzingen kurz nach dem Ortsausgang Breisach beim Kieswerk im 80er. 0850 60 106, die kostenlose Nummer für mehr. Und gerne auch per WhatsApp Bescheid geben. Wir sagen es dann weiter. Kommt gut und sicher.
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0: schönen guten Morgen am Freitag, 8.42 Uhr. Hier sind Peter und Lennart bei Baden FM.
1: Sally, Moment noch, dann gibt's Pop vom Allerfeinsten auf die Ohren. Lemon Tree von Fool's Garden, ganz starker 90er, der damals in den Diskotheken an den Wochenenden hoch und runter gelaufen ist. Apropos Wochenende, warum hat das eigentlich zwei Tage? Also wegen mir könnten es viel, viel mehr sein.
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3: Für viele ist das ein absolutes Highlight in der Woche, und zwar das Wochenende. Am Samstag und am Sonntag können viele Leute Ausflüge machen, vielleicht ausschlafen oder sich mit viel Zeit und ohne Stress um den Haushalt kümmern. Aber warum ist das Wochenende, das doch so beliebt ist, nur genau zwei Tage lang? Früher gab es noch kein Wochenende, wie wir es heute

0: trennen, denn es wurde oft an 6 Tagen der Woche gearbeitet und nicht an 5. Das heißt, die Menschen haben oft zwischen 48 und 60 Stunden die Woche gearbeitet. Frei war nur der Sonntag wegen der religiösen Bedeutung des Tages. Im 20. Jahrhundert kam dann der Samstag dazu, weil viele Arbeiter protestierten und man gemerkt hat, mit 2 freien Tagen sinkt die Wochenarbeitszeit auf etwa 40 Stunden und damit sind die Menschen erholter, gesünder und konzentrierter. Und genau deswegen ist unser Wochenende 2 Tage lang. Eure Mariella Mischial.
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0: Montagmorgen mit allen deinen Lieblingssongs hier im Frühstücksclub bei Baden FM. Guten Morgen.
1: Ja, Sally, Peter, wir könnten heute eigentlich gemeinsam das Sportabzeichen machen, oder?
0: Ja, wenn also ich weiß, bist du fit genug?
1: Ha, na, für dich? Naja, mal gucken.
0: Für mich das deutsche Sportabzeichen ist on Tour. Und zwar heute im Seepark und Westbad in Freiburg. Kommt vorbei den ganzen Tag, ihr müsst euch nicht anmelden. Das ist das Tolle bei dieser Sportabzeichen on Tour. Einfach vorbeikommen und euch ausprobieren. Eventuell habt ihr heute Abend das deutsche Sportabzeichen.
1: Wow.
0: Ich drück dir die Daumen, Lennart.
2: Ja, danke.
0: So, 8.47 Uhr, schnelles Wetter- und Verkehrsupdate. Heute zum Start Richtung Wochenende. Schönes Sommerwetter. Bis zu 28 Grad. Ein paar lockere Wolken. Am Wochenende ähnlich. Bis zu 30 Grad dann in der Spitze. Schau mal auf die Straßen. Hier auf der A5 Richtung Basel. Zwischen Offenburg und Laa braucht ihr gerade 10 Minuten länger. 1 Kilometer Stau. Und geblitzt wird heute Morgen unter anderem auf der B31. Beim Kieswerk Richtung Bad Krozingen fahrend. Da gilt 80.

0: gut und sicher an.
1: 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Jetzt euer Lieblingssong von Shabusi bei Baden FM.

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1: Ein schöner Sommertag heute bei uns in Baden. Bis zu 28 Grad. Ein paar lockere Wolken, Sonnenschein, blauer Himmel. Und so geht's dann auch durchs Wochenende mit Spitzenwerten um 30, 31 Grad.
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2: Mit Ruth Strätling, guten Morgen. In vielen Läden hier in Baden wird heute gestreikt. Die Gewerkschaft Verdi ruft unter anderem Mitarbeiter bei IKEA, Kaufland oder H&M dazu auf, die Arbeit niederzulegen. Sie fordert für die Beschäftigten 300 Euro mehr Lohn. Das bisherige Angebot der Arbeitgeber ist Verdi deutlich zu niedrig. Laut der Gewerkschaft müssen sich Kunden wahrscheinlich vor allem im Raum Freiburg an längere Schlangen an den Kassen und Wartezeiten in den Läden einstellen. Großeinsatz für die Polizei in Basel. Sie hat das Klibeck-Areal geräumt, ein besetztes Firmengebäude. Im Mai hatten Angehörige der autonomen Szene das verlassene Gebäude besetzt und weigerten sich, es wieder zu verlassen. Nun schritt die Polizei ein. Dabei kam es zu Protesten und Auseinandersetzungen. Zwei Personen verbarrikadierten sich auf dem Dach des Komplexes, andere starteten eine nicht genehmigte Demonstration. Gut 450 Menschen marschierten zurück zu dem Grundstück und versuchten auch, ins Gebäude wieder einzubrechen. Einige warfen Feuerwerkskörper auf die Polizei. Später randalierten die Demonstranten in der Basler Innenstadt. Die Besetzer auf dem Dach des Gebäudes weigerten sich währenddessen, dort wieder runterzukommen. Erst nach stundenlanger Verhandlung mit der Polizei konnten sie sicher vom Dach gerettet werden. Festnahme im Ortenaukreis. Die Polizei hat dort ein mutmaßliches IS-Mitglied geschnappt. Der Mann soll von 2016 bis 2017 Mitglied der Terrororganisation gewesen sein, das gab die Bundesanwaltschaft bekannt. Unter anderem soll der Mann, der damals wahrscheinlich sogar noch unter 21 Jahre alt war, für den IS im Irak gekämpft haben. Er kam vorerst in Untersuchungshaft. Bundestrainer Julian Nagelsmann will wohl heute noch seinen Rücktritt verkünden. Das berichten verschiedene Medien. Hintergrund ist das enttäuschende Ergebnis der Deutschen bei der Fußball-WM in den USA. Dort hat unterdessen die Schweiz das Achtelfinale erreicht. Sie gewann 2:0 gegen Algerien. Außerdem besiegte Portugal Kroatien mit 2:1 und die Spanier gewannen gegen Österreich mit 3:0. 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
1: Um 8:40. Guten Morgen auf die Straßen. Achtung, nach wie vor auf der A5 Richtung Karlsruhe zwischen Mülheim-Neuenburg und Hartheim-Heitersheim steht ein kaputtes Auto. In der Gegenrichtung Stau nach Basel zwischen Offenburg und Lahr 3 Kilometer. Da braucht ihr gerade eine halbe Stunde länger. Auch auf der A2 Richtung Luzern, kurz nach dem Grenzübergang Weil am Rhein-Basel in Basel bis St. Jakob Stau. Da gab es einen Unfall. Ein Pannenauto steht jetzt noch auf der Straße. Die Autobahn ist hier verengt, deswegen bis zu 30 Minuten plus.
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1: Danke euch fürs Melden. Heute Morgen in Schopfheim in der Werrastraße, da gilt 30. In Lörrach in der Dammstraße ebenfalls im 30er. Außerdem Bollschweil bei der Haltestelle Neustadt im 30er. Und auf der B31 Breisach raus Richtung Bad Krozingen beim Kieswerk im 80er. Wenn ihr was seht, sagt Bescheid, wir sagen es weiter. Gemeinsame Stärke jeden Morgen hier im Frühstücksclub 0800 50 60 106. Dankeschön, kommt gut und sicher an.
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1: Auf dem Weg Richtung Wochenende. Schönen guten Morgen am Freitag.
3: Ja, Sally, und auf dem Weg zur Metzgerei Reichenbach war die Sandra aus Bötzingen mit Baden-FM-DJ Matze.
1: Sandra hat ja gestern bei uns den Baden-FM-Grillbonus abgeräumt. Ja. Und für die große Grillparty heute Abend hat sie Grillfleisch nach Herzenslust eingekauft.
3: Rechnung geht auf Haus. Und was da alles für ihre über 30 Genusswanderer auf dem Grill brutzeln wird, das hören wir in 10 Minuten.
1: Vorher Käffchen.
3: Käffchen mit 2 Stück Zucker und Lieblingssongs aus den schillernden 2000ern. Die Sportfreunde Stiller. Nicht Schiller, Stiller, ja. Und hier, Miles Smith mit

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1: So wie jetzt, finde ich, macht Sommer Spaß. Und ja, auch das Grillen am Abend.
2: Oh ja.
1: Und heute Abend grillt Sandra mit ihren Genusswanderern. Gestern Morgen hat sie bei uns um 10 nach 7 im Frühstücksclub den Grillbonus abgesahnt. Und dann wurde sofort geshoppt für heute Abend mit unserem Baden-FM-DJ Matze.
2: In der Metzgerei Reichenbach. Und was da alles und wie viel vor allem in die Kühltüten kam, das wollen wir natürlich erfahren.
3: Wir stehen beim Reichenbach 24 Shop in Oberbergen. Und neben mir steht die Sandra. Du hast sie angemeldet als die Genusswanderer. Was macht ihr da?
4: Wir wandern und genießen, wie es halt sagt, der Genuss. Viel trinken, essen in jeglicher Hinsicht.
3: Ihr feiert eine große Gartenparty mit insgesamt 30 Gästen, die erwartet werden. Das sind alles Genusswanderer.
4: Sind alles Genusswanderer.
3: Und auch Genussesser, oder?
4: Auf jeden Fall, das steht ganz oben.
3: Und du hast eine Liste tatsächlich vorbereitet. Du hast aufgeschrieben, Rinderhüftsteak. Lies doch mal kurz vor.
4: Rinderhüftsteak mariniert und Natur. Ribeye, Café de Paris. Das andere weiß ich leider nicht, wie man sagt.
3: Merguez, egal wie. Also Grillkäse, also vielleicht auch ein Vegetarier dabei. Das alles finden wir hier. Und weißt du was? Jetzt geht's los. Hier ist die Tüte. So, und da packst du jetzt alles rein und das Schöne ist, du zahlst keinen einzigen Cent. Wirst eingeladen von uns, von Baden FM. Und somit kann die Grillparty ja heute starten.
4: Auf jeden Fall. Vielen, vielen Dank.
3: Heute wird gegrillt in Bötzingen bei den Genusswanderern. Dann geht's jetzt los. Komm, let's go.
4: Willst du mir mal meine Liste vorlesen?
3: Ich fang mal an. Okay, Rinderhüftsteak Natur zweimal. Finden wir hier. So, jawohl.
4: Zwei Stück Natur und Rumpsteak, das stand auch auf der Liste auf jeden Fall.
3: Rumpsteak, na klar, nur das Allerbeste für die Genusswanderer. Und wir nehmen insgesamt mit 4 Stück. So, dann hätten wir es, oder?
4: Ja, boah, vielen Dank. Heute Abend stehe der Grillparty nichts mehr im Weg.
3: Dann wünsche ich euch ganz viel Spaß bei der Grillparty heute Abend. Das Team von Baden FM besucht euch auch noch. Wir werden auch noch kurz live von dort senden. Dann euch einen wunderschönen Abend und das Wetterchen passt ja.
4: Dankeschön, wir freuen uns auf euch.
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1: Guten Morgen, Baden FM, der Frühstücksclub mit Peter und Lennart.
2: Sali.
1: Wir müssen ganz kurz reingehen, die neuen SC-Trikots sind da.
2: Ich habe sie gerade gesehen, so gestreift, und zwar längs gestreift, rot-weiß. Nicht unbedingt mein Fall. Wie sieht es bei dir aus?
1: Ich finde es total cool, traditionell. Echt? Und jetzt auch neu dieses Jahr mit Seiten-Trikot-Sponsor Edeka hat ein Herz noch auf dem Seitenarm. Könnt ihr euch alle angucken bei uns in der Insta-Story, die neuen SC-Trikots.
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1: Angenehmer Sommertag heute bei uns in Baden. Sonne, ein paar lockere Wolken, blauer Himmel, 28 Grad in der Spitze. Auch das Wochenende schön sommerlich mit spitzen Topwerten von 31 Grad.
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3: Mit Ruth Strätling, guten Morgen. Verbände und Politiker hier in Baden-Württemberg kritisieren die geplanten Änderungen für Krankschreibungen. Die schwarz-rote Koalition im Bund will zum Beispiel, dass Arbeitnehmer, wenn sie krank sind, künftig schon ab dem ersten Tag eine ärztliche Arbeitsunfähigkeitsbescheinigung vorlegen müssen. Bisher gilt das erst ab Tag 4. Die Landesärztekammer warnt deshalb jetzt vor unnötigen Arztbesuchen und mehr Bürokratie. Und der Sozialverband VdK und Landesgesundheitsminister Hildenbrand kritisieren das fehlende Vertrauen in die Arbeitnehmer. Sie warnten vor einer Misstrauenskultur und betonten, schärfere Regeln zur Krankschreibung allein werden der Wirtschaft nicht helfen. Im Freiburger Seeparkstadion wird es heute sportlich. Dort macht die Sportabzeichentour des Deutschen Olympischen Sportbundes Station. Rund 1400 Menschen werden dazu erwartet. Sie können dort die verschiedenen Disziplinen für das deutsche Sportabzeichen absolvieren. Heute Vormittag geht's erstmal los mit den Leistungsprüfungen für Kinder und Jugendliche von Schulen und Kitas aus der Region. Am Nachmittag können dann alle motivierten Bürger vorbeikommen und die Prüfungen fürs Sportabzeichen ablegen. Und für alle, die nicht so viel Sport machen wollen, gibt's außerdem ein Rahmenprogramm mit Mitmachaktionen, Showwettkämpfen und Angeboten für Familien. Rosa Kost aus Freiburg-St. Georgen ist neue badische Weinkönigin. Sie wurde gestern von einer Fachjury gewählt. Die 22-Jährige kommt selbst aus einer Weinbaufamilie. Da lag die Bewerbung um das Amt nahe, so Kost gegenüber Baden FM.
4: Ich kam eben über ein kleines Rebstück bei uns daheim zum Weinbau, habe mich dann dazu entschlossen, eine Winzerausbildung zu machen und wollte einfach dieses ganze Wissen und alles, was ich gelernt habe über unsere Heimat und über unseren Wein weitergeben. Bin dann eben Markgräfler Weinprinzessin geworden und habe natürlich in der Zeit sehr viel einfach in den anderen Weinbaubereichen von Baden kennengelernt und das jetzt nochmal für ein Jahr vertreten zu dürfen und nochmal ganz anders zu erleben, da freue ich mich drauf.
3: Außerdem sitzt Rosa Kost auch in mehreren Gremien des Weinbauverbands. Unterstützung bekommt sie noch von den beiden neuen badischen Weinprinzessinnen Tina Müller und Viktoria Benz. 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
1: Um 10:02. Guten Morgen auf die Straßen. Achtung, Gefahrenstellen auf der A5 einmal Richtung Basel zwischen Offenburg und Lahr. Pannenauto. In der Gegenrichtung zwischen Lahr und Offenburg ebenfalls ein Pannenauto. Dann die A5 Richtung Basel zwischen Appenweier und Lahr. 4 Kilometer Stau, 23 Minuten plus. Hängt wohl mit dem Pannenauto zusammen, sind aber 2 Meldungen laut Polizei. Dann die A5 Richtung Karlsruhe zwischen Efringenkirchen und dem Dreieck Neuenburg. 1 Kilometer Stau, 7 Minuten mehr einplanen. Und auf der A2 Richtung Luzern zwischen Basel-Kleinhüningen und Basel-St. Jakob. 3 Kilometer Stau. Da gibt's ein kaputtes Auto, Fahrbahnverengung auf 2 Spuren. Deswegen hier mindestens eine halbe Stunde plus aktuell.
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1: In Schopfheim heute Morgen in der Werra-Straße, da gilt 30. Bollschweil an der Haltestelle Neustadt im 30er und auf der B31 kurz nach dem Ortsausgang Breisach beim Kieswerk Richtung Bad Krozingen im 80er. Kommt

0: uns sicher an und sagt Bescheid, wenn ihr was seht. Staus und Blitzer an der 0800 50 60 106, sowie Bahn-FM-Hörer Frank.
1: Und zwar in Inzlingen in der Rienstraße beim großen Kastanienbaum. Das ist bei uns im Unterdorf. Es ist 30 erlaubt.
0: Danke, Frank. Gute Fahrt.

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1: Ob jetzt daheim beim Betten neu beziehen oder im Büro beim Computer hochfahren, jeder kann wieder mitraten. Und im Frühstücksclub zockt jetzt Matthias aus dem Handwerkerstädtli Elzach gegen unseren Peter und ganz nebenbei um einen knallroten Frühstückskaffeepott. Salli Matthias.
2: Guten Morgen, ihr zwei.
3: Guten Morgen, Matthias.
1: Heute mal ganz anders, denn Matthias, Außendienstmitarbeiter in Freiburg, stand plötzlich vor der Baden-FM-Tür und hat gesagt, ich will mitmachen. Ja. Haben wir gesagt, ja, brauchst du nicht anmelden.
3: Genau.
1: Komm rein, mach mit.
3: Genau.
2: Genau sowas.
3: Richtig cool.
4: Schön, dich hier direkt bei uns im Studio zu haben. Kaffee hast du im Frühstücksclub. Bist auch versorgt mit Frühstück. Wunderbar.
2: Wunderbar.
1: Mal eine völlig neue Situation. Ja. Richtig live vor Ort mit den Leuten.
3: Könnte man eigentlich
1: Augen
3: kapieren,
1: Auge.
3: Ne?
1: Cool. So, lieber Matthias, jetzt heißt es nicht lang schnacken. Peter, knacken hier die Spielregeln. Wir suchen einen Begriff, zu dem gebe ich Tipps und die werden immer genauer. Und wer meint, lösen zu können, ruft rein. Aber Matthias, vorsichtig. Ist die Antwort falsch, gewinnt automatisch der andere. So, ganz Elzach, drück dir jetzt die Daumen. Matthias, bist du bereit?
2: Ich bin bereit.
1: Dann hier, der erste Tipp. Ich passe in jede Tasche.
3: Mhm.
2: Da gibt's viel.
1: Mhm. Dann nehmen wir den zweiten Tipp, ne?
3: Ich bin automatisch nervöser, wenn wir uns sehen.
1: Ja, ich merke schon. Es geht dir gar nicht so locker von der Hand heute, ne?
3: Ja, ja, ja. Okay, jetzt machen wir Tipp 2.
1: Manche nehmen mich viel ernster, als sie vorher zugegeben haben.

0: Boah. Boah. Mhm.
1: Matthias.
2: Nö. Aber spannende Tipps, ja.
3: Ja. Nehmen wir den dritten?
1: Ja.
3: Bei mir kann sich die Stimmung schneller drehen, als man denkt.
2: Die Stimmung?
3: Mhm. Und das passt in jede Tasche?
2: Mhm. Und man nimmt sie ernster, er sie es als... Tipp 4?
1: Tipp 4. Matthias?
3: Farben, Zahlen und kleine Gemeinheiten spielen eine ganz wichtige Rolle. Es macht Spaß, euch zuzugucken, wie ihr so in die Luft guckt.
2: Zahlen und Gemeinheiten? Nee.
3: Noch nicht?
2: Noch nicht mal ein Ansatz von einer Idee, aber ich bin auch entspannt, weil Matthias sehe ich ja jetzt und sehe, er ist auch ratlos, von daher...
3: Jetzt kriege ich langsam Panik, wenn der fünfte Tipp nicht hinhaut, dann habe ich ein Problem.
2: Ja.
3: Dann Achtung, kurz vor dem Gewinnen muss ein bestimmtes Wort ganz laut gesagt werden.
1: Ich sehe schon, die knacken es nicht.
2: Ach doch, Uno.
3: Uno. Matthias war schneller! Herzlichen Glückwunsch!
1: Dankeschön.
3: Er war ein Müschen. Ja, brauchst du mich so angucken. Eine beleidigte Leberwurst.
1: Boah, das war aber schwer.
2: Das war richtig schwer.
3: Aber ich habe
2: Glückwunsch, Matthias. Guck mal, jetzt kann man sogar richtig sportlich Hand geben.
3: Sehr sportlich. Mit nochmal Glückwunsch zur Kaffeetasche und zur gewonnenen Runde.
2: Das war eine ganz spezielle Runde und sagen wir mal so, wie es ist. Du bist persönlich hier, deswegen hat es sowieso eine gegeben.
1: Wunderbar.
2: Ein wunderschönes Wochenende.
1: Danke, ebenso.
2: Schön, dass du da bist.
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2: 18 Grad messen wir derzeit in Ortenberg, das ist überwiegend bewölkt. In Oberkirch bewölkt bei 18 Grad und in Gengenbach bewölkt bei 18 Grad. Na, das sieht ja aus an der Ortenau. Wird aber heute noch besser. Heute nach einem Wolkenschleier dann erstmal klar und sonnig. Das Ganze bei Topwerten von 23 bis 27 Grad. Und auch das Wochenende wird richtig schön hier in Baden. Klar und sonnig, Sonntag nur vereinzelt leichte Wolken und ein paar Schauer. Sonst auch weiterhin schön und es wird noch ein bisschen wärmer am Wochenende. Die Topwerte 25 bis 31 Grad.
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2: Mit Ruth Strädling, hallo. Atteste ab dem ersten Krankheitstag und keine Krankschreibung mehr am Telefon. Das plant die schwarz-rote Bundesregierung. Hier in Baden-Württemberg kommen diese Ideen aber nicht gut an. Landesgesundheitsminister Hildenbrand zum Beispiel kritisiert, das sei Misstrauenskultur gegenüber den Arbeitnehmern. Die neue Regel erzeuge nur zusätzlichen Stress für Patienten und Ärzte. Wer in Kehl wohnt, der sollte heute mit dem Durchlüften lieber noch warten und die Fenster lieber zulassen. Dort hängt nämlich Brandgeruch in der Luft. Vergangene Nacht hat es auf dem Gelände der Papierfabrik Köhler einen Großbrand gegeben. Laut Stadt brach das Feuer an einer Förderanlage zwischen zwei Silos aus. Die Feuerwehr löschte den Brand, wenig später flammte das Feuer aber schon wieder auf. Die Einsatzkräfte mussten schließlich den weniger umweltfreundlichen Löschschaum einsetzen. Laut Stadt verhinderten sie aber, dass der Schaum

0: ins Hafenbecken fließt und dort das Wasser verschmutzt. Die Löscharbeiten auf dem Fabrikgelände dauern immer noch an. Laut der Stadt besteht für die Bürger aber keine Gefahr durch den Brand. Heute wird sportlich im Freiburger Seeparkstadion. Da macht nämlich die Sportabzeichentour des Deutschen Olympischen Sportbundes Stationen. Etwa 1400 Menschen werden dazu erwartet. Sie können dort die verschiedenen Disziplinen für das deutsche Sportabzeichen absolvieren. Wie genau das abläuft, hat Britta Sturm vom Sportreferat der Stadt Freiburg Baden FM verraten.
1: Am Vormittag wird es im Seeparkstadion und im Westbad erstmal wuselig, weil bereits über 1000 Schülerinnen und Schüler und Kita-Kinder angemeldet sind. Am Nachmittag dann darf jede und jeder ohne Voranmeldung spontan vorbeikommen. Wir empfehlen, zwischen 13 und 15.30 Uhr an den Infopoint im Stadion zu kommen, wenn ihr noch das komplette Sportabzeichen ablegen wollt. Das geht übrigens einzeln oder im Team mit 4 bis 6 Teammitgliedern.
0: Unterstützung gibt's von prominenten Profis wie Paraleichtathlet Leon Schäfer und Rollstuhlfechterin Esther Weber. Außerdem gibt's noch ein buntes Rahmenprogramm. Der SC Freiburg hat seine neuen Trikots vorgestellt. Das Heimtrikot ist in einem klassischen weiß-roten Streifenlook gehalten mit modernen Elementen. Das neue Ausweichtrikot hat dagegen einen schwarz-roten Farbverlauf. Auf der Brust beider Trikots steht jetzt Hauptsponsor Lexwear. Auf dem Ärmel findet sich außerdem ein gelbes Herz, das Logo des neuen Ärmelsponsors Edeka. 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
0: 9:55 ist es. Wir schauen fix auf die Straßen. Bitte aufpassen auf der A5 Karlsruhe Richtung Basel. Zwischen Offenburg und Lahr steht ein defektes Fahrzeug. Außerdem müsst ihr ein bisschen mehr Zeit einplanen. A5 Karlsruhe Richtung Basel und zwar zwischen Appenweier und der Anschlussstelle Lahr. Da staut sich derzeit auf 5 Kilometer. Etwas mehr als eine halbe Stunde braucht ihr hier länger. Wer kann, sollte das also vielleicht am besten umfahren.
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0: Die Blitzer stehen Inslingen, Rienstraße im Unterdorf beim großen Kastanienbaum im 30er. In Bollschweil haben wir einen bei der Haltestelle Neustadt im 30er. Und auf der B31 steht auch noch ein Blitzer. Fahrt Richtung Bad Krozingen. Beim Kieswerk blitzen sie da im 80er. Falls ihr jetzt noch was seht, Staus oder Blitzer, ruft gern durch und sagt uns Bescheid. Oder schickt einfach eine WhatsApp an die 0800 50 60 106. Ich wünsche euch eine gute Fahrt.
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3: Hi, schönen sonnigen Freitag euch und gerade ist es passiert. Ihr habt es gehört in den Baden FM Nachrichten. Die neuen SC-Trikots sind raus. Mein erster Eindruck: ich finde es so schick. Lexwear ist als neuer Hauptsponsor vorne drauf. Die Heimtrikots sind weiß-rot gestreift mit roten Hosen und roten Stutzen. Mir war es letztes Jahr nämlich, muss ich gestehen, zu wenig rot und zu viel weiß. Deshalb finde ich das super. Das schwarz-rote Ausweichtrikot haben sie auch schon gezeigt. Aufs Auswärtstrikot, da warten wir aber noch drauf. Mal schauen, wie die Trikots dann alle in Action aussehen. Das ist ja dann immer noch mal was ganz anderes als bei so einem Fotoshooting. Und zu guter Mode gehört gute Musik. Jetzt Bibi Rexha und Faithless für euch. Das ist New Religion. Hey!

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0: Wenn ich Somewhere Over the Rainbow von Israel Kamakaviole höre, wird alles still in mir. Ich erinnere mich noch an einen Sommerabend bei mir zu Hause, als meine Tochter und ich draußen sitzen, den Kopf in den Himmel recken und der Song ganz leise im Hintergrund spielt. In diesem Moment fühlt sich der Regenbogen, von dem Israel singt, wie ein kleiner geheimer Ort an, an dem alles leichter wird, ohne Sorgen. Die sanfte Ukulele, die warme Stimme. Israel singt davon, dass irgendwo hinter den Wolken das Gute wartet. Es ist eine Erinnerung daran, dass wir, egal wie stürmisch es wird, immer an das Gute glauben können. Wenn ich darüber nachdenke, was ich meiner Tochter mitgeben möchte, glaube an deine Träume, auch wenn sie noch in weiter Ferne liegen. Lass dich nicht von Zweifeln abhalten. Und wenn du fällst, steh wieder auf. Und wenn es noch so grau ist, der Regenbogen wartet auf dich. Irgendwo da draußen.
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3: 20 Grad messen wir derzeit in Wolfach, da ist es bedeckt. In Herrenschried 16 Grad, auch hier überwiegend bedeckt. Und in Haslach im Kinzigtal hängen auch noch Wolken am Himmel bei 19 Grad. Heute soll noch erstmal noch ein paar Wolkenschleier bleiben. Später klart es dann aber auf und es kommt die Sonne raus bei Topwerten von 23 bis 27 Grad. Und das Wochenende wird richtig schön hier in Baden. Morgen klar und sonnig, Sonntag leichte Wolken, ab und zu mal so kleine Schauer, sonst wird es aber richtig nett und noch wärmer. Die Topwerte am Wochenende 25 bis 31 Grad.
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3: Einiges los auf den Straßen. Wir haben eine Menge defekte Fahrzeuge, zum Beispiel A5 Karlsruhe Richtung Basel. Zwischen Offenburg und Lahr steht ein defektes Fahrzeug, hier bitte vorsichtig fahren. Dann Gegenrichtung A5 Basel Richtung Karlsruhe. Auch zwischen Lahr und Offenburg haben wir ein kaputtes Fahrzeug, hier bitte aufpassen. Und dann sehe ich hier noch eins, A5 Basel Richtung Karlsruhe. Auch zwischen Müllheim-Neuenburg und Hartheim-Haltersheim steht ebenfalls ein defektes Fahrzeug, hier bitte besonders vorsichtig fahren. Und ihr müsst auch noch mehr Zeit einplanen. Auf der A5 Basel Richtung Karlsruhe zwischen Evringenkirchen und dem Dreieck Neuenburg. Da stockt derzeit 2 Kilometer Stau. Knapp 10 Minuten braucht ihr länger.
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3: Die Blitzer stehen in Unterkirnach in der Talstraße im 70er. Donau-Eschingen haben wir einen Friedrich-Ebert-Straße im 50er. Auf der B314 steht dabei Stühlingen im 100er. Und in Inslingen haben wir einen Rienstraße im Unterdorf. Blitzen Sie beim großen Kastanienbaum im 30er. Falls ihr jetzt noch was seht, Staus oder Blitzer, ruft gern durch und sagt uns Bescheid. 0800 50 60 106. Ich wünsche euch eine gute Fahrt.
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0: Klingt der Sommer bei Baden FM mit Juli, die perfekte Welle. Erinnert ihr euch noch an euer Sportabzeichen? Das machen nämlich heute ganz viele Menschen hier bei uns in Baden. Unsere Julika Goldschmidt ist für uns vor Ort. Hi Julika.
1: Einen wunderschönen Vormittag aus dem Seepark Freiburg, lieber Noah. Ja, hier haben sich über 1000 Schülerinnen und Schüler versammelt, um heute das deutsche Sportabzeichen abzulegen. Die deutsche Sportabzeichen-Tour macht Stopp in unserer schönen Breisgau-Metropole. Natürlich sind auch die Lehrerinnen und Lehrer dabei. Und hier ist jede Menge los. Es wird gesportelt an allen Ecken und Enden, gewuselt und gemacht. Es ist wirklich so toll. Das Wetter ist natürlich auch perfekt für diesen Anlass. Und es könnte nicht schöner sein.
0: Absolut. Uns dürfen ja nicht nur Kinder und Jugendliche das Sportabzeichen machen, ne?
1: Genau. Heute Mittag geht es dann mit den Erwachsenen.

0: Weiter, die dürfen selbstverständlich auch mitmachen. Also der Vormittag gehört den Kids und ab 13 Uhr ist der Wettbewerb für die Erwachsenen geöffnet.
1: Okay.
0: Die sollten natürlich ein bisschen früher da sein und sich entsprechend anmelden, können aber einfach vorbeikommen hier im Seeparkgelände. Es ist so eine tolle Stimmung und früher war das ja ganz klassisch Laufen, Springen, Werfen, das Sportabzeichen. Es sind jetzt noch mehr Disziplinen dazugekommen, bei denen man Punkte sammeln kann. Also zum Beispiel Schwimmen oder hier sehe ich gerade einen jungen Mann Seil springen. Da wird Tennis gespielt. Also ne, nach den eigenen Fähigkeiten kann man sich hier Sachen aussuchen, in denen man Punkte sammeln will. Und am Ende gibt es dann hoffentlich das Sportabzeichen in Gold, Silber oder Bronze.
1: Cool, wir drücken die Daumen für alle, die mitmachen. Ab 13 Uhr kann man also sagen, komme, wer wolle, ohne Anmeldung oder irgendwas. Einfach vorbeikommen am Seepark. Hier ist Baden FM mit Shania Twain und That Don't Impress Me Much. Wunderschönen Freitag euch.

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2: 19 Grad messen wir derzeit hier in Freiburg vor den Baden FM Studios. Leicht bedeckt, aber ich sehe auch ein bisschen blau am Himmel. Außerdem in Herbolzheim derzeit 18 Grad, auch hier bewölkt und in Ehrenkirchen bedeckt bei 19 Grad. Soll heute auch erstmal so noch weitergehen. Später klart es dann auf und es kommt überall die Sonne raus. Bei Topwerten von 23 bis 27 Grad. Und das Wochenende wird auch ziemlich schön. Morgen erstmal in Baden sonnig und klar. Sonntag dann auch ein paar leichte Wolken und ganz im Norden vereinzelt auch Schauer. Sonst bleibt aber schön und es wird noch wärmer. Die Topwerte am Wochenende 25 bis 31 Grad.
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2: Mit Ruth Strädling, hallo. Wahrscheinlich habt ihr es gar nicht gemerkt, aber hier in Baden-Württemberg wird aktuell im Einzel- und Versandhandel gestreikt. Die Gewerkschaft Verdi ruft heute Beschäftigte unter anderem bei Kaufland, H&M und IKEA zu ganztägigen Warnstreiks auf. Benjamin Resetz aus der Baden-FM-Nachrichtenredaktion. Was passiert denn dann in den Geschäften?
3: Normalerweise heißt das nicht, dass die Geschäfte geschlossen bleiben. In Freiburg kann es höchstens mal längere Schlangen in den Geschäften geben. Was genau in welchem Laden passiert, kann aber auch Verdi nicht ganz genau sagen. Die Gewerkschaft fordert jedenfalls 300 Euro mehr Lohn, 150 Euro mehr für Azubis. Das bisherige Angebot der Arbeitgeber hat Verdi als viel zu niedrig abgelehnt. Weitere Streiks könnten also folgen und am Montag wird in Freiburg dann an der Uniklinik gestreikt.
2: Vier Pferde haben die Polizei in Ortenberg in der Ortenau auf Trab gehalten. Die Tiere waren mitten in der Nacht aus ihrer Koppel ausgebüxt und liefen an den Bahnschienen entlang. Bis die Beamten da waren, waren die Pferde aber schon weitergezogen und landeten direkt in einer Apfelplantage. Und von dort wollten sie sich auch von der Polizei partout nicht mehr vertreiben lassen. Die Polizei musste schließlich auf die Besitzerin der Pferde warten. Erst mit ihrer Hilfe konnten sie die Tiere einfangen und dann sicher wieder zurück nach Hause bringen. Die neue badische Weinkönigin ist Rosa Kost aus Freiburg St. Georgen. Sie wurde gestern von einer Fachjury gewählt. Vorher mussten sie und die anderen Kandidatinnen unter anderem Fragen über sich beantworten, eine Rede zum badischen Wein halten und ihre Fachkompetenz bei einem Quiz über Wein unter Beweis stellen. Außerdem gab es auch noch eine Blindverkostung, bei der die Bewerberinnen blind Weine bestimmen mussten. Kost setzte sich dabei im Finale gegen Tina Müller und Viktoria Benz durch. Sie sind jetzt die neuen Weinprinzessinnen in Baden. Zu dritt repräsentieren sie im

0: nächsten Jahr den badischen Wein auf Veranstaltungen in ganz Deutschland. Es liegt Veränderung in der Luft beim SC Freiburg. Die Frauen verzeichnen zum Beispiel einen Abgang. Lila Egli verlässt den Sportclub, die 19-Jährige wechselt zu Union Berlin. Außerdem hat der Verein heute auch die neuen Trikots der Männer vorgestellt. Das neue Heimtrikot bekommt dabei den klassischen rot-weißen Streifenlook mit modernen Elementen. Das Ausweichtrikot hat einen schwarz-roten Farbverlauf. Beide Trikots haben jetzt den neuen Hauptsponsor Lexwear auf der Brust und am Ärmel den neuen Sponsor Edeka. 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
0: Wir schauen auf die Straßen um gleich 5 nach 11. Bitte aufpassen auf der A5 Basel Richtung Karlsruhe. Da steht ein defektes Fahrzeug zwischen Lahr und Offenburg. Außerdem müsst ihr mehr Zeit einplanen. A5 Karlsruhe Richtung Basel. Zwischen Rust und Teningen, da staut sich's auf 7 Kilometer. Eine gute Viertelstunde braucht ihr hier länger. Und knapp 10 Minuten müsst ihr auch noch rechnen auf der B3 Offenburg Richtung Lahr. Und zwar zwischen Lahr-Hugsweier und Lahr-Dinglingen. Auch da ist dichter Verkehr. Knapp 10 Minuten braucht ihr länger.
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0: Die Blitzer stehen in Inslingen, Rienstraße im Unterdorf beim großen Kastanienbaum im 30er. Dann haben wir einen Zell im Wiesental am Schnetzerwald im 50er. In Denzlingen blitzen sie in der Förstädter Straße im 50er. Und in Waldshutingen steht der Blitzer wieder in der unteren Landstraße im 50er. Falls ihr jetzt noch was seht, Staus oder Blitzer, ruft gern durch und sagt Bescheid oder schickt einfach eine WhatsApp an die 0800 50 60 106. Ich wünsche allen eine gute Fahrt.
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2: Schön, dass ihr mit dabei seid am Freitag. Das Wochenende kommt immer näher. Das heißt für mich ganz persönlich zum Beispiel heute Abend ab aufs Freiburger Weinfest und morgen dann erstmal ausschlafen. Warum das Wochenende übrigens genau 2 Tage hat, darauf haben wir die Antwort im Baden-FM Aha-Moment nach den Toten Hosen. Und jetzt Michael Schulte, der feiert übrigens freitags immer gerne bis in die Morgenstunden, bis 5 Uhr morgens, 5 a.m. So heißt der neue Song und den spielen wir jetzt. Hi!
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1: Für viele ist das ein absolutes Highlight in der Woche. Und zwar das Wochenende. Am Samstag und am Sonntag können viele Leute Ausflüge machen, vielleicht ausschlafen oder sich mit viel Zeit und ohne Stress um den Haushalt kümmern. Aber warum ist das Wochenende, das doch so beliebt ist, nur genau 2 Tage lang? Früher gab es noch kein Wochenende, wie wir es heute kennen, denn es wurde oft an 6 Tagen der Woche gearbeitet und nicht an 5. Das heißt, die Menschen haben oft zwischen 48 und 60 Stunden die Woche gearbeitet. Frei war nur der Sonntag wegen der religiösen Bedeutung des Tages. Im 20. Jahrhundert kam dann der Samstag dazu, weil viele Arbeiter protestierten und man gemerkt hat, mit 2 freien Tagen sinkt die Wochenarbeitszeit auf etwa 40 Stunden und damit sind die Menschen erholter, gesünder und konzentrierter. Und genau deswegen ist unser Wochenende 2 Tage lang. Eure Mariella Mischial.
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1: In Rheinau messen wir derzeit 19 Grad, da ist es leicht bewölkt. Auch am Feldberg hängen Wolken bei 12 Grad und in Stühlingen überwiegend bewölkt bei 18 Grad. Heute sollen auch erstmal noch ein paar Wolken hier hängen bleiben. Später klart es dann aber auf und die Sonne kommt raus bei Topwerten von 23 bis 27 Grad. Und am Wochenende wird es ziemlich schön. Morgen erstmal sonnig und klar. Samstag örtlich leichte Wolken und auch kleine Schauer. Sonst bleibt es aber trocken und das Ganze bei noch wärmeren Topwerten von 25 bis 31 Grad.
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1: Wir schauen auf die Straßen um 11:35. Wir haben eine Meldung von der A5 Basel Richtung Karlsruhe. Zwischen Efringenkirchen und dem Dreieck Neuenburg staut sich derzeit auf 2 Kilometer. Hier braucht ihr etwa 11 Minuten länger. Außerdem haben wir heftig Stop and Go auf der A5 Karlsruhe Richtung Basel. Zwischen Rust und Riegel 9 Kilometer Stop and Go. Hier braucht ihr auch etwa 10 Minuten länger. Und auch auf der B317 haben wir eine kleine Verzögerung. Tottenau Richtung Lörrach. Zwischen Utzenfeld und Eitern ist dichter Verkehr. Auch hier müsst ihr 10 Minuten mehr einplanen.
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1: Blitzer haben wir in Inslingen, Rienstraße. Im Unterdorf steht er beim großen Kastanienbaum im 30er. Neuenburg am Rhein wird geblitzt, im Gutnauweg im 30er. Malberg stehen sie im Schmiedeweg im 30er. Und in Schopfheim haben wir einen Blitzer in der Vera-Straße im 30er. Falls ihr jetzt auch noch was gesehen habt, Staus oder Blitzer, könnt ihr uns gern Bescheid geben per Telefon oder auch per WhatsApp an die 0800 50 60 106. Ich wünsche euch eine gute Fahrt.
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1: Mein Name ist Sabine Schmidt. Ich bin Trauerrednerin und arbeite im Umkreis Freiburg-Schwarzwald.
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2: Du bist Trauerrednerin. War das irgendwie eine bewusste Entscheidung oder eher sowas wie ein Ruf, der dich ereilt hat?
1: Es war beides. Die Entscheidung ist eigentlich schon vor vielen Jahren gefallen. Die Berufung kam

0: dann ganz plötzlich, weil ich mich beruflich verändert habe. Und dann war für mich sofort klar, dass ich Trauerrednerin sein möchte, sein werde. Und das war eine gute Entscheidung für mich.
1: Jetzt ist ja der Tod so ein Thema, das die allermeisten von uns eigentlich ganz gerne umschiffen, mit dem sie nicht so gerne nahe sind, dass man vertagt, verschiebt. Du sagst, es war eine bewusste Entscheidung, dich dieses Themas anzunehmen, weil das ist ja dann tatsächlich das Thema, um das es sich rankt. Natürlich auch ums Leben der Verstorbenen, aber der Anlass ist deren Tod. Warum wolltest du das machen? Wo die allermeisten denken, ach nee, damit will ich eigentlich nicht so viel zu tun haben.
0: Ja, der Tod ist unumgehbar und gehört zu uns wie die Geburt. Und es gibt ja auch Angehörige, die durch diese Phase gehen müssen. Und diese Menschen gut zu begleiten, empathisch zu begleiten und denen beistehen zu können, auch in gewissem Maße helfen können, das ist was sehr, sehr Erfüllendes für mich. Und es ist für mich gar kein fremdes Thema mehr.
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1: 25 Grad messen wir aktuell in Lahr. 23 sind es in Hoberg, da ist es bewölkt. Und in Gengenbach auch bewölkt bei 23 Grad. Soll heute aber auch noch ein bisschen schöner werden. Später soll noch die Sonne rauskommen. Das Ganze bei Topwerten hoch bis 27 Grad. Und am Wochenende, morgen haben wir es da weiterhin schön in Baden. Klar und sonnig. Sonntag kommen dann ein paar leichte Wolken dazu. Vereinzelt gibt es da auch Schauer. Sonst bleibt es aber weiter relativ schön. Die Topwerte 25 bis 31 Grad.
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1: Mit Ruth Strädling, hallo. In vielen Läden hier in Baden wird heute gestreikt. Die Gewerkschaft Verdi ruft unter anderem Mitarbeiter bei IKEA, Kaufland oder H&M dazu auf, ihre Arbeit niederzulegen. Sie fordert für die Beschäftigten 300 Euro mehr Lohn. Das bisherige Angebot der Arbeitgeber ist Verdi deutlich zu niedrig. Was genau beim Streik in welchem Laden geplant ist, gab Verdi nicht bekannt. Laut der Gewerkschaft müssen sich Kunden aber wahrscheinlich vor allem im Raum Freiburg heute auf längere Schlangen und Wartezeiten in den Geschäften einstellen. Festnahme im Ortenaukreis. Die Polizei hat dort ein mutmaßliches IS-Mitglied geschnappt. Der Mann soll zwischen 2016 und 2017 Mitglied der Terrororganisation gewesen sein. Das gab die Bundesanwaltschaft bekannt. Unter anderem soll der Mann damals sogar für den IS im Irak gekämpft haben, obwohl er vermutlich noch unter 21 Jahre alt war. Er kam erstmal in Untersuchungshaft. Die Ausstellung Wildlife Photographer of the Year mit den besten Naturfotos des Jahres hat in Basel rund 87.000 Besucher angelockt. Das teilte das Naturhistorische Museum Basel jetzt mit. In der Ausstellung gab es die 100 besten ausgezeichneten Naturfotografien des Jahres zu sehen. Außerdem gab es dazu ein Rahmenprogramm mit Veranstaltungen und Führungen für Erwachsene und Kinder. Und das Museum veranstaltete sogar noch einen eigenen Fotowettbewerb. Es war das letzte Mal, dass diese Ausstellung am alten Museumsstandort zu Gast war. Die nächste Ausstellung der Wildlife Photographer of the Year wird am 19. November eröffnet, dann am neuen Standort des Museums. In Freiburg ist die neue badische Weinkönigin gekürt worden, die 22-jährige Rosa Kost aus Freiburg-St. Georgen. Zur Krönung der neuen Weinhoheiten war auch Baden-Württembergs Landwirtschaftsministerin Gentges vor Ort. Sie betonte gegenüber Baden FM, wie wichtig der Weinbau gerade für Baden ist.
3: Baden-Württemberg ist Weinbauland. Unsere Kulturlandschaft wird stark vom Weinbau geprägt, aber da hängt noch ganz viel hinten dran. Tourismus, touristische Anziehungskraft, unsere Gastronomie oder auch der Schutz vor Bodenerosion. Weinbau ist wichtig für dieses Land und deshalb ist es auch so wichtig, den Weinbau zu unterstützen.
1: Rosa Kost ist jetzt ein Jahr lang Weinkönigin. Unterstützt wird sie von den neuen Weinprinzessinnen Tina Müller und Viktoria Benz. Gemeinsam repräsentieren sie in den nächsten Monaten den badischen Wein auf Veranstaltungen in ganz Deutschland. 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
1: 3:12 ist es. Wir schauen auf die Straßen. Da habe ich eine Meldung von der A5 Basel Richtung Karlsruhe. Zwischen Efringenkirchen und dem Dreieck Neuenburg staut sich's auf 2 Kilometer. Hier müsst ihr 10 Minuten mehr einplanen. Ansonsten sieht's aber ganz gut aus. Sonst keine größeren Behinderungen.
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1: Bei den Blitzern auch wenig Neues hier. Wir haben einen Malberg im Schmiedeweg im 30er, Neuenburg am Rhein im Gutnauweg im 30er, Inslingen in der Rienstraße stehen sie im Unterdorf beim Großen Kastanienbaum im 30er und in Donaueschingen steht der Blitzer in der Friedrich-Ebert-Straße im 50er. Falls ihr jetzt noch was seht, Staus oder Blitzer, ruft gern durch und sagt Bescheid. 0800 50 60 106. Ich wünsche euch eine gute Fahrt.
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4: Hi, schönen Freitag. Und heute wird bei uns in Freiburg das Sportabzeichen gemacht. Jawohl, bis 13 Uhr sind am Seepark noch Kinder und Jugendliche dran. Ab 13 Uhr ist es dann offen für alle, die wollen. Also auch für euch Erwachsene, falls ihr Lust habt, ein Sportabzeichen zu machen in Gold, Silber oder Bronze, einfach vorbeikommen am Seepark.

0: braucht keine Voranmeldung oder irgendwas. Nur bei dem Wetter trinken unbedingt nicht vergessen, das auf jeden Fall dabei haben. Das ist alles. Und wir sorgen für die Motivation mit der richtigen Musik. Wherever You Will Go von The Calling zum Beispiel. Und jetzt der aktuelle Song von Kamrat. Hi.
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0: Hi, schönen Freitag euch und für den gemeinsamen Start in dieses sonnige Wochenende heute schmeißen wir jetzt den Grill an.
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0: Geburtstage in ganz großer Runde, Firmenfeiern oder Klassentreffen. Es gibt zig Gründe für große Grillfeiern und genau dafür gibt's von uns eben den Baden FM Grillbonus. Wir sorgen für euren vollen Grill. Sandra aus Bötzing hat sich zum Beispiel angemeldet auf unserer Homepage baden.fm und zwar für ihre Gruppe die Genusswanderer. Sandra hat den Grillbonus abgesahnt und war heute Morgen dann mit Baden FM DJ Matze einkaufen. Selbstverständlich auf unsere Kosten.
2: Wir

0: stehen beim Reichenbach 24 Shop in Oberbergen. Und neben mir steht die Sandra. Du hast dich angemeldet als die Genusswanderer. Was macht ihr da?
1: Wir wandern und genießen, wie es halt sagt, der Genuss. Viel trinken, essen in jeglicher Hinsicht.
0: Ihr feiert eine große Gartenparty mit insgesamt 30 Gästen, die erwartet werden. Das sind alles Genusswanderer? Das
1: sind alles Genusswanderer.
0: Und auch Genussesser, oder?
1: Auf jeden Fall, das steht ganz oben.
0: Und du hast eine Liste tatsächlich vorbereitet. Du hast aufgeschrieben, Rinderhüftsteak. Lies doch mal kurz vor.
1: Rinderhüftsteak mariniert und Natur. Ribeye, Café de Paris. Das andere weiß ich leider nicht, wie man es
0: sagt. Merguez, egal wie, also Grillkäse, also vielleicht auch ein Vegetarier dabei. Das alles finden wir hier. Und weißt du was? Jetzt geht's los. Hier ist die Tüte. So, und da packst du jetzt alles rein. Und das Schöne ist, du zahlst keinen einzigen Cent. Wirst eingeladen von uns, von Baden FM. Und somit kann die Grillparty ja heute starten.
1: Auf jeden Fall. Vielen, vielen Dank.
0: Heute wird gegrillt in Bötzingen bei den Genusswanderern. Dann geht's jetzt los. Komm, let's go.
1: Willst du mir mal meine Liste vorlesen?
0: Ich fange mal an. Okay, Rinderhüftsteak Natur zweimal. Finden wir hier. So, jawohl.
1: Zwei Stück Natur und Rumsteak. Das stand auch auf der Liste auf jeden Fall.
0: Rumsteak, na klar, nur das Allerbeste für die Genusswanderer. Und wir nehmen insgesamt mit 4 Stück. So, dann hätten wir es, oder?
1: Ja, boah, vielen Dank. Heute Abend stehe der Grillparty nichts mehr im Weg.
0: Dann wünsche ich euch ganz viel Spaß bei der Grillparty heute Abend. Das Team von Baden FM besucht euch auch noch. Wir werden auch noch kurz live von dort senden. Dann euch einen wunderschönen Abend und das Wetterchen passt ja.
1: Dankeschön, wir freuen uns auf euch.
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10: 23 Grad messen wir aktuell in Grenzach-Wielen. Auch in Bonndorf 21 Grad, da ist es bedeckt. Und in Schopfheim überwiegend bewölkt bei 23 Grad. Heute soll es auch erstmal mit Wolkenschleiern weitergehen. Später kommt aber noch die Sonne raus bei Topwerten bis 27 Grad. Und das Wochenende wird ziemlich schön und sogar noch wärmer. Weit morgen erstmal weiterhin schön, sonnig und klar. Sonntag dann leichte Wolken und vereinzelt Schauer. Sonst bleibt es aber auch freundlich. Das Ganze bei Topwerten bis 31 Grad.
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10: Wenig los auf den Straßen. Ich habe nur eine Meldung von der A5 Basel Richtung Karlsruhe. Zwischen Efringenkirchen und dem Dreieck Neuenburg staut sich's auf 2 Kilometer. Hier braucht ihr etwa 11 Minuten länger.
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10: Die Blitzer stehen in Lahr im Schwarzwald in der Lotzbeckstraße im 50er, Malberg im Schmiedeweg im 30er, Waldshuttingen haben wir einen in der unteren Landstraße im 50er und in Buchenbach wird geblitzt in der Talstraße im 50er. Falls ihr jetzt noch was seht, Staus oder Blitzer, könnt ihr gern jederzeit anrufen und uns Bescheid geben unter 0800 50 60 106. Ich wünsche allen eine gute Fahrt.

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0: FM ist hier an diesem sonnigen Freitag. Schön, dass ihr mit dabei seid. Und heute wird in Freiburg das Sportabzeichen gemacht. Unsere liebe Kollegin Julika Goldschmidt ist für uns vor Ort. Hi Julika, erklär doch mal bitte.
1: Hallo Noah aus dem Seeparkstadion. Im strahlenden Sonnenschein haben wir hier den Vormittag verbracht. Über 1000 Kinder aus den Freiburger Schulen haben hier teilgenommen. Und die allermeisten gehen mit dem Sportabzeichen entweder in Bronze, Silber oder Gold nach Hause. Wer es heute vielleicht nicht fertig gekriegt hat, kein Problem. Bis zum Ende des Jahres kann man das noch nachholen. Und jetzt sind natürlich nachher die Erwachsenen dran. Das war es noch nicht. Die Erwachsenen dürfen ab 13 Uhr hier loslegen und ihr sportliches Können unter Beweis stellen. Das Ganze ist wirklich kein Wettbewerb. Es geht hier nicht um höher, schneller, weiter, sondern es geht darum, sich zu bewegen, gemeinsam. Das Ganze ist inklusiv, ganz niederschwellig. Einfach vorbeikommen, wenn man Lust hat und dabei sein. Ich kann es wirklich nur empfehlen. Ich komme auf jeden Fall gut gebräunt wieder in den Sender. Das Wetter ist einfach ein Traum. Es weht ein leichtes Lüftchen. Es ist auch nicht zu heiß. Also kommt und habt Spaß.
0: Dann Dankeschön und liebe Grüße. Ja, das Wetter ist wirklich perfekt. Und alle Daumen sind gedrückt für alle, die heute das Sportabzeichen machen. Wir wünschen ganz viel Spaß.
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Jetzt euer Lieblingssong von Miles Smith und Shabusi bei Baden FM.

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7: Heute 26 Grad, morgen 27, Sonntag 28 Grad. Das sind die Spitzenwerte für dieses Wochenende. Es bleibt dabei trocken und fast immer sonnig. Perfekt für eine kleine Grillparty oder fürs Weinfest. Trinken ist wichtig und ansonsten den Sommer genießen.
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7: Mit Benjamin Resetz. Hallo, schönen guten Tag. Julian Nagelsmann tritt als Bundestrainer zurück. Was die Spatzen schon von den Bäumen gepfiffen haben, ist jetzt Gewissheit. Der 38-Jährige ist von seinem Posten bei der deutschen Fußballnationalmannschaft zurückgetreten. Das hatte ihm schon die DFB-Spitze bei einer Krisensitzung gestern nahegelegt. Nach dem WM-Aus gegen Paraguay im 16. Finale gibt es jede Menge aufzuarbeiten. Gerade Nagelsmann muss viel Kritik einstecken. Als wahrscheinlichster Nachfolger gilt Jürgen Klopp. Es kursieren aber auch noch andere Namen, wie etwa Sebastian Hoeneß vom VfB Stuttgart oder sogar Pep Guardiola, der gerade sein Engagement bei Manchester City beendet hat. Wahrscheinlich habt ihr es gar nicht gemerkt, aber in Baden-Württemberg wird gerade im Einzel- und Versandhandel gestreikt. Verdi ruft Beschäftigte, unter anderem bei Kaufland, H&M und Ikea, zu ganztägigen Warnstreiks auf. Das heißt aber nicht, dass die Geschäfte geschlossen bleiben. In Freiburg kann es höchstens mal längere Schlangen geben. Was genau in welchem Laden passiert, kann auch Verdi nicht sagen. Die Gewerkschaft fordert jedenfalls 300 Euro mehr Lohn, 150 Euro mehr für Azubis. Am Montag wird in Freiburg dann an der Uniklinik gestreikt. Ein Großfeuer in der Papierfabrik Köhler in Kehl hat letzte Nacht die Berufs- und die Werksfeuerwehr in Atem gehalten. Noch immer hängt Brandgeruch in der Luft. Das Feuer war wohl an einem Förderband zwischen zwei Silos ausgebrochen. Die Feuerwehr konnte den Brand zwar schnell löschen, später flammte das Feuer aber wieder auf, stärker als zuvor. Die Einsatzkräfte mussten also wieder ran. Dieses Mal mit weniger umweltfreundlichem Löschschaum. Immerhin, das Löschmittel floss nicht ins Hafenbecken, sodass das Wasser im Rhein nicht verschmutzt wurde. Gefahr besteht für die Anwohner nicht mehr, berichtet die Stadt. Der Betrieb in der Papierfabrik kann sogar weiterlaufen, nur eben ohne das abgebrannte Förderband. Festnahme im Ortenaukreis. Die Polizei hat dort ein mutmaßliches IS-Mitglied geschnappt. Der Mann soll zwischen 2016 und 2017 Mitglied der Terrororganisation gewesen sein. Das gab die Bundesanwaltschaft bekannt. Unter anderem soll der Mann, der damals vermutlich sogar noch 21 war, für den IS im Irak gekämpft haben. Er kam in Untersuchungshaft. 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
8: A5 Richtung Karlsruhe zwischen Efringenkirchen und Dreieck Neuenburg. 2 Kilometer Stau, dauert eine Viertelstunde länger dort. Und auf der B33 Richtung Donaueschingen zwischen Hausach Ost und Gutach Steingrün. Dichter Verkehr, da ist es auch eine Viertelstunde Wartezeit.
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8: Auf dem Autobahnzubringer Freiburg Mitte Stadt einwärts im 80er haben sie einen hingestellt an der üblichen Stelle unter der Brücke Berliner Allee. In Eimeldingen in der Hauptstraße steht er immer noch im 30er. In Inslingen in der Rienstraße im Unterdorf beim großen Kastanienbaum im 30er stehen sie auch. Und es gibt noch ein paar mehr. Eine komplette Übersicht findet ihr jederzeit auf unserer Homepage oder in der Baden FM App. Allen unterwegs wünschen wir eine gute Fahrt.

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1: Und Leute, ist das aufregend. Schön, dass ihr mit dabei seid. Heute steigt die Hochzeit des Jahres. Superstar Taylor Swift und Footballspieler Travis Kelce heiraten heute in New York im Madison Square Garden. Die Trauung ist wohl um 15 Uhr. Ortszeit heißt hier bei uns um 21 Uhr. Aber schon seit einer Weile ist der Bereich rund um den Madison Square Garden großräumig abgesperrt mit Polizei und auch mit Helikoptern wird patrouilliert. Es ist fast eigentlich wie bei so einer Royal Wedding. Absolut unglaublich. Und zu diesem ganz besonderen Tag von Taylor Swift spielen wir sie jetzt auch. Das ist Opalite bei Baden FM. Wunderschönen Freitag. 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
2: Die Zusammenarbeit zwischen Kygo und Tina Turner beginnt mit der Neuauflage ihres Mega-Hits What's Love Got to Do With It. Tina war zuerst überhaupt nicht begeistert von der Idee, einen Remix daraus zu machen. Aber sie ändert ihre Meinung, nachdem sie Kygos früheren Remix von Whitney Houstons Higher Love gehört hat. Kygo und Tina Turner treffen sich zum ersten Mal persönlich im Studio, als sie den Song neu aufnehmen. In einem Interview sagt Kygo, dass Turner so professionell und unglaublich talentiert ist. Tina wiederum meint, dass sie es genossen hat, mit Kygo zu arbeiten und dass sie seine Arbeit sehr,

0: sehr schätzt. Das Duett zwischen Kygo und der mittlerweile über 80-jährigen Rockröhre Tina zeigt, wie Künstler aus verschiedenen Generationen zusammenarbeiten können, um neue, spannende Musik zu schaffen. Übrigens ist für Kygo damit ein großer Traum in Erfüllung gegangen. Er ist schon immer ein Riesenfan von Tina Turner und es war ihm eine Ehre, mit einer so legendären Sängerin zusammenarbeiten zu dürfen. Ein echter Fall also für einen echten Lennarts Lieblingssong.
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5: Im Breitnau oben sind es heute 22 Grad, in Offenburg 26. Die Sonne scheint, nur wenige Wolken am Himmel und so freundlich bleibt es auch das ganze Wochenende. Und es wird jeden Tag noch ein bisschen wärmer.
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6: Jeweils eine Viertelstunde länger dauert es auf der A5 Richtung Karlsruhe zwischen Riegel und Herbolzheim, auf der A5 Richtung Karlsruhe zwischen dem Dreieck Weil am Rhein und dem Dreieck Neuenburg und auf der B33 Richtung Donaueschingen zwischen Hausach Ost und Gutach Steingrün, da ist jeweils Stau, und auf der B31a, dem Autobahnzubringer Freiburg Mitte stadtauswärts, dauert es 10 Minuten länger.
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6: Dann bleiben wir doch gerade auf dem Autobahnzubringer Freiburg-Mitte, aber diesmal von der Autobahn stadteinwärts im 80er unter der Brücke haben sie sich mal wieder hingestellt und blitzen. In Buchenbach stehen sie in der Talstraße, da darf man 50 fahren. Oder in Inslingen im Unterdorf in der Rienstraße beim großen Kastanienbaum, da gelten 30. Unter der 0800 50 60 106 dürft ihr uns jederzeit melden, wenn ihr noch was gesehen habt. Und alles aufgelistet, was so an den Straßen los ist, findet ihr jederzeit auf unserer Homepage oder in der Baden FM App. Unterwegs eine gute Fahrt.
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2: Also, wenn ich mir so ein Wetterchen malen müsste, auf einem Blatt Papier, dann würde ich es genauso malen. Temperaturen am Wochenende bis 32.

0: Grad, Sonne satt, keine Wolke am Himmel und ideales Wetter dafür. Nicht zu heiß, nicht zu kalt für die Eisdiele, für den Biergarten, für eine Wanderung oder vielleicht zum Grillen. Ganz egal, ich wünsche euch auf jeden Fall einen perfekten Start in euer wohlverdientes Wochenende. Und ganz ehrlich, ihr habt es euch verdient. Wenn nicht ihr, wer dann? Wer Bock hat zu feiern am Wochenende? Ich hätte da was für euch. 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Und ich habe da richtig Bock. 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Kommt vorbei, feiert mit und ein angenehmes Wochenende. Schön, schön.
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14: 26 Grad in der Spitze, zum Beispiel in Riegel. Und sogar auf dem Feldberg sind wir bei freundlichem Wetter klar über den 20 Grad. Auch morgen und übermorgen wird es schön und sogar noch etwas wärmer.
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14: Mit Benjamin Resetz. Hallo, schönen guten Tag. Die Amtszeit von Julian Nagelsmann als Bundestrainer der deutschen Fußballnationalmannschaft ist vorbei. Das hat der DFB mitgeteilt. Der 38-Jährige ist wenige Tage nach dem deutschen WM-Aus zurückgetreten. Der DFB bestätigte, dass er nun Verhandlungen mit Jürgen Klopp als möglichem Nachfolger führen will. Die Ausstellung Wildlife Photographer of the Year mit den besten Naturfotos des Jahres hat in Basel rund 87.000 Besucher angelockt. Das teilte das Naturhistorische Museum in Basel mit. In der Ausstellung wurden die 100 besten ausgezeichneten Naturfotografien des Jahres gezeigt. Dazu gab es ein Rahmenprogramm mit Veranstaltungen und Führungen für Erwachsene, Familien und Schulkinder. Außerdem veranstaltete das Museum einen eigenen Fotowettbewerb. Es war das letzte Mal, dass die Ausstellung am alten Museumsstandort zu Gast war. Die nächste Ausstellung der Wildlife Photographer of the Year wird am 19. November eröffnet, dann am neuen Standort des Museums. Sportlich geht's heute im Freiburger Seeparkstadion zu. Die Sportabzeichentour des Deutschen Olympischen Sportbundes macht dort Station. Rund 1400 Menschen werden erwartet, jung, alt, mit oder ohne Behinderung. Sie alle können verschiedene Disziplinen für das deutsche Sportabzeichen vor Ort ausprobieren oder direkt ablegen. Welche Disziplinen es gibt, weiß Britta Sturm vom Sportreferat der Stadt Freiburg.
15: Das deutsche Sportabzeichen erhält man für Ausdauer, Kraft, Schnelligkeit und Koordination. Das muss also nicht klassisch laufen, springen, werfen sein.

0: Es gibt unter anderem auch die Möglichkeit Seilspringen, Schwimmen, Zielwurf, Rollstuhlparcours, Nordic Walking, Kraft- oder Koordinationsübungen abzulegen. Das Abzeichen bekommst du, weil du in vielen Disziplinen stark bist, nicht in nur einer. Und das Gute daran, du wählst aus jeder Kategorie die Disziplin, die deiner Stärke entspricht.
1: Unterstützung gibt's von prominenten Profis wie Turnrekordmeisterin Elisabeth Seitz, Paraleichtathlet Leon Schäfer und Rollstuhlfechterin Esther Weber. Dazu kommen Mitmachaktionen, Showwettkämpfe, eine Hüpfburg, Bungee Run oder ein Minisportabzeichen für Kinder. 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
1: A5 Richtung Karlsruhe. Zwischen Dreieck Weil am Rhein und Dreieck Neuenburg 3 Kilometer Stau. Viertelstunde geht's da länger. Dann haben wir 10 Minuten Verzug auf der A5 Richtung Karlsruhe zwischen Freiburg Nord und Riegel. Da staut sich's auf 4 Kilometern. Auch wieder eine Viertelstunde auf der B33 Richtung Donaueschingen zwischen Hausach Ost und Gutach Steingrün. Da ist einfach dichter Verkehr. 10 Minuten länger geht's auf der B33 Richtung Offenburg in die andere Richtung zwischen Hornberg Nord und Gutach. Und auch 10 Minuten auf der B31A, dem Autobahnzubringer Freiburg-Mitte, stadtauswärts zur Autobahn hin.
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1: Der Uwe hat uns Bescheid gesagt. In Bad Bellingen Richtung Schliengen bei der Kiesgrube im 70er haben sie sich hingestellt. In Inslingen in der Rienstraße im 30er machen sie teure Fotos. In Weil am Rhein in der Hauptstraße darf man sogar nur 20 fahren. Und es gibt noch so einige mehr. Schaut für eine Komplettübersicht auch mal gern auf unserer Homepage vorbei oder in der Baden FM App. Unter der 0800 50 60 106 könnt ihr uns jederzeit melden, wenn ihr noch was gesehen habt. Allen auf der Straße wünschen wir gute Fahrt und sicheres Ankommen.
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3: Hi, schönen Freitag euch bei traumhaftem Wetter hier bei uns in Baden. Und genau so bleibt ja das ganze Wochenende lang. Perfekt, würde ich sagen, um ein paar Gläser Schorle auf dem Weinfest in Freiburg am Münster zu trinken oder beim Stadtfest auf dem Marktplatz in Tottenau. Wir wünschen euch ein ganz tolles Wochenende und bei Temperaturen knapp sogar unter 30 Grad, da ist die Sonne ja auch wirklich gut auszuhalten und natürlich auch mit der richtigen Musik. Gleich eine Abkühlung durchs Radio mit einem Sommersong von Alvaro Soler, Solo Para Ti, und das hier ist was Aktuelles von Felix Jähn. Hi!
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0: Hi, schönen Freitag euch und für den gemeinsamen Start in dieses sonnige Wochenende heute schmeißen wir jetzt den Grill an.
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0: 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Es gibt zig Gründe für große Grillfeiern und genau dafür gibt's von uns eben den Baden FM Grillbonus. Wir sorgen für euren vollen Grill. Sandra aus Bötzing hat sich zum Beispiel angemeldet auf unserer Homepage baden.fm und zwar für ihre Gruppe die Genusswanderer. Sandra hat den Grillbonus abgesahnt und war heute Morgen dann mit Baden FM DJ Matze einkaufen. Selbstverständlich auf unsere Kosten.
2: Wir stehen beim Reichenbach 24 Shop in Oberbergen und neben mir steht die Sandra. Du hast sie angemeldet als die Genusswanderer. Was macht ihr da?
3: Wir wandern und genießen, wie es halt sagt, der Genuss. Viel trinken, essen in jeglicher Hinsicht.
2: Ihr feiert eine große Gartenparty mit insgesamt 30 Gästen, die erwartet werden. Das sind alles Genusswanderer? Das
3: sind alles Genusswanderer.
2: Und auch Genussesser, oder?
3: Auf jeden Fall, das steht ganz oben.
2: Und du hast eine Liste tatsächlich vorbereitet. Du hast aufgeschrieben, Rinderhüftsteak. Lies doch mal kurz vor.
3: Rinderhüftsteak mariniert und Natur. Ribeye, Café de Paris. Das andere weiß ich leider nicht, wie man es
2: sagt. Merguez, egal wie, also Grillkäse, also vielleicht auch ein Vegetarier dabei. Das alles finden wir hier. Und weißt du was? Jetzt geht's los. Hier ist die Tüte. So, und da packst du jetzt alles rein. Und das Schöne ist, du zahlst keinen einzigen Cent. Wirst eingeladen von uns, von Baden FM. Und somit kann die Grillparty ja heute starten.
3: Auf jeden Fall. Vielen, vielen Dank.
2: Heute wird gegrillt in Bötzingen bei den Genusswanderern. Dann geht's jetzt los. Komm, let's go.
3: Willst du mir mal meine Liste vorlesen?
2: Ich fange mal an. Okay, Rinderhüftsteak Natur zweimal. Finden wir hier. So, jawohl.
3: Zwei Stück Natur und Rumsteak. Das stand auch auf der Liste auf jeden Fall.
2: Rumsteak, na klar, nur das Allerbeste für die Genusswanderer. Und wir nehmen insgesamt mit 4 Stück. So, dann hätten wir es, oder?
3: Ja, boah, vielen Dank. Heute Abend stehe der Grillparty nichts mehr im Weg.
2: Dann wünsche ich euch ganz viel Spaß bei der Grillparty heute Abend. Das Team von Baden FM besucht euch auch noch. Wir werden auch noch kurz live von dort senden. Dann euch einen wunderschönen Abend und das Wetterchen passt ja.
3: Dankeschön, wir freuen uns auf euch.
0: Ja, wir uns auch. Also einschalten und wenn ihr auch mitmachen wollt, macht's wie Sandra. Einfach anmelden auf baden.fm.
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22: Lenzkirch, locker bewölkt, 22 Grad. Freiburg, Sonne-Wolken-Mix, 26 Grad. Und auch in Lörrach ist es gleich warm. Übers Wochenende erreichen wir wieder fast die 30-Grad-Marke und es bleibt trocken und meistens freundlich.
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1: Auf der A5 Richtung Karlsruhe. Bei Freiburg Nord haben wir ein kaputtes Fahrzeug am Fahrbahnrand stehen. Auf der A5 Richtung Karlsruhe zwischen Freiburg Mitte und Theningen staut es sich inzwischen auf 5 Kilometern. Da dauert es gut 20 Minuten länger. A5 Richtung Karlsruhe zwischen dem Dreieck Weil am Rhein und dem Dreieck Neuenburg. 3 Kilometer Stau ist auch eine Viertelstunde. Ebenfalls Viertelstunde Verzögerung auf der B33 Richtung Donaueschingen zwischen Hausach Ost und Gutach Steingrün und in die andere Richtung, Richtung Offenburg zwischen Hornberg Nord und Gutach. Da sind es knapp 10 Minuten. 10 Minuten länger dauert es auch auf der B31a, dem Autobahnzubringer Freiburg Mitte, wenn ihr stadtauswärts Richtung Autobahn fahrt.
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1: Und es wird auch noch fleißig geblitzt. Sie stehen immer noch in Lahr in der Lotzbeckstraße. Da darf man 50 fahren. Da haben sie ihn seit gestern einfach stehen lassen. In Bad Bellingen, wenn ihr Richtung Schliengen unterwegs seid, ortsausgangs bei der Kiesgrube im 70er stehen sie. Oder in Eimeldingen in der Hauptstraße. Da darf man 30 fahren. Habt ihr noch was gesehen? Sagt uns gerne Bescheid unter der 0800 50 60 106. Es gibt noch ein paar Blitzer mehr. Schaut da also auch gerne mal auf unserer Homepage oder in der Baden FM App vorbei. Allen unterwegs wünschen wir eine gute Fahrt und sicheres Ankommen natürlich.
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Krone FM ist hier am Freitag. Schön, dass ihr mit dabei seid. Und heute geht's echt ab. In der Region, aber auch weit, weit drüber raus. Heute steigt zum Beispiel das Ereignis des Jahres. Die Hochzeit von Superstar Taylor Swift und Footballspieler Travis Kelce. Dann in der Fußballwelt. Die Schweiz ist heute Morgen ins WM-Achtelfinale eingezogen. Jetzt, wo Deutschland raus ist, bin ich sowas von Schweiz-Fan, auf jeden Fall. Gleichzeitig wurde bekannt gegeben, dass Bundestrainer Julian Nagelsmann zurücktritt. Und es wurden die neuen Trikots vom SC Freiburg vorgestellt. Die könnt ihr euch gerne mal anschauen auf unseren sozialen Medien baden.fm. Was ein Start ins Wochenende, hey. Und es ist ja gleichzeitig auch noch Weinfest in Freiburg. Und wenn ihr jetzt an einen Song denken müsst, welchen die Band dann heute Abend als allerletztes spielt, welcher wäre das? Der hier, oder? Angels von Robbie Williams. Hier ist Baden FM. Hi.

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1: Heute 26 Grad, morgen 27, Sonntag 28 Grad. Das sind die Spitzenwerte für dieses Wochenende. Es bleibt dabei trocken und fast immer sonnig. Perfekt für eine kleine Grillparty oder fürs Weinfest. Trinken ist wichtig und ansonsten den Sommer genießen.
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1: Mit Benjamin Resetz. Hallo, schönen guten Tag. Julian Nagelsmann ist nicht länger Trainer der Fußballnationalmannschaft. Wenige Tage nach dem Aus im WM-16-Finale gegen Paraguay gehen er und der DFB getrennte Wege. Jürgen Klopp soll sein Nachfolger werden. Der Deutsche Fußballbund hat inzwischen bestätigt, dass man das Gespräch mit dem langjährigen Liverpool-Coach sucht. Gerüchteweise kursieren aber auch andere Namen durch die Medien, unter ihnen Pep Guardiola oder Sebastian Hoeneß. Auch Ex-SC-Trainer Christian Streich wurde von einigen als möglicher Nachfolger genannt. Das gilt aber als äußerst unwahrscheinlich, genießt Streich sein Leben abseits des Traineralltags doch sichtlich, auch als TV-Experte. In Freiburg ist die neue badische Weinkönigin gekürt worden, die 22-jährige Rosa Kost aus Freiburg-St. Georgen. Zur Krönung der neuen Weinhoheiten war auch Baden-Württembergs Landwirtschaftsministerin Gentges vor Ort. Sie betonte gegenüber Baden FM, wie wichtig der Weinbau gerade für Baden ist, und sagte sie:
2: Baden-Württemberg ist Weinbauland. Unsere Kulturlandschaft wird stark vom Weinbau geprägt, aber da hängt noch ganz viel hinten dran. Tourismus, touristische Anziehungskraft, unsere Gastronomie oder auch der Schutz vor Bodenerosion. Weinbau ist wichtig für dieses Land und deshalb ist es auch so wichtig, den Weinbau zu unterstützen.
1: Rosa Kost ist jetzt für ein Jahr Weinkönigin. Unterstützt wird sie von den neuen Weinprinzessinnen Tina Müller und Viktoria Benz. Gemeinsam repräsentieren sie in den nächsten Monaten den badischen Wein auf Veranstaltungen in ganz Deutschland. Die Stadt Freiburg fördert B1 Berufssprachkurse. Damit reagiert die Stadt auf die drastischen Kürzungen der Bundesregierung bei den Fördermitteln. 150.000 Euro investiert die Stadt, um die Integration von erwachsenen Migranten zu unterstützen. Die B1-Kurse starten dann ab Mitte Juli. Es gibt Platz für rund 80 Teilnehmer. Interessierte müssen bereits über A2-Kenntnisse verfügen und können sich direkt bei den jeweiligen Trägern anmelden. In der Stadt herrscht großer Bedarf an Arbeitskräften, etwa in der Pflege.

0: Gerade dort sind fortgeschrittene Deutschkenntnisse natürlich besonders wichtig. 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
0: 15:01 Uhr. Es ist Zeit, gleich 15:02 Uhr. Es ist Zeit, auf die Straßen zu gucken, auf die A5 Richtung Karlsruhe zum Beispiel. Da steht im Bereich Anschlussstelle Freiburg Nord ein kaputtes Auto am Fahrbahnrand und zwischen Efringenkirchen und dem Dreieck Neuenburg verzeichnet man 2 Kilometer Stau. Da dauert es eine Viertelstunde länger. Viertelstunde auch auf der A5 Richtung Karlsruhe zwischen Freiburg Süd und Herbolzheim. Auf 12 Kilometern haben wir das Stop and Go und 10 Minuten länger geht's auf dem Autobahnzubringer Freiburg Mitte, wenn ihr stadtauswärts Richtung Autobahnfahrt, da ist es ja einspurig. Dann haben wir noch jeweils 10 Minuten Verzögerung auf der B33 Richtung Donaueschingen zwischen Gutach und Steingrün, auf der B33 Richtung Offenburg zwischen Hornberg Nord und Gutach, auf der B34 Richtung Schaffhausen zwischen Dogern und Waldshut-Tiengen-Schmittenau und auf der B31 Richtung Freiburg zwischen Neustadt West und Hinterzarten. Überall jeweils 10 Minuten länger wegen dichten Verkehr.
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0: Wo soll man bei den Blitzern anfangen und wo aufhören? Sind wir vielleicht auf dem Autobahnzubringer Freiburg Mitte, wo wir auch schon ein bisschen Verzögerung haben. Nachdem es wieder dreispurig wird, haben sie direkt natürlich mal einen Blitzer hingestellt im 100er, wenn ihr stadtauswärts fahrt und stadteinwärts von der Autobahn Richtung Freiburg unter der Brücke bei der Berliner Allee im 80er haben sie noch einen. In Lahr in der Lotzbeckstraße im 50er stehen sie, in Zell im Wiesental am Schnetzerwald im 50er oder Bad Bellingen Richtung Schliengen bei der Kiesgrube im 70er. Und das sind nur einige. Es gibt noch viele, viele mehr. Schaut da gerne mal auf unserer Homepage oder in der Baden FM App vorbei. Allen unterwegs wünschen wir eine gute Fahrt.
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2: Das ist der Weg ins Wochenende, Leute. Und für viele hat das heute schon sportlich begonnen. Im Freiburger Seepark und im Westbad, da kann man auch jetzt noch das Sportabzeichen ablegen. In Bronze, Silber und Gold. Und das ist so eine tolle Aktion. Also ihr könnt da einfach vorbeigehen. Musik habe ich für euch von The Script, Hall of Fame und Ray Dalton ist dabei. Blood Running, mit dem starten wir in die Stunde. Schön, dass ihr dabei seid. Hi.
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0: Nachmittag in Baden, da kann man mal so langsam überlegen, wie man das Wochenende gestaltet. Und da helfen wir natürlich auch gerne. Ganz viele Tipps findet ihr immer auf unserer Homepage baden.fm und ein paar habe ich hier für euch.
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0: Ein Grund wäre da zum Beispiel das Freiburger Weinfest. Das hatte gestern bereits begonnen und das läuft noch bis zum kommenden Dienstag. Wein genießen, Freunde, Freundschaften begießen, das steht da so ein bisschen im Mittelpunkt. Ne? Und natürlich gibt es auch feine Speisen rund ums Münster und Live-Musik, DJs, die auflegen. Es ist einfach jedes Jahr ein so, so schönes Fest und das Wetter spielt auf jeden Fall auch mit. Geht vorbei, habt eine gute Zeit. Also geht nicht vorbei, sondern schaut vorbei. Und habt eine wirklich tolle Zeit rund ums Münster. Heute Abend könnt ihr euch verzaubern lassen, und zwar im Faustforum Staufen. Da ist der Magic Man auf der Bühne, Beyond the Impossible. Besucher erwartet dort ein ganz außergewöhnlicher Abend, voller moderner Zauberkunst, wirklich spektakulärer Großillusionen und visueller Effekte. Dafür ist The Magic Man bekannt. Und dann haben wir noch was ganz Tolles. Ein Wahrzeichen unserer Region ist ja wohl die Kuckucksuhr, ne? Und in Schönwald gibt es das Familien-Kuckucksuhrenfest am Samstag, also morgen von 14 bis 22 Uhr auf dem Dorfplatz in Schönwald. Es gibt ganz viele Angebote und Attraktionen rund um Kuckucksuhren, und zwar für klein und groß. Also könnt ihr mit der ganzen Familie vorbeischauen. Viel Spaß dabei, habt ein wunderschönes und tolles, entspanntes Wochenende.

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3: Im Breitnau oben sind es heute 22 Grad, in Offenburg 26. Die Sonne scheint, nur wenige Wolken am Himmel und so freundlich bleibt es auch das ganze Wochenende. Und es wird jeden Tag noch ein bisschen wärmer.
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3: Mit Benjamin Resetz. Hallo, schönen guten Tag. Im Offenburger Giffizsee darf vorerst nicht mehr gebadet werden. Das Gesundheitsamt hat das Gewässer gesperrt, weil bei einer Routinekontrolle verschiedene Grenzwerte für Schadstoffe überschritten wurden. Auch der Zugang über das Strandbad ist verboten. Das bleibt darum auch erstmal geschlossen. Am Wochenende sollen weitere Proben genommen und ausgewertet werden. Bis dahin müssen Menschen, die baden wollen, an dem Burgerwaldsee ausweichen. Wenn das Zeltmusikfestival in Freiburg von 15. Juli bis 2. August stattfindet, richtet die Freiburger Verkehrs AG wieder Shuttlebusse ein, um den Besuchern eine bequeme An- und Abreise zu ermöglichen. Zwischen der Munzinger Straße und dem Festivalgelände am Mundenhof fahren die Busse bis 4 Uhr morgens alle 15 bis 30 Minuten. Das Kombiticket für das Festival dient gleichzeitig als Fahrkarte im gesamten RVF-Netz. Fahrradfahrer können die neu eingerichtete virtuelle Frelo-Station am Festivalparkplatz nutzen. Der EHC Freiburg kann die Vertragsverlängerung von Maximilian Leitner und Christian Goss vermelden. Leitner kehrt nach einer langen Verletzungspause zurück, während Goss seine zweite Saison im Profikader steht. Er komplettiert das Torhütertrio beim EHC. Veränderungen gibt es dagegen beim SC Freiburg. Lila Egli verlässt die Frauenmannschaft des Sportclub. Die 19-Jährige wechselt zu Union Berlin. Zum SC zurückkehren wird dagegen Jana Wojtekowa, nachdem sie bereits von 2019 bis 2023 für den Verein spielte. Die erfahrene Abwehrspielerin möchte dem jungen Team Stabilität und Vertrauen geben. Außerdem hat der Verein seine neuen Trikots vorgestellt. Das Heimtrikot hat den klassischen rot-weißen Streifenlook mit modernen Elementen. Das Ausweichtrikot einen schwarz-roten Farbverlauf. Beide Trikots haben bei den Männern jetzt auch den neuen Hauptsponsor Lexwear auf der Brust und am Ärmel den neuen Sponsor Edeka. 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
4: Da schauen wir doch mal, was los ist. A5 Richtung Karlsruhe zwischen Mülheim-Neuenburg und Hartheim-Heidersheim. Ein kaputtes Fahrzeug am Straßenrand, kein kaputtes Feuerzeug. Und Richtung Karlsruhe zwischen Lahr und Offenburg nochmal eines. Ein Fahrzeug, kein Feuerzeug. A5 Richtung Karlsruhe zwischen Dreieck Weil am Rhein und Dreieck Neuenburg. 3 Kilometer Stau. Da dauert es eine Viertelstunde länger. 10 Minuten sind es zwischen Freiburg-Mitte und Riegel. Da haben wir auf 8 Kilometern Stop and Go. Auf der B33 Richtung Offenburg zwischen Hornberg Nord und Gutach dauert es eine Viertelstunde länger. Auf der B33 Richtung Donaueschingen zwischen Gutach und Gutach Steingrün sind es 10 Minuten. Und auf der B3, beziehungsweise wenn ihr auf die B3 von Freiburg aus fahrt, von Zähringen, dauert es auch im Moment 10 Minuten länger an der Baustelle.
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4: Blitzer haben wir auch noch genug. In Bad Bellingen zum Beispiel bei der Kiesgrube, wenn ihr Richtung Schlingen fahrt, im 70er. In Lahr an der Lotzbeckstraße im 50er. In Inzlingen in der Rienstraße im 30er. Oder in Haslach im Kinzigtal in der Haslacher Straße. Da darf man 40 fahren und das war's noch lange, lange, lange nicht. Schaut auch gerne mal auf unserer Homepage vorbei oder in der Baden FM App. Da kriegt ihr alle fast schon dreistellig in der Anzahl dahergebrachten Blitzer aufgelistet. Und unter der 0800 50 60 106 könnt ihr uns jederzeit melden, wenn ihr noch was gesehen habt. Allen zusammen eine gute Fahrt.

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0: Baden FM ist hier. Einen schönen Freitag wünsche ich euch. Wir stehen kurz vorm Wochenende und jeden Sonntagabend führe ich mit meinem Sohn das gleiche Gespräch, in dem es darum geht, warum ist das Wochenende nur 2 Tage lang?
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2: Für viele ist das ein absolutes Highlight in der Woche, und zwar das Wochenende. Am Samstag und am Sonntag können viele Leute Ausflüge machen, vielleicht ausschlafen oder sich mit viel Zeit und ohne Stress um den Haushalt kümmern. Aber warum ist das Wochenende, das doch so beliebt ist, nur genau 2 Tage lang? Früher gab es noch kein Wochenende, wie wir es heute kennen, denn es wurde oft an 6 Tagen der Woche gearbeitet und nicht an 5. Das heißt, die Menschen haben oft zwischen 48 und 60 Stunden die Woche gearbeitet. Frei war nur der Sonntag wegen der religiösen Bedeutung des Tages. Im 20. Jahrhundert kam dann der Samstag dazu, weil viele Arbeiter protestierten und man gemerkt hat, mit 2 freien Tagen sinkt die Wochenarbeitszeit auf etwa 40 Stunden und damit sind die Menschen erholter, gesünder und konzentrierter. Und genau deswegen ist unser Wochenende 2 Tage lang. Eure Mariella Mischial.
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7: 26 Grad in der Spitze, zum Beispiel in Riegel. Und sogar auf dem Feldberg sind wir bei freundlichem Wetter klar über den 20 Grad. Auch morgen und übermorgen wird es schön und sogar noch etwas wärmer.
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7: Mit Benjamin Reset. Hallo, schönen guten Tag. Julian Nagelsmann tritt als Bundestrainer zurück. Was die Spatzen schon von den Bäumen gepfiffen haben, ist jetzt Gewissheit. Der 38-Jährige ist von seinem Posten bei der deutschen Fußballnationalmannschaft zurückgetreten. Das hatte ihm schon die DFB-Spitze bei einer Krisensitzung gestern nahegelegt. Nach dem WM-Aus gegen Paraguay im 16. Finale gibt es jede Menge aufzuarbeiten. Gerade Nagelsmann muss viel Kritik einstecken. Als wahrscheinlichster Nachfolger gilt Jürgen Klopp. Es kursieren aber auch noch andere Namen, wie etwa Sebastian Hoeneß vom VfB Stuttgart oder sogar Pep Guardiola, der gerade sein Engagement bei Manchester City beendet hat. Wahrscheinlich habt ihr es gar nicht gemerkt, aber in Baden-Württemberg wird gerade im Einzel- und Versandhandel gestreikt. Verdi ruft Beschäftigte, unter anderem bei Kaufland, H&M und Ikea, zu ganztägigen Warnstreiks auf. Das heißt aber nicht, dass die Geschäfte geschlossen bleiben. In Freiburg kann es höchstens mal längere Schlangen geben. Was genau in welchem Laden passiert, kann auch Verdi nicht sagen. Die Gewerkschaft fordert jedenfalls 300 Euro mehr Lohn, 150 Euro mehr für Azubis. Am Montag wird in Freiburg dann an der Uniklinik gestreikt. Ein Großfeuer in der Papierfabrik Köhler in Kehl hat letzte Nacht die Berufs- und die Werksfeuerwehr in Atem gehalten. Noch immer hängt Brandgeruch in der Luft. Das Feuer war wohl an einem Förderband zwischen zwei Silos ausgebrochen. Die Feuerwehr konnte den Brand zwar schnell löschen, später flammte das Feuer aber wieder auf, stärker als zuvor. Die Einsatzkräfte mussten also wieder ran, dieses Mal mit weniger umweltfreundlichem Löschschaum. Immerhin, das Löschmittel floss nicht ins Hafenbecken, sodass das Wasser im Rhein nicht verschmutzt wurde. Gefahr besteht für die Anwohner nicht mehr, berichtet die Stadt. Der Betrieb in der Papierfabrik kann sogar weiterlaufen, nur eben ohne das abgebrannte Förderband. Festnahme im Ortenau-Kreis. Die Polizei hat dort ein mutmaßliches IS-Mitglied geschnappt. Der Mann soll zwischen 2016 und 2017 Mitglied der Terrororganisation gewesen sein. Das gab die Bundesanwaltschaft bekannt. Unter anderem soll der Mann, der damals vermutlich sogar noch 21 war, für den IS im Irak gekämpft haben. Er kam in Untersuchungshaft. 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
8: A5

0: Richtung Karlsruhe zwischen Lahr und Offenburg ein kaputtes Fahrzeug, zwischen Mülheim-Neuenburg und Hartheim-Heitersheim ein kaputtes Fahrzeug, zwischen Freiburg-Mitte und Herbolzheim 10 Kilometer Stop and Go, Viertelstunde geht's da länger, zwischen Efringenkirchen und Dreieck-Neuenburg 2 Kilometer Stau, da geht's 10 Minuten länger. Dann die A5 in die andere Richtung, Richtung Basel, zwischen Achern und Appenweier ein Kilometer Stau, geht auch 10 Minuten länger, B33 Richtung Donaueschingen, zwischen Gutach und Gutach-Steingrün dichter Verkehr, Viertelstunde, B33 Richtung Offenburg zwischen Hornberg Nord und Gutach, dichter Verkehr, 10 Minuten, Autobahnzubringer Freiburg Mitte, B31A Richtung Autobahn, 10 Minuten wegen dichten Verkehr ebenfalls.
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0: Wald zu Thiengen, untere Landstraße im 50er haben sie sich platziert. Dann die B31A, aber stadteinwärts Freiburg-Mitte. Richtung stadteinwärts Höhe Einfahrt Lehen im 100er stehen sie. Oder in Bad Bellingen Richtung Schliengen bei der Kiesgrube, da darf man 70 fahren. Habt ihr noch was gesehen? Sagt gerne Bescheid. 0800 50 60 106. Eine Komplettübersicht gibt's jederzeit auf unserer Homepage oder in der Baden FM App. Allen unterwegs eine gute Fahrt.
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2: Schön, dass ihr dabei seid. Hi zusammen, gemeinsam geht's in Richtung Wochenende und auf dem Weg, da ist auch Lennart aus dem Baden FM Frühstücksclub dabei mit einer Geschichte zu einem seiner Lieblingssongs. Der kennt ja so viele Geschichten zur Musik, das ist unglaublich. Und das Tolle ist, er teilt sie mit uns in 10 Minuten wieder. Musik gibt's von Two Colors, Loveful und Taylor Swift, die ist auch dabei. Ja, ich weiß, alle reden davon. Ich natürlich auch. Taylor Swift heiratet angeblich in diesem Monat. Mensch, dass sie überhaupt noch zum Singen kommt. Zum Glück, hier ist Opelite für euch.
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2: You're Beautiful von James Blunt. Ich höre diesen Song zum ersten Mal im Autoradio, irgendwo auf der A5, kurz vor der Ausfahrt Freiburg Süd. Es ist ein grauer Herbsttag. Ich fahre gerade von einem Moderationsjob nach Hause und dann läuft plötzlich diese Stimme. Und ich muss sofort an eine Zugfahrt denken, Jahre vorher. Basel-Offenburg. Gegenüber von mir sitzt eine junge Frau mit einem Notizbuch auf dem Schoß. Wir wechseln zwar kein Wort, aber sie lächelt einmal kurz zu mir rüber. Und das bleibt hängen. Nicht, weil ich mich verliebe, sondern weil es so ein Moment ist, der leuchtet. Ganz still, ganz echt. Und genau davon singt James Blunt. Ja, und das macht diesen Song für mich echt besonders. Ich bin jemand, der viel unterwegs ist, viel sieht. Aber es sind selten die großen Dinge, die bleiben. Es sind genau solche kleinen Begegnungen. Wenn ich heute im Stau stehe, mit dem Kaffeebecher in der Hand und den Schwarzwald im Rückspiegel, dann läuft You're Beautiful. Und ich denke mir, gut, dass ich nicht alles vergesse. Nur das, was unwichtig ist.
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5: Lenzkirch, locker bewölkt, 22 Grad. Freiburg, Sonne-Wolken-Mix, 26 Grad. Und auch in Lörrach ist es gleich warm. Übers Wochenende erreichen wir wieder fast die 30-Grad-Marke und es bleibt trocken und meistens freundlich.
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5: Mit Benjamin Resetz. Hallo, schönen guten Tag. Die Amtszeit von Julian Nagelsmann als Bundestrainer der deutschen Fußballnationalmannschaft ist vorbei. Das hat der DFB mitgeteilt. Der 38-Jährige ist wenige Tage nach dem deutschen WM-Aus zurückgetreten. Der DFB bestätigte, dass er nun Verhandlungen mit Jürgen Klopp als möglichem Nachfolger führen will. Die Ausstellung Wildlife Photographer of the Year mit den besten Naturfotos des Jahres hat in Basel rund 87.000 Besucher angelockt. Das teilte das Naturhistorische Museum in Basel mit. In der Ausstellung wurden die 100 besten ausgezeichneten Naturfotografien des Jahres gezeigt. Dazu gab es ein Rahmenprogramm mit Veranstaltungen und Führungen für Erwachsene, Familien und Schulkinder. Außerdem veranstaltete das Museum einen eigenen Fotowettbewerb. Es war das letzte Mal, dass die Ausstellung am alten Museumsstandort zu Gast war. Die nächste Ausstellung der Wildlife Photographer of the Year wird am 19. November eröffnet, dann am neuen Standort des Museums. Sportlich geht's heute im Freiburger Seeparkstadion zu. Die Sportabzeichentour des Deutschen Olympischen Sportbundes macht dort Station. Rund 1400 Menschen werden erwartet, jung, alt, mit oder ohne Behinderung. Sie alle können verschiedene Disziplinen für das deutsche Sportabzeichen vor Ort ausprobieren oder direkt ablegen. Welche Disziplinen es gibt, weiß Britta Sturm vom Sportreferat der Stadt Freiburg.
6: Das deutsche Sportabzeichen erhält man für Ausdauer, Kraft, Schnelligkeit und Koordination. Das muss also nicht klassisch Laufen, Springen, Werfen sein. Es gibt unter anderem auch die Möglichkeit Seilspringen, Schwimmen, Zielwurf, Rollstuhlparcours, Nordic Walking, Kraft- oder Koordinationsübungen abzulegen. Das Abzeichen bekommst du, weil du in vielen Disziplinen stark bist, nicht in nur einer. Und das Gute daran, du wählst aus jeder Kategorie die Disziplin, die deiner Stärke entspricht.
5: Unterstützung gibt's von prominenten Profis wie Turnrekordmeisterin Elisabeth Seitz, Paraleichtathlet Leon Schäfer und Rollstuhlfechterin Esther Weber. Dazu kommen Mitmachaktionen, Showwettkämpfe, eine Hüpfburg, Bungee Run oder ein Minisportabzeichen für Kinder. 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
5: A5 Richtung Basel zwischen Bühl und Appenweier, 5 Kilometer Stau, eine Dreiviertelstunde dauert es dort länger im Moment. A5 Richtung Karlsruhe zwischen Efringenkirchen und Dreieck Neuenburg, 2 Kilometer Stau, da ist es eine Viertelstunde. 20 Minuten auf der B33 Richtung Offenburg zwischen Hausach West und Haslach-Schnellingen, dort ist dichter Verkehr.
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1: Die B31A stadteinwärts Richtung Freiburg, Höhe der Abfahrt Lehn im 100er haben sie einen hingestellt. Oder in Bad Bellingen Richtung Schliengen bei der Kiesgrube im 70er. Und auch in Lörrach in der Dammstraße steht ein Blitzer im 30er. Und das war's noch lange nicht. Eine Komplettübersicht mit allen Blitzern findet ihr jederzeit auf unserer Homepage oder in der Baden FM App. Und was melden kann man jederzeit unter der 0800 50 60 106. Allen unterwegs eine gute Fahrt.
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1: Ihr feiert die Party und wir kommen vorbei und spendieren euch das Grillgut. Und deswegen ist unser Baden-FM-DJ Matze mit Sandra aus Bötzingen zum Einkaufen verabredet in einem der Reichenbach 24 Shops. Schließlich soll's für alle genau das Richtige geben.
2: Wir stehen beim Reichenbach 24 Shop in Oberbergen und neben mir steht die Sandra. Du hast sie angemeldet als die Genusswanderer. Was macht ihr da?
3: Wir wandern und genießen, wie es halt sagt, der Genuss. Viel trinken, essen in jeglicher Hinsicht.
2: Ihr feiert eine große Gartenparty mit insgesamt 30 Gästen, die erwartet werden. Das sind alles Genusswanderer.
3: Sind alles Genusswanderer.
2: Und auch Genussesser, oder?
3: Auf jeden Fall, das steht ganz oben.
2: Und du hast eine Liste tatsächlich vorbereitet. Du hast aufgeschrieben, Rinderhüftsteak. Lies doch mal kurz vor.
3: Rinderhüftsteak mariniert und Natur. Ribeye, Café de Paris. Das andere weiß ich leider nicht, wie man...
2: Merguez, egal wie. Also Grillkäse, also vielleicht auch ein Vegetarier dabei. Das alles finden wir hier. Und weißt du was? Jetzt geht's los. Hier ist die Tüte. So, und da packst du jetzt alles rein und das Schöne ist, du zahlst keinen einzigen Cent. Wirst eingeladen von uns, von Baden FM und somit kann die Grillparty ja heute starten.
3: Auf jeden Fall, vielen, vielen Dank.
2: Heute wird gegrillt in Bötzingen bei den Genusswanderern. Dann geht's jetzt los, komm, let's go.
3: Willst du mir mal meine Liste vorlesen?
2: Ich fang mal an, okay. Rinderhüftsteak Natur zweimal. Finden wir hier. So, jawohl.
3: Zwei Stück Natur und Rumsteak, das stand auch auf der Liste auf jeden Fall.
2: Rumsteak, na klar, nur das Allerbeste für die Genusswanderer. Und wir nehmen insgesamt mit 4 Stück. So, dann hätten wir es, oder?
3: Ja, boah, vielen Dank. Heute Abend steht der Grillparty nichts mehr im Weg.
2: Dann wünsche ich euch ganz viel Spaß bei der Grillparty heute Abend. Das Team von Baden FM besucht euch auch noch. Wir werden auch noch kurz live von dort senden. Dann euch einen wunderschönen Abend und das Wetterchen passt ja.
3: Dankeschön, wir freuen uns auf euch.
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11: Heute 26 Grad, morgen 27, Sonntag 28 Grad. Das sind die Spitzenwerte für dieses Wochenende. Es bleibt dabei trocken und fast immer sonnig. Perfekt für eine kleine Grillparty oder fürs Weinfest. Trinken ist wichtig und ansonsten den Sommer genießen.
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11: Mit Benjamin Resetz. Hallo, schönen guten Tag. Julian Nagelsmann ist nicht länger Trainer der Fußballnationalmannschaft. Wenige Tage nach dem Aus im WM-16-Finale gegen Paraguay gehen er und der DFB getrennte Wege. Jürgen Klopp soll sein Nachfolger werden. Der Deutsche Fußballbund hat inzwischen bestätigt, dass man das Gespräch mit dem langjährigen Liverpool-Coach sucht. Gerüchteweise kursieren aber auch andere Namen durch die Medien. Unter ihnen Pep Guardiola oder Sebastian Hoeneß. Auch Ex-SC-Trainer Christian Streich wurde von einigen als möglicher Nachfolger genannt. Das gilt aber als äußerst unwahrscheinlich, genießt Streich sein Leben abseits des Traineralltags doch sichtlich, auch als TV-Experte. In Freiburg ist die neue badische Weinkönigin gekürt worden, die 22-jährige Rosa Kost aus Freiburg-St. Georgen. Zur Krönung der neuen Weinhoheiten war auch Baden-Württembergs Landwirtschaftsministerin Gentges vor Ort. Sie betonte gegenüber Baden FM, wie wichtig der Weinbau gerade für Baden ist und sagte sie:
13: Baden-Württemberg ist Weinbauland. Unsere Kulturlandschaft wird stark vom Weinbau geprägt, aber da hängt noch ganz viel hinten dran. Tourismus, touristische Anziehungskraft, unsere Gastronomie oder auch der Schutz vor Bodenerosion. Weinbau ist wichtig für dieses Land und deshalb ist es auch so wichtig, den Weinbau zu unterstützen.
11: Rosa Kost ist jetzt für ein Jahr Weinkönigin. Unterstützt wird sie von den neuen Weinprinzessinnen Tina Müller und Viktoria Benz. Gemeinsam repräsentieren sie in den nächsten Monaten den badischen Wein auf Veranstaltungen in ganz Deutschland. Die Stadt Freiburg fördert B1 Berufssprachkurse. Damit reagiert die Stadt auf die

0: drastischen Kürzungen der Bundesregierung bei den Fördermitteln. 150.000 Euro investiert die Stadt, um die Integration von erwachsenen Migranten zu unterstützen. Die B1-Kurse starten dann ab Mitte Juli. Es gibt Platz für rund 80 Teilnehmer. Interessierte müssen bereits über A2-Kenntnisse verfügen und können sich direkt bei den jeweiligen Trägern anmelden. In der Stadt herrscht großer Bedarf an Arbeitskräften, etwa in der Pflege. Gerade dort sind fortgeschrittene Deutschkenntnisse natürlich besonders wichtig. 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
4: Der Blick geht auf die Straßen, auf die A5, um genau zu sein, Richtung Karlsruhe. Da steht zwischen Lahr und Offenburg noch ein kaputtes Fahrzeug. Und zwischen Efringenkirchen und dem Dreieck Neuenburg haben wir 2 Kilometer Stau. Deswegen dauert es dort eine Viertelstunde länger. Knapp eine Stunde Zeitverlust auf der A5 Richtung Basel. Ganz weit im Norden zwischen Bühl und Appenweier. Da staut sich's auf 6 Kilometern. Und auf der B33 Richtung Offenburg zwischen Hausach West und Haslach im Kinzigtal haben wir dichten Verkehr. Da geht's deswegen auch 10 Minuten länger. So wie auf der B33 in die andere Richtung, Richtung Offenburg, zwischen Triberg, Gremmelsbach und Hornberg Süd.
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4: Die B31A, der Autobahnzubringer Freiburg-Mitte Richtung stadteinwärts auf Höhe der Einfahrt Lehen stehen sie im 100er. Bad Bellingen Richtung Schliengen bei der Kiesgrube haben wir einen gemeldet. Dort sind 70 erlaubt. In Weil am Rhein in der Hauptstraße stehen sie, da darf man nur 20 fahren. Oder in Waldshutingen in der unteren Landstraße, da gelten 50. Habt ihr noch was gesehen? Staus oder Blitzer? Das könnt ihr uns jederzeit mitteilen unter der 0800 50 60 106. Es gibt noch einige Blitzer mehr. Für eine komplette Übersicht auch gerne mal auf unserer Homepage oder in der Baden FM App vorbeischauen. Allen unterwegs eine gute Fahrt.
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5: Jetzt wird es aber Zeit fürs Wochenende, Leute. Kurz nach 5. Also das will ich aber meinen. Startet gut. Wir sind an eurer Seite und das natürlich mit super Musik. Ein echter Klassiker. Black Eyed Peas. Where is the love? Und Leonie ist dabei. Die war ja eben in Lörrach beim Stimmenfestival zu Gast. Bei einem der tollen Marktplatzkonzerte. Und da gab es Don't Worry Live. Wir haben es jetzt immerhin aus der Konserve, wie meine lieben Onkel und Tanten immer sagen. Konserve.

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1: Mein Name ist Sabine Schmidt, ich bin Trauerrednerin und arbeite im Umkreis Freiburg-Schwarzwald.
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2: Du bist Trauerrednerin. War das irgendwie eine bewusste Entscheidung oder eher sowas wie ein Ruf, der dich ereilt hat?
1: Es war beides. Die Entscheidung ist eigentlich schon vor vielen Jahren gefallen. Die Berufung kam dann ganz plötzlich, weil ich mich beruflich verändert habe. Und dann war für mich sofort klar, dass ich Trauerrednerin sein möchte, sein werde. Und das war eine gute Entscheidung für mich.
2: Jetzt ist ja der Tod so ein Thema, das die allermeisten von uns eigentlich ganz gerne umschiffen, mit dem sie nicht so gerne nah sind, dass man vertagt, verschiebt. Du sagst, es war eine bewusste Entscheidung, dich dieses Themas anzunehmen, weil das ist ja dann tatsächlich das Thema, um das es sich rankt. Natürlich auch ums Leben der Verstorbenen, aber der Anlass ist deren Tod. Warum wolltest du das machen? Wo die allermeisten denken, ach nee, damit will ich eigentlich nicht so viel zu tun haben.
1: Ja, der Tod ist unumgehbar und gehört zu uns wie die Geburt. Und es gibt ja auch Angehörige, die durch diese Phase gehen müssen. Und diese Menschen gut zu begleiten, empathisch zu begleiten und denen beistehen zu können, auch in gewissem Maße helfen können, das ist was sehr, sehr Erfüllendes für mich. Und es ist für mich gar kein fremdes Thema mehr.
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11: Im Breitnau oben sind es heute 22 Grad, in Offenburg 26. Die Sonne scheint, nur wenige Wolken am Himmel und so freundlich bleibt's auch das ganze Wochenende. Und es wird jeden Tag noch ein bisschen wärmer.
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11: Mit Benjamin Resetz. Hallo, schönen guten Tag. Im Offenburger Giffizsee darf vorerst nicht mehr gebadet werden. Das Gesundheitsamt hat das Gewässer gesperrt, weil bei einer Routinekontrolle verschiedene Grenzwerte für Schadstoffe überschritten wurden. Auch der Zugang über das Strandbad ist verboten. Das bleibt darum auch erstmal geschlossen. Am Wochenende sollen weitere Proben genommen und ausgewertet werden. Bis dahin müssen Menschen, die baden wollen, an dem Burgerwaldsee ausweichen. Wenn das Zeltmusikfestival in Freiburg von 15. Juli bis 2. August stattfindet, richtet die Freiburger Verkehrs AG wieder Shuttlebusse ein, um den Besuchern eine bequeme An- und Abreise zu ermöglichen. Zwischen der Munzinger Straße und dem Festivalgelände am Mundenhof fahren die Busse bis 4 Uhr morgens alle 15 bis 30 Minuten. Das Kombiticket für das Festival dient gleichzeitig als Fahrkarte im gesamten RVF-Netz. Fahrradfahrer können die neu eingerichtete virtuelle Frelo-Station am Festivalparkplatz nutzen. Der EHC Freiburg kann die Vertragsverlängerung von Maximilian Leitner und Christian Goss vermelden. Leitner kehrt nach einer langen Verletzungspause zurück, während Goss seine zweite Saison im Profikader steht. Er komplettiert das Torhütertrio beim EHC. Veränderungen gibt es dagegen beim SC Freiburg.

0: Freiburg. Lila Egli verlässt die Frauenmannschaft des Sportclub. Die 19-Jährige wechselt zu Union Berlin. Zum SC zurückkehren wird dagegen Jana Wojtekowa, nachdem sie bereits von 2019 bis 2023 für den Verein spielte. Die erfahrene Abwehrspielerin möchte dem jungen Team Stabilität und Vertrauen geben. Außerdem hat der Verein seine neuen Trikots vorgestellt. Das Heimtrikot hat den klassischen rot-weißen Streifenlook mit modernen Elementen, das Ausweichtrikot einen schwarz-roten Farbverlauf. Beide Trikots haben bei den Männern jetzt auch den neuen Hauptsponsor Lexwear auf der Brust und am Ärmel den neuen Sponsor Edeka. 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
2: A5 Richtung Basel zwischen Freiburg Nord und Freiburg Mitte steht ein kaputtes Fahrzeug. A5 Richtung Basel zwischen Bühl und Appenweier, ganz, ganz weit oben im Norden. 7 Kilometer Stau, da geht's eine Dreiviertelstunde länger. Richtung Karlsruhe auf der A5 zwischen Dreieck Weil am Rhein und Dreieck Neuenburg sind's 3 Kilometer Stau, da haben wir eine Viertelstunde Verzug. Und 10 Minuten länger geht's auf der B3 Richtung Lahr zwischen Lahr-Hugsweier und Dingdingen.
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2: B500 auf dem Turner stehen sie im 50er. Oder die B31A der Autobahnzubringer Mitte Richtung Freiburg stadteinwärts. Und zwar auf Höhe der Einfahrt Lehn im 100er haben sie sich auf die Lauer gelegt. In Bad Bellingen Richtung Schliengen bei der Kiesgrube stehen sie auch noch im 50er. Oder zum Beispiel im Briegachtal in der Hauptstraße. Da sind 30 erlaubt. Und es gibt noch so einige mehr. Schaut für eine Komplettübersicht auch mal gerne auf unserer Homepage vorbei oder in der Baden FM App. Allen unterwegs wünschen wir eine gute Fahrt und sicheres Ankommen.
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2: Jawohl, schönen Freitagabend wünsche ich euch. Klasse, dass ihr mit dabei seid. Und ab 19 Uhr, wie gesagt, gibt es eine neue Ausgabe der Baden FM Friday Beats. Und heute wird's in Bötzingen richtig gut riechen. Ja, ich kann es fast bis hierher riechen. Nämlich dort feiert die Sandra ihre große Grillparty zusammen mit der Metzgerei Reichenbach aus dem Glottertal. Nämlich sie hat heute Morgen den Baden FM Grillbonus gewonnen und da wird sich das Team von Baden FM, unter anderem die Steffi, nach 19 Uhr direkt ins Programm reinmelden und

0: erzählen, wie denn so die Stimmung ist auf der Grillparty und vor allem, was es dort alles zu essen gibt. Ach Gott, mir läuft jetzt schon das Wasser im Munde zusammen. Ich bin hier in den Baden-FM-Sendestudios heute bis 24 Uhr. Heute gibt es auch keine Live-Sendung aus dem Heuboden. Aber allerdings, wenn ihr Bock habt, geht gerne heute vorbei oder morgen, weil morgen Abend, da bin ich dann am Start im Heuboden in Umkirch am Ganzacker 3 bis 6. Also wenn ihr morgen nichts vorhabt, dann habt ihr jetzt was vor und würde mich freuen. Natürlich, wenn wir uns sehen. So, ich stelle hier noch ein bisschen die Mucke zusammen, dann hören wir uns gleich ab 19 Uhr. Brauch noch ein Espresso.
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Jetzt euer Lieblingssong von Ed Sheeran bei Baden FM.

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19: 26 Grad in der Spitze, zum Beispiel in Riegel. Und sogar auf dem Feldberg sind wir bei freundlichem Wetter klar über den 20 Grad. Auch morgen und übermorgen wird es schön und sogar noch etwas wärmer.
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19: Mit Benjamin Resetz. Hallo, schönen guten Abend. Die Ära Julian Nagelsmann als Fußball-Bundestrainer ist Geschichte. Der 38-Jährige gab am Mittag, wenige Tage nach dem Aus bei der WM, seinen Rücktritt bekannt. Laut DFB ist der Vertrag bereits aufgelöst worden. Nagelsmann erklärte, die Mannschaft hätte nach so einer herben Enttäuschung einen unbelasteten Neuanfang verdient. Nachfolger könnte Jürgen Klopp werden. Der DFB kündigt bereits Gespräche mit ihm an. Am Offenburger Giffizsee ist das Baden bis auf Weiteres verboten. Das Gesundheitsamt hat das Gewässer gesperrt. Bei einer routinemäßigen Untersuchung wurden mehrere Schadstoffgrenzwerte überschritten. Deshalb darf der See bis auf Weiteres nicht genutzt werden. Von der Maßnahme betroffen ist auch das Strandbad am Giffizsee. Am Wochenende sollen weitere Wasserproben genommen werden. Diese werden dann anschließend ausgewertet, um über das weitere Vorgehen zu entscheiden. Wer in der Zwischenzeit schwimmen oder baden möchte, muss auf dem Burgerwaldsee ausweichen. Wenn morgen die Tour de France beginnt, dann ist auch Rennradprofi Nico Denz aus Alpbruck wieder dabei. Im Team Red Bull Bora ist der 32-Jährige eine feste Größe und soll wieder Schützenhilfe für die Topfahrer leisten, unter ihnen der Deutsche Florian Lipowitz. Dabei weiß Denz, der den Giro d'Italia so oft gefahren ist wie kein Deutscher vor ihm, wie man Etappen gewinnt. Beim diesjährigen Giro entschied er gleich drei davon für sich. Für Denz ist es die

0: zweite Teilnahme bei der Tour de France, die in Barcelona startet und am 18. Juli Station im Elsass bei Mulhouse macht. Mit Michael Hessmann geht außerdem ein Tour-Debütant aus Freiburg an den Start. Bei der Fußball-Weltmeisterschaft werden die letzten Achtelfinal-Tickets vergeben. Um das erste davon kämpfen ab 20 Uhr Australien und Ägypten. Ab 0 Uhr ist dann Argentinien gegen das Überraschungsteam Kap Verde dran und den Abschluss der 16. Finals machen ab 3.30 Uhr Kolumbien und Ghana. Der Gewinner dieser letzten Partie trifft in der Runde der besten 16 auf die Schweiz. 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
0: Auf der A5 Richtung Basel zwischen Freiburg-Nord und Freiburg-Mitte steht ein kaputtes Auto am Fahrbahnrand. Und zwischen Offenburg und Lahr staut sich so ein bisschen, geht aber relativ schnell, wie ihr durch seid. A5 Richtung Karlsruhe zwischen Efringenkirchen und Dreieck Neuenburg noch 2 Kilometer, da dauert es eine Viertelstunde länger. Ansonsten auch auf den Autobahnzubringern und der B34 geht's jetzt deutlich schneller.
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0: Dann haben wir die B31A, den Autobahnzubringer Freiburg-Mitte, natürlich auch noch bei Lehm. Bei der Abfahrt stehen sie im 100er und machen teure Fotos. Dann in Eimeldingen in der Hauptstraße im 30er haben wir ebenfalls einen gemeldet. Oder in Lahr stehen sie immer noch in der Lotzbeckstraße, da gelten 50. Und es gibt noch deutlich, deutlich mehr. Schaut da auch gerne mal auf unserer Homepage oder in der Baden FM App vorbei. Da werden nochmal alle Blitzer für euch aufgelistet. Und auf unserer Homepage oder in der Baden FM App. Genau, gibt's das alles zum Nachlesen. Was wollte ich sagen? 0800 50 60 106 könnt ihr uns natürlich gerne noch was melden, wenn ihr noch was gesehen habt. Allen unterwegs wünschen wir eine gute Fahrt.
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5: Jetzt ist es aber wirklich fast da, das Wochenende. Ja, viele haben es schon geschafft. Und die, die noch ein bisschen arbeiten müssen, wir begleiten euch dahin. Und auch wenn ihr am Wochenende arbeiten müsst, wir sind immer an eurer Seite, 24/7. Und spielen dabei die allertollste Musik. Und in der Tat fragt man sich ja oft, ne, warum ist das Wochenende eigentlich so kurz? Warum nur 2 Tage? Wer hat sich das einfallen lassen? 2 Tage Wochenende. Das klären wir in 10 Minuten für euch. Und bis dahin, George Ezra, Shotgun. Michael Schulte mit 5 AM, den gibt's jetzt.
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0: echter Kult von Bon Jovi, Living on a Prayer. Baden FM ist hier am Freitagabend. Und das Tolle bei der Vorstellung einer 4-Tage-Woche ist ja nicht, dass man einen Tag weniger arbeitet, sondern dass man einen Tag mehr frei hat. Mehr Wochenende. Gut, es kommt ungefähr dann am Ende wieder alles aufs Gleiche raus. Aber es ist irgendwie ein anderes Framing, wie man so schön sagt. Warum ist das eigentlich so? Warum haben wir nur 2 Tage Wochenende? Klären wir hier.
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2: Für viele ist das ein absolutes Highlight in der Woche. Und zwar das Wochenende. Am Samstag und am Sonntag können viele Leute Ausflüge machen, vielleicht ausschlafen oder sich mit viel Zeit und ohne Stress um den Haushalt kümmern. Aber warum ist das Wochenende, das doch so beliebt ist, nur genau 2 Tage lang? Früher gab es noch kein Wochenende, wie wir es heute kennen, denn es wurde oft an 6 Tagen der Woche gearbeitet und nicht an 5. Das heißt, die Menschen haben oft zwischen 48 und 60 Stunden die Woche gearbeitet. Frei war nur der Sonntag wegen der religiösen Bedeutung des Tages. Im 20. Jahrhundert kam dann der Samstag dazu, weil viele Arbeiter protestierten und man gemerkt hat, mit 2 freien Tagen sinkt die Wochenarbeitszeit auf etwa 40 Stunden und damit sind die Menschen erholter, gesünder und konzentrierter. Und genau deswegen ist unser Wochenende 2 Tage lang. Eure Mariella Mischial.
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1: Lenzkirch, locker bewölkt, 22 Grad. Freiburg, Sonne-Wolken-Mix, 26 Grad. Und auch in Lörrach ist es gleich warm. Übers Wochenende erreichen wir wieder fast die 30-Grad-Marke und es bleibt trocken und meistens freundlich.
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1: Mit Benjamin Resetz. Hallo, schönen guten Abend. Im Offenburger Giffizsee darf vorerst nicht mehr gebadet werden. Das Gesundheitsamt hat das Gewässer gesperrt, weil bei einer Routinekontrolle verschiedene Grenzwerte für Schadstoffe überschritten wurden. Auch der Zugang über das Strandbad ist verboten. Das bleibt darum auch erstmal geschlossen. Am Wochenende sollen weitere Proben genommen und ausgewertet werden. Bis dahin müssen Menschen, die baden wollen, an dem Burgerwaldsee ausweichen. Wenn das Zeltmusikfestival in Freiburg von 15. Juli bis 2. August stattfindet, richtet die Freiburger Verkehrs AG wieder Shuttlebusse ein, um den Besuchern eine bequeme An- und Abreise zu ermöglichen. Zwischen der Munzinger Straße und dem Festivalgelände am Mundenhof fahren die Busse bis 4 Uhr morgens alle 15 bis 30 Minuten. Das Kombiticket für das Festival dient gleichzeitig als Fahrkarte im gesamten RVF-Netz. Fahrradfahrer können die neu eingerichtete virtuelle Frelo-Station am Festivalparkplatz nutzen. Der EHC Freiburg kann die Vertragsverlängerung von Maximilian Leitner und Christian Goss vermelden. Leitner kehrt nach einer langen Verletzungspause zurück, während Goss seine zweite Saison im Profikader steht. Er komplettiert das Torhütertrio beim EHC. Veränderungen gibt es dagegen beim SC Freiburg. Lila Egli verlässt die Frauenmannschaft des Sportclub. Die 19-Jährige wechselt zu Union Berlin. Zum SC zurückkehren wird dagegen Jana Wojtekowa, nachdem sie bereits von 2019 bis 2023 für den Verein spielte. Die erfahrene Abwehrspielerin möchte dem jungen Team Stabilität und Vertrauen geben. Außerdem hat der Verein seine neuen Trikots vorgestellt. Das Heimtrikot hat den klassischen rot-weißen Streifenlook mit modernen Elementen. Das Ausweichtrikot einen schwarz-roten Farbverlauf. Beide Trikots haben bei den Männern jetzt auch den neuen Hauptsponsor Lexwear auf der Brust und am Ärmel den neuen Sponsor Edeka. 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
1: Es ist noch gut was los auf den Straßen. Staus haben wir aber nicht so viele. Auf der A98 Richtung Weil am Rhein zwischen Lörrach Mitte und Binzen 2 Kilometer. Da geht's 10 Minuten länger. Auf der A5 Richtung Karlsruhe zwischen Efringenkirchen und Dreieck Neuenburg auch 10 Minuten.
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1: Auf dem Turner an der B500 im 50er haben wir eingemeldet. In Eimeldingen in der Hauptstraße sind 30 erlaubt. In Waldshutingen in der unteren Landstraße sind es 50. In Zell im Wiesental sind es 50. Und es gibt noch mehr. Eine Komplettauflistung findet ihr jederzeit auf unserer Homepage oder in der Baden FM App. 0850 60 106 kann man uns was melden. Allen unterwegs eine gute Fahrt.
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Jetzt euer Lieblingssong von Benson Boone bei Baden FM.

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1: Heute 26 Grad, morgen 27, Sonntag 28 Grad. Das sind die Spitzenwerte für dieses Wochenende. Es bleibt dabei trocken und fast immer sonnig. Perfekt für eine kleine Grillparty oder fürs Weinfest. Trinken ist wichtig und ansonsten den Sommer genießen.
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1: Mit Benjamin Resetz. Hallo, schönen guten Abend. Die Ära Julian Nagelsmann als Fußball-Bundestrainer ist Geschichte. Der 38-Jährige gab am Mittag, wenige Tage nach dem Aus bei der WM, seinen Rücktritt bekannt. Laut DFB ist der Vertrag bereits aufgelöst worden. Nagelsmann erklärte, die Mannschaft hätte nach so einer herben Enttäuschung einen unbelasteten Neuanfang verdient. Nachfolger könnte Jürgen Klopp werden. Der DFB kündigt bereits Gespräche mit ihm an. Am Offenburger Giffizsee ist das Baden bis auf Weiteres verboten. Das Gesundheitsamt hat das Gewässer gesperrt. Bei einer routinemäßigen Untersuchung wurden mehrere Schadstoffgrenzwerte überschritten. Deshalb darf der See bis auf Weiteres nicht genutzt werden. Von der Maßnahme betroffen ist auch das Strandbad am Giffizsee. Am Wochenende sollen weitere Wasserproben genommen werden. Diese werden dann anschließend ausgewertet, um über das weitere Vorgehen zu entscheiden. Wer in der Zwischenzeit schwimmen oder baden möchte, muss auf dem Burgerwaldsee ausweichen. Wenn morgen die Tour de France beginnt, dann ist auch Rennradprofi Nico Denz aus Alpbruck wieder dabei. Im Team Red Bull Bora ist der 32-Jährige eine feste Größe und soll wieder Schützenhilfe für die Topfahrer leisten, unter ihnen der deutsche Florian Lipowitz. Dabei weiß Denz, der den Giro d'Italia so oft gefahren ist wie kein Deutscher vor ihm, wie man Etappen gewinnt. Beim diesjährigen Giro entschied er gleich drei davon für sich. Für Denz ist es die zweite Teilnahme bei der Tour de France, die in Barcelona startet und am 18. Juli Station im Elsass bei Mülhus macht. Mit Michael Hessmann geht außerdem ein Tour-Debütant aus Freiburg an den Start. Bei der Fußball-Weltmeisterschaft werden die letzten Achtelfinal-Tickets vergeben. Um das erste davon kämpfen ab 20 Uhr Australien und Ägypten. Ab 0 Uhr ist dann Argentinien gegen das Überraschungsteam Kap Verde dran und den Abschluss der 16. Finals machen ab 3.30 Uhr Kolumbien und Ghana. Der Gewinner dieser letzten Partie trifft in der Runde der besten 16 auf die Schweiz. 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
1: Auf dem Autobahnzubringer Freiburg-Mitte geht's noch ein bisschen länger. 10 Minuten Verzug sind's da im Moment, da ist es ja nur einspurig. Und auf der A5 Richtung Karlsruhe zwischen dem Dreieck Weil am Rhein und dem Dreieck Neuenburg, da staut sich's noch auf 1,5 Kilometern, dauert etwa 10 Minuten länger.
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1: B31A Autobahnzubringer Freiburg-Mitte und zwar von der Autobahn stadteinwärts stehen sie noch auf Höhe von der Abfahrt Lehn. Dort gelten 100. An der B500 auf dem Turner haben wir noch einen gemeldet. Da darf man 50 fahren an der Stelle. Oder in Weil am Rhein in der Hauptstraße im 20er oder in Waldshutingen in der unteren Landstraße im 50er. Stehen sie auch noch. Habt ihr noch was gesehen? Dann sagt uns gerne Bescheid. 0800 50 60 106. Allen unterwegs eine gute Fahrt.
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4: Hallihallo und schönen Freitagabend wünsche ich euch. Und hey, wie immer finde ich es so richtig klasse, dass ihr diesen Freitag mit mir zusammen verbringt. Und ich habe da noch jemanden im Studio heute. Freue mich, dass er da ist. Mein bezaubernder Kollege Philipp Uhl. Guten Abend.
5: Guten Abend, Matze.
4: Hi.
5: So. Alles klar?
4: Mega. Wieso Freitagabend? Warum bist du hier? Warum bist du immer noch hier?
5: Ja, einfach um dich zu begleiten und das alles hier mitzubekommen. Das macht mir jedes Mal ganz, ganz viel Spaß.
4: Das ist schön. Also dann musst du jetzt aber die Stellung halten bis 24 Uhr.
5: Kriegen wir hin.
4: Wer einmal im Studio ist. Oh, was ist denn da vorne los?
5: Da stehen schon Mädels.
4: Da stehen Mädels. Das ist das Servicepersonal vom Heuboden in Umkirchen. Weißt du was? Die holen wir jetzt gleich mal ins Studio, weil es steht ein Mega-Event an. 31. Juli und 1. 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
5: Geil.
4: Was das ist, erzählen wir euch gleich. Nach allen euren

0: Lieblingssongs. Leonie ist mit dabei, die war jetzt erst vor kurzem in Lörrach, glaube ich.
1: Ja, beim Stimmenfestival.
0: Ganz genau. Und los geht's jetzt mit Kamerad bei Baden FM. Wir wünschen einen schönen Abend mit Mr. Philipp Uhl und meiner Wenigkeit.

0: Baden FM ist hier am Freitagabend. Ich bin Baden FM, DJ Matze. Schön, dass ihr mit dabei seid. Und ich bin nicht alleine im Studio. Unser Thekenpersonal ist mit am Start wie immer freitags. Und die haben immer die heißesten News aus dem Heuboden in Umkirch. Das ist Chucky und Sari. So, ich liebe den Sommer und ich liebe den Heuboden und ich liebe das Heu Beach Festival. Das findet statt am 31. Juli und 1. 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So, meine Damen, jetzt erzählt mal, was passiert denn da alles auf dem Heu Beach Festival?
1: Ja, wir haben dieses Jahr was ganz Neues uns überlegt. Und zwar ist am Freitag die Mallorca Edition. Wir haben mehrere Male Künstler da. Peter Wackel, Alm Klausi, Nancy Frank und der Party Crasher sind nur am Freitag im Heuboden vertreten.
0: Nicht im Heuboden, sondern am Heuboden Beach sozusagen. Wir haben draußen ein großes Zelt aufgebaut. Palmen, Liegestühle und natürlich über 100 Tonnen Sand. Das alles

0: gibt's beim großen Heu Beach Festival im Heuboden, am Heuboden in Umkirch, 31. 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

0: gibt es eine Preisstaffel. 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
0: 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Und am Samstag nochmal ganz kurz, wer?
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8: Jetzt am Abend in Schluchsee sind es angenehme 22 Grad bei stark bewölktem Himmel. Am Samstagmorgen wird die Temperatur im Schwarzwald auf bis zu 14 Grad sinken. Im Laufe des Tages steigen die Werte dann auf höchstens 25 Grad, während der Himmel unbedeckt bleibt.
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8: A98 Schaffhausen Richtung Weil am Rhein. Zwischen Lörrach-Mitte und Binzen 3 Kilometer Stau. Mindestens 34 Minuten Zeitverlust. A5 Karlsruhe Richtung Basel zwischen Lahr und Herbolzheim. 6 Kilometer Stop'n'Go, mindestens 10 Minuten Zeitverlust.
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8: In Waldshut, Thiengen, in der Untere Landstraße wird geblitzt. Hier gelten 50. Zusätzlich wird in Eimeldingen in der Hauptstraße kontrolliert. Und zuletzt haben wir noch eine Kontrolle in der Elsässer Straße in Freiburg. Erlaubt sind höchstens 30.
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10: Und der Baden-FM-DJ Matze meldet sich hier aus den Baden-FM-Sendestudios in Freiburg. Allerdings schalten wir gleich live nach Bötzingen zum Baden-FM-Grillbonus. Und Philipp, du weißt mehr darüber.
11: Ich weiß mehr darüber. Ich habe nämlich schon ganz viel Kontakt mit der Sandra gehabt. Jetzt gewonnen. Die gehört nämlich zu den Genussfreunden.
10: Oh, da wird der eine oder andere Durst garantiert gewischt.
11: Wahrscheinlich so, wie sie es rausgehört hat schon. Okay. Und das sind 8 Familien. Aha. Und die haben sich alle durch die Kinder, durch den Kindergarten, durch die Schule kennengelernt.
10: Ach, wie schön.
11: Und dann gehen die als Wandern. Und jetzt sind die Kinder, werden immer größer. Es sind 18 Kinder in der Familie, aha, die jetzt alle da sind. Und die haben den Grillbonus gewonnen. Und die Steffi Woinke, die hören wir gleich und wird uns mal sagen, wie es bei der Party läuft.
10: Boah, also ich könnte mir vorstellen, dass es in Bötzingen gerade ein bisschen lauter ist. In irgendeinem Garten.
11: Ja.
10: Dort wird es auch garantiert richtig gut riechen.
11: Bestimmt.
10: Damit da liegt leckeres Fleisch von der Metzger Reichenbach aus dem Glottertal, ja, auf dem Grill.

0: Und ja, dann würde ich sagen, dann Steffi, ich hoffe, die hat den Mund nicht arg voll und kann gleich moderieren. Dann freuen wir uns drauf, wenn wir uns gleich hören. Dann vor allem mal, wie die Stimmung ist in Bötzingen. Ja. Und dreht's Radio laut. Hier ist Baden FM. Jetzt erstmal all eure Lieblingssongs. Alex Rowan ist mit dabei und los geht's jetzt mit Miley Smith mit Stay bei Baden FM. Schönen Freitagabend. Hi.
1: Hi.
0: Oh Mann, ich hab Hunger. Ich will auch nach Bötzingen.
1: Hi, hi.

0: wunderschönen Freitag euch und wir haben es uns diesen Sommer zur Aufgabe gemacht, euch mit ordentlich Grillgut zu versorgen, auch wenn es für eine Party für um die 30 Personen ist.
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0: Wir melden uns hier live vom wunderschönen Kaiserstuhl und zwar in Bötzingen. Heute macht der Grillbonus Halt und zwar bei der lieben Sandra und ihrer Freundesgruppe, die Genusswanderer. Also, du hast dich angemeldet auf baden.fm, hast gesagt, hey, du würdest mit deinen Genusswanderern hier gerne mal eine große Gartenparty schmeißen. Jetzt sitzen wir hier, der Grillgeruch liegt hier in der Luft, die Abendsonne scheint hierher direkt am Kaiserstuhl, es ist ja traumhaft. Hast du es dir so vorgestellt?
2: Besser könnte es gar nicht sein.
0: Und ich habe ja auch schon gehört, also wir haben hier Kinder, die hätten eigentlich irgendwelche Kindergartenfeste, manche hätten eigentlich Fußballtraining. Wie lief es, als dann deine Gruppe hier gehört hat, hey, ihr feiert hier eine große Party, waren dann direkt alle am Start oder wie lief das?
2: Also es waren erstaunlich sehr viele gleich am Start. Es gab ein paar, die vielleicht noch ein bisschen was umgemanagt haben, aber es schaffen alle peu à peu bis um 20 Uhr irgendwie da zu sein.
0: Für die zweite Runde auf dem Grill, die erste hatten wir ja schon. Genau. Was hat dir besonders geschmeckt?
2: Also mir hat das Rinderrumsteak vorzüglich geschmeckt.
0: Vorzüglich, oi.
2: Ein Lob an den Grillmeister.
0: Ja.
2: Gabriel.
0: Da dürfen wir einmal hier großen Applaus. Gabriel kann anscheinend grillen. Wir melden uns. Gabriel, stimmt, er kommt aus Elzach. Und für alle von euch, die den Elzacher Dialekt kennen, da kommen überall O's vor, die es eigentlich nicht gibt. Wir melden uns gleich nochmal live hier von der Gartenparty in Bötzingen. Und in der Zeit haben wir Lieblingssongs für euch. Jetzt Shaggy mit dabei. Wunderschönen Abend. Hier ist Baden.

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2: Mit Justin Hamm, guten Abend. Die Zahl der Asylanträge in Deutschland geht weiter deutlich zurück. Im ersten Halbjahr stellten knapp 40.000 Menschen erstmals einen Asylantrag bei uns. Das sind rund ein Drittel weniger als vor einem Jahr. Thomas Pleskin ordnet ein.
3: Im Juni trat die europäische Asylreform in Kraft. Sie erleichtert es den EU-Staaten unter anderem, Menschen in Drittstaaten abzuschieben. Bereits zuvor hatte Bundesinnenminister Dobrindt die Grenzkontrollen verschärft und Zurückweisungen von Asylsuchenden angeordnet. Im ersten Halbjahr wurden nach Angaben des Innenministeriums rund 14.000 Menschen an den deutschen Grenzen zurückgewiesen.
2: Beim NATO-Gipfel nächste Woche in Ankara soll die Ukraine ein milliardenschweres Versprechen bekommen. Über 2 Jahre hinweg jeweils 70 Milliarden Euro für Waffen, Ausrüstung und Ausbildung. Rund 80 Milliarden müssen die NATO-Staaten selbst stemmen, den Rest soll die EU beisteuern. Der größte Anteil wird wohl wieder aus Berlin kommen. Allein in diesem Jahr steuert Deutschland 11,5 Milliarden Euro bei, so viel wie noch nie seit Kriegsbeginn. Immer mehr Menschen in Deutschland fahren elektrisch. Im ersten Halbjahr sind 48% mehr reine Elektroautos neu zugelassen worden als im Vorjahreszeitraum. Insgesamt waren es fast 370.000 neue E-Fahrzeuge. Verkehrsexperte Konstantin Gall von EY warnt allerdings, ohne die staatliche Elektroprämie dürfte der Boom nicht anhalten und eine Verlängerung der Prämie sei derzeit unwahrscheinlich. Die Fußball-WM läuft noch, aber nicht mehr für die deutsche Mannschaft und kurz nach dem Aus gegen Paraguay ist Bundestrainer Julian Nagelsmann zurückgetreten. Das teilte der DFB heute mit. Der Verband sagt, er ist schon mit Jürgen Klopp als möglichem Nachfolger im Austausch. Ab heute Abend finden die letzten 16-Finalpartien statt. Es läuft Australien gegen Ägypten und in der Nacht spielen Argentinien gegen Kap Verde und Kolumbien gegen Ghana. 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
6: Heute Abend bei den Baden FM Studios sind es warme 26 Grad, begleitet von bewölktem Himmel. Im Schluchsee zeigt das Thermometer 19 Grad, während starke Bewölkung vorherrscht. Am Samstagmorgen wird im Breisgau mit Temperaturen bis zu 18 Grad gerechnet. Der Tageshöchstwert erreicht 30 Grad und der Himmel bleibt wolkenlos.
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6: A98 Schaffhausen Richtung Weil am Rhein. Zwischen Lörrach, Mitte und Binzen 2 Kilometer Stau. Mindestens 27 Minuten Zeitverlust. A5 Basel Richtung Karlsruhe, zwischen Efringenkirchen und Dreieck Neuenburg, 1 Kilometer Stau, mindestens 8 Minuten Zeitverlust.
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6: In Freiburg in der Elsässer Straße steht ein Blitzer, erlaubt sind 30, auch in Waldshut. Tiengen wird in der untere Landstraße geblitzt. Und zuletzt haben wir noch eine Kontrolle Mathilde-Otto-Platz in Freiburg, erlaubt sind höchstens 30.
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7: Die einen sind am Grillen, die anderen, die sind am Arbeiten. So wie ich auch, hier in den Baden FM Sendestudios in der Munzinger Straße in Freiburg. Zusammen mit meinem Kollegen Philipp, der begleitet mich noch bis 24 Uhr.
8: Das mache ich.
7: Wenn man in einem Alter ist, braucht man auch Begleitung. Das ist Reglerfahren und so. Nein, Spaß beiseite. Wir haben gerade eben die Leitung

0: geschalten nach Bötzingen zur Sandra. Die schmeißt dort eine große Grillparty mit insgesamt 18 Kindern. Genau. Und wie viele Erwachsenen?
1: Ich glaube, insgesamt mit Kindern, Erwachsenen sind es 34.
0: Oh, ja, ja, 34. Also, die haben alle Hunger. Die sind ordentlich am Grillen dort in Bötzingen. Und da wird man gleich nochmal hinschalten, wie ihr auch dieses passende Grillpaket bekommt, beziehungsweise das Grill-Upgrade für eure Party. Geht wie?
1: Einfach anmelden auf baden.fm und da geht ihr einfach auf den Grillbonus drauf, sagt uns, was ihr feiert, mit wem ihr vielleicht feiert, wie viele, dass wir auch den Fleischhaufen holen können beim Reichenbach mit ihr, Matze. Und dann geht's ganz einfach und mit etwas Glück wie die Sandra habt ihr dann uns bei euch stehen mit Fleisch.
0: Herrlich, Entschuldigung. Einfach. Entschuldigung, aber ich muss sagen, ich bin gerade schon ein bisschen neidisch, ich weil auch. Ich werde jetzt auch gerne in Bötzingen bei dem tollen Grillabend. Aber okay, Sandra, lasst euch schmecken. Gleich meldet sich Steffi live aus Bötzingen. Bis dahin spielen wir alle eure Lieblingssongs. Michael Schulte ist mit dabei. Und los geht's jetzt mit dem Song hier. Das ist auch ganz cool. Hier ist Baden FM. Hi.
1: Hi.
0: Ich hab Hunger.
1: Ich auch.

0: wunderschönen Freitagabend wünsche ich euch. Und wir senden heute Abend live von einem ganz besonderen Ort, und zwar von einer Gartenparty.
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0: Es ist ganz einfach. Ihr verratet uns, welche Party ihr feiern wollt. Ein Geburtstag, vielleicht ein Fest vom Sportverein. Und wir versorgen euch mit richtig viel Grillfleisch. Und das zu 100% for free. Sandra aus Bötzing, sie hat bei uns gestern den Baden FM Grillbonus abgesahnt und hat jetzt hier ihre große Freundesgruppe, die Genusswanderer, eingeladen. Und wir feiern jetzt hier eine große Gartenparty in Bötzing. Gerade ein paar Meter vom Kaiserstuhl entfernt. Die Abendsonne scheint hierher. Es ist wirklich absolut traumhaft. Und ich habe jetzt den Grillmeister, den Gabriel, bei mir. Hi Gabriel, erzähl mal, grillst du öfters für so viele Leute? Ich glaube, wir sind ja jetzt echt 20, 30 hungrige Mäuler, die es zu stopfen gibt. Gerne nah hin.
2: Nee, eigentlich eher für 10 bis 12, nur auf nur einem Grill. Aber heute mit zwei Grill war auch sensationell gut, auch mit dem Fleisch. Genial.
0: Okay, also wie lief's bisher? Was würdest du sagen, war so ein Erfolg des Fleisch bisher?
2: Da frage ich einfach mal die Gruppe, war es ein Erfolg?
0: Gabriel, die Prüfung, die hast du auf jeden Fall bestanden. Ich muss ehrlich sagen, ich habe auch gegessen und unterstreiche das absolut. Es war super, super lecker. Ich habe gesehen, ist aber auch noch ordentlich was auf dem Grill. Gell? Wie viel haben wir bis jetzt schon weggegrillt und was kommt noch alles?
2: Oh, ich schätze mal so 15 Kilo war das mit Sicherheit, was wir jetzt weggegrillt haben. Vielleicht auch ein bisschen weniger, aber jetzt sind noch leckere Spare Ribs auf dem Grill. Da freue ich mich auch schon drauf.
0: Okay, dann danke dir, Gabriel, für das leckere, leckere Grillfleisch, das du uns hier grillst. Und damit sagen wir liebe Grüße aus Bötzing. Noch einmal, wie ist die Stimmung? Hey! Und wir gehen wieder zurück nach Freiburg und wir machen weiter mit Musik. Schön, dass ihr mit dabei seid hier und diesen Freitagabend mit uns verbringt. Hier ist Baden FM live von der Gartenparty von Sandra. 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
3: Jetzt am Abend ist es in Freiburg angenehm warm mit 25 Grad und bewölktem Himmel. Am Samstagmorgen wird die Temperatur im Breisgau auf bis zu 18 Grad sinken. Im Laufe des Tages sind dann Höchstwerte von bis zu 30 Grad zu erwarten.

0: begleitet von unbedecktem Himmel.
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0: A5, Karlsruhe Richtung Basel, zwischen Freiburg Nord und Freiburg Mitte, Gefahr durch kaputtes Fahrzeug. A5, Basel Richtung Karlsruhe im Bereich Riegel, Gefahr durch kaputtes Fahrzeug. A98, Schaffhausen Richtung Weil am Rhein, zwischen Kandern und Binzen 2 Kilometer Stau, mindestens 18 Minuten Zeitverlust. A5, Basel Richtung Karlsruhe, zwischen Efringen-Kirchen und Dreieck Neuenburg 1 Kilometer Stau, mindestens 7 Minuten Zeitverlust. Weil am Rhein B317 Basler Straße Zollstraße zwischen Bahnhof Friedensbrücke und Friedlingen dichter Verkehr, mindestens 7 Minuten Zeitverlust. Gute Fahrt und kommt sicher an euer Ziel.
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0: Blitzer in Lahr in der Lotzbeckstraße, hier sind 50 erlaubt. Zusätzlich wird in Freiburg in der Elsässerstraße kontrolliert. Und zuletzt haben wir noch eine Kontrolle in der Hauptstraße in Briegachtal. Erlaubt sind höchstens 30.
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4: Jawohl, aus den Baden FM Sendestudios hier in Freiburg in der Munzingerstraße auf der Haid. Da melden wir uns. Und wenn ich sage wir, dann meine ich meinen Kollege noch, der noch gesagt hat, hier moderiere noch ein bisschen mit. Philipp, hi.
5: Hallihallo Matze, vielen Dank. Ist immer schön bei dir.
4: Ist immer schön, gell?
5: Ja.
4: Guck mal, hier kriegst du sogar noch hier an einem Freitagabend ein Gläschen Wein.
5: Machen wir.
4: Dann hier das Mineralwasser.
5: Auch noch.
4: Darf es noch was zu essen sein?
5: Ja, Rumsteak.
4: Okay, da bin ich raus. Aber vielleicht seid ihr vielleicht gerade am Grillen draußen. Ja. Lasst es euch schmecken. Guten Appetit.
5: Guten Appetit.
4: Und weißt du was, Philipp? Ich muss dir eins sagen. Ich bin ja so momentan viel unterwegs im Baden. Ja. Ja, wir haben das Baden FM Staufrühstück. Wir haben den Baden FM Grillbonus. Wir haben so viel erlebt. Und ich würde mal gerne ein bisschen gleich mal drüber reden. Beziehungsweise wir haben erst nochmal das Team vom Heuboden da. Mhm. Und dann quatschen wir einfach. Es ist ein geiler Freitagabend. Schön, dass ihr alle mit dabei seid. Gleich gibt's erstmal Gracie Abrams für euch. Und los geht's jetzt mit Alex Warren. Auch gute Nummer,
5: ja,
4: hä?
5: Mega.
4: Ganz neu.
5: Neu.
4: Bei Baden FM. 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

0: So klingen alle eure Lieblingssongs bei Baden FM. Ihr seid mittendrin bei den Friday Beats. Hallihallo! Mit dabei ist mein Kollege Philipp.
1: Oh,
0: hallihallo. Der ist gut drauf, Freunde. Wisst ihr warum? Weil der hat jetzt Ferien, Urlaub.
1: Ich habe Urlaub. Ja, ich gehe jetzt den Westweg wandern. Auf jeden Fall ein Teil mit meinem Kumpel. Aha. Handy in Rucksack, hey. Flugmodus und einfach loslaufen.
0: Super, zu Recht auch. Ja. Man muss mal ein bisschen abschalten.
1: Ja.
0: Ja, genau. Jetzt pass auf. Wir sind ja momentan in ganz Baden unterwegs. Ich war ja diese Woche schon mit dem Baden FM Staufrühstück in Freiburg, in Kenzingen, in Mülheim. Und da sind wir auch die nächsten Wochen noch ganz viel unterwegs. Wo wir da unterwegs sind, erfahrt ihr immer im Baden FM Frühstücksclub von Montag bis Freitags um kurz vor 7:30. Du bist auch viel unterwegs mit dem Baden FM Grillbonus. Heute Abend wird ja gegrillt bei der Sandra in Bötzingen.
1: Genau.
0: Und
1: es können sich noch weitere anmelden. Ja. Wir haben noch, ich glaube, die Metzgerei Reichenbach hat noch ein bisschen
0: Fleisch
1: übrig.
0: Leckeres Fleisch von der Metzgerei.
1: Das heißt, einfach anmelden auf baden.fm, sagen, was ihr feiert, wo ihr feiert, mit wem ihr feiert, und mit etwas Glück habt ihr dann, wie die Sandra heute in Bötzing, uns als Team da und einen riesen Haufen Fleisch.
0: Boah, das ist doch, Freunde.
1: Es geht nur ums Essen bei uns, Mats.
0: Es geht nur ums Essen. Egal, ob ein Baden-FM-Staufrühstück oder natürlich der Baden-FM-Grillbonus von der Metzgerei Reichenbach aus dem Glottertal.
1: Und weißt du, was das Schlimme und Gute ist? Mhm. Die sind immer so nett, wenn wir da sind bei der Party. Klar, die sind natürlich gut drauf.
0: Ja.
1: Dann heißt hier noch ein Steak und hier noch eine Wurst und hier noch ein Radler.
0: Und hier noch ein Schnaps.
1: Und hier noch ein Schnaps, genau. Und ich muss jetzt irgendwie wieder ein bisschen Sport machen. Ich merke, die sind alle zu nett.
0: Philipp, weißt du was, dann lauf jetzt einfach diesen Wanderweg.
1: Genau, stimmt. Stimmt.
0: Ja, einfach mal 10 Kilometer runter.
1: Ja.
0: Plus nochmal 10, wie viele Kilometer sind es?
1: Ich glaube um die 50, über den Feldberg an einem Tag.
0: Ist ja nix, das macht es ja mit einer Arschbacke, du. Dann viel Spaß, dir einen schönen Abend und vor allem schönen Urlaub.
1: Dankeschön.
0: Komm gesund wieder zurück. Hier ist Baden FM, weiter geht's mit allen euren Lieblingssongs und hier ist Robin Thicke und Bloodlines. Hi.
1: Hi.

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0: mit Justin Hamm. Guten Abend. In Erfurt dürfte es spätestens ab morgen sehr hitzig werden. Die Landeshauptstadt von Thüringen stellt sich wegen des AfD-Bundesparteitages auf eine Ausnahmesituation ein. Die Sicherheitsbehörden erwarten heftige Proteste gegen die Parteien. Sie rechnen mit bis zu 50.000 Demonstranten. Erste Versammlungen gab es bereits heute Abend. Das DGB-Bildungswerk zum Beispiel hatte zu einem Rundgang eingeladen. Der Titel: Aus der Geschichte lernen, Erfurt im Nationalsozialismus. Das Thema hat gestern schon für viel Unmut gesorgt und auch heute reißen die Diskussionen um die Reformpläne der Bundesregierung nicht ab. Auch deswegen, weil immer mehr Widersprüche bei den Verschärfungen in Sachen Krankschreibungen auftreten. Uli Reitinger berichtet welche.
1: Die Pläne sind noch nicht wirklich ausgegoren, denn Kanzler Merz sagt, Erkrankte müssen nicht am ersten Tag in die Arztpraxis, sie müssen nur vom ersten Tag an eine Arbeitsunfähigkeitsbescheinigung haben. Aber wie soll das gehen, wenn die telefonische Krankschreibung nicht mehr erlaubt ist?
0: Verbraucherschützer warnen vor falschen Mails des Bundeskriminalamtes. Den Empfängern werden darin schwere Straftaten im Internet vorgeworfen, die diese aber nicht begangen haben. Die Nachrichten seien oft von einem angeblichen Oberstabsfeldwebel gezeichnet und sie enthalten wohl täuschend echt wirkende Dateianhänge mit BKA-Briefkopf. Die Betrüger versuchen so, an sensible Verbraucherdaten zu gelangen. Julian Nagelsmann ist nicht länger Bundestrainer der deutschen Fußballnationalmannschaft. Wie es vom DFB heißt, hat sich der 38-Jährige für seinen Rücktritt entschieden. Er war mit seiner Mannschaft im WM-16-Finale gegen Paraguay ausgeschieden. Die DFB-Spitze will sich hinsichtlich der Neubesetzung des Trainerpostens mit Jürgen Klopp unterhalten. Er habe bereits seine grundsätzliche Bereitschaft zur Übernahme des Postens signalisiert, heißt es. 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
4: Am Abend zeigt das Thermometer in Ihringen angenehme 21 Grad, begleitet von einem wolkenlosen Himmel. Auf dem Feldberggipfel liegt die Temperatur bei 13 Grad, wo sich einige Wolken am Himmel tummeln. Für den Samstagmorgen sind im Kaiserstuhl bis zu 18 Grad zu erwarten. Der Tageshöchstwert wird mit 30 Grad angegeben und der Himmel bleibt wolkenfrei.
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4: A5 Karlsruhe Richtung Basel zwischen Herbolzheim und Riegel. Gefahr durch kaputtes Fahrzeug. A98 Schaffhausen Richtung Weil am Rhein zwischen Kandern und Eimeldingen. 1 Kilometer Stau, mindestens 15 Minuten Zeitverlust. A5 Basel Richtung Karlsruhe zwischen Efringen-Kirchen und Dreieck Neuenburg. 1 Kilometer Stau, mindestens 7 Minuten Zeitverlust. Wir wünschen eine sichere Fahrt, kommt gut an euer Ziel.
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4: Blitzer in Freiburg-Mathilde-Otto-Platz, hier sind 30 erlaubt. Zusätzlich wird in Weil am Rhein in der Hauptstraße kontrolliert. Und zuletzt haben wir noch eine Kontrolle in der Friedrich-Ebert-Straße in Donaueschingen. Erlaubt sind höchstens 50.
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6: Jawohl, Freitagabend ist Partyzeit im Radio zusammen mit meinem Kollegen Philipp. Hi.
7: Halli, hallo.
6: Philipp, momentan sind wir echt viel unterwegs in Baden. Ja? Unter anderem haben wir gerade, Montag hat es begonnen, das Baden FM Staufrühstück.
7: Ja.
6: Wir haben alles schon abgefrühstückt. Also fast alles. Entschuldigung, wir waren in Freiburg, wir waren in Kenzingen, wir waren in Mülheim. Ja. Und dann haben wir noch den Baden FM Grillbonus.
7: Ja, auch total cool.
6: Wollen wir gleich mal drüber quatschen,
7: ja,
6: was da alles mit dabei war. Und was steht bei dir morgen an?
7: Bei mir, ich habe jetzt Urlaub.
6: Aha, am Morgen, ja.
7: Und dann gehe ich nächste Woche eine Wandertour machen. Ich laufe in den Westweg mit einem Kumpel. Ah. Und bei dir?
6: Ich habe Sonderschicht. Ich bin morgen Abend am Freitag im Heuboden in Umkehr. Morgen am Samstag im Heuboden, weil heute Abend halte ich hier die Stellung bis 24 Uhr. Und morgen Abend, also wenn ihr Bock habt, kommt auch gerne morgen Abend.

0: vorbei. Wir sehen uns im Heuboden in Umkirch.
1: Cool.
0: Cool, oder?
1: Ja, mega. Immer cool im Heuboden.
0: Immer cool im Heuboden. Wir spielen alle eure Lieblingssongs. Kamrat gibt's gleich mit I Believe. Und los geht's jetzt mit dem Song hier. Achtung, der wird auf TikTok immer noch hoch und runter gespielt. Huntrix mit Golden.
1: Ja.
0: Hier ist Baden FM am Freitagabend mit Philipp.
1: Ahoi.
0: Und
1: Matze.
0: Ja, hi. Jetzt aber komm, sing. Los geht's. Ja.

0: es Baden FM mit den Friday Beats. Schön, dass ihr dabei seid. Ich bin Baden FM. DJ Matze zusammen mit
1: Philipp Uhlhahn.
0: Hallo. So. Mann, momentan haben wir so viele tolle Aktionen mit unseren Hörern. Unter anderem den Baden FM Grillbonus.
1: Ja.
0: Zusammen mit der Metzgerei Reichenbach aus dem Loddertal.
1: Ja.
0: Und das Baden FM Staufrühstück.
1: Ja.
0: Philipp, komm, wir quatschen mal über die tollen Aktionen. Also, wir fangen mal an mit dem Grillbonus.
1: In Iring war das zuerst.
0: Genau, also erstmal, wie funktioniert das Ganze?
1: Ganz einfach. Einfach anmelden auf baden.fm, auf der Homepage, auf den Grillbonus gehen und sagen, was ihr feiert, mit wie vielen Leuten, dass wir auch wissen, wie viel Fleisch müssen wir da hinbringen.
0: Ja, genau.
1: Beziehungsweise mich
0: ich gehe einkaufen bei Reichenbach 24

das sind ja die Shops in Oberbergen, in Oberrottweil und im Klottertal, wo man auch sagt, hey, es ist Sonntagmittag, 13.33 Uhr und wir wollen grillen, aber wir haben kein Grillfleisch. Da gehst du da einfach hin und praktisch gehst da rein mit der Karte. Das ist so wie ein normales Einkaufsgeschäft.

0: Genau das hat nämlich Dominik gemacht aus Iring. Die hatten ein Nachbarschaftsfest, da war ich vor Ort. Es war mega.
1: Ja.
0: Also das war wie, als würde ich zu meinen Kumpels gehen und wir grillen da.
1: Das Schöne ist ja, wir besuchen euch da noch an eurer Party.
0: Genau.
1: Und der Philipp hat meistens noch Geschenke mit dabei. Ja. Oder?
0: Natürlich. Und gute Laune.
1: Na, was wollen wir denn mehr?
0: Mega.
1: Toll. Cool. Und dann das Staufrühstück. Wir servieren jeden Morgen ab 7:30 in ganz Baden ein Frühstück. Mit einem Croissant, mit einer Brezel, mit einem Einback. Und wo wir immer stehen, erfahrt ihr immer um kurz vor 7:30 im Baden FM Frühstücksclub.
0: Geht viel um Essen bei uns.
1: Wir tanzen jetzt eine Runde Freestyle, ja, deswegen müssen wir abtrainieren.

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3: Heute Abend zeigt sich St. Peter bei milden 16 Grad wolkenfrei. Morgen früh sind im Schwarzwald bis zu 15 Grad zu erwarten. Im Laufe des Tages steigt die Temperatur auf angenehme 27 Grad, während der Himmel weiterhin wolkenlos bleibt.
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3: A5 Basel Richtung Karlsruhe im Bereich Riegel. Gefahr durch kaputtes Fahrzeug. A5 Karlsruhe Richtung Basel. Zwischen Herbolzheim und Riegel Gefahr durch kaputtes Fahrzeug. A98 Schaffhausen Richtung Weil am Rhein. Zwischen Kandern und

0: Mindestens 1 Kilometer Stau, mindestens 13 Minuten Zeitverlust. A5, Basel Richtung Karlsruhe, zwischen Mülheim-Neuenburg und Hartheim-Heitersheim, 1 Kilometer Stau, mindestens 11 Minuten Zeitverlust. Weil am Rhein, B317 Basler Straße, Zollstraße, zwischen Bahnhof Friedensbrücke und Friedlingen, dichter Verkehr, ungefähr 5 Minuten Zeitverlust. Gute Fahrt und kommt sicher an euer Ziel.
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0: Geblitzt wird in Lörrach in der Dammstraße. Hier sind 30 erlaubt. Auf der B314 bei Stühlingen gibt es eine weitere Kontrolle. In Donaueschingen stehen sie gerade in der Friedrich-Ebert-Straße. Erlaubt sind 50.
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3: Jawohl, das ist die Adresse für die Party heute Abend. Ich bin allerdings nicht am Start. Nein, ich bin hier in den Baden FM Studios in Freiburg. Halt für die Stellung. Unterhalte euch bis 24 Uhr. Aber morgen Abend, ja, wer Bock hat, morgen Abend, hey, ich würde mich freuen, wenn wir uns sehen im Heuboden in Umkirch. Ausnahmsweise ist der Matze da mal an einem Samstag. Ab 21 Uhr geht's dann morgen Abend los mit den Heunights. So, das Szenenpersonal vom Heuboden, ja, die sind bei mir im Studio und die erzählen mir gleich mal, was der Heuboden denn so ausmacht. Warum ist der Heuboden einer der angesagtesten Party-Locations in ganz Baden? Klären wir gleich nach allen euren Lieblingssongs. Dasha gibt's gleich mit Ausdehn und los geht's jetzt mit Taylor Swift bei Baden FM. Schönen Freitag. Hi.

0: Garten FM ist hier. Schön, dass ihr mit dabei seid. Und ich habe die Servicekräfte vom Heuboden mit am Start. Einmal die Lena, einmal die Taki.
1: Hallo.
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2: Jupp.
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0: 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Hier ist Paten FM. Also, nix hier rüber in den Heuboden nach
3: Umkirch.

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1: Mit Florian Klaus. Ein ärztliches Attest schon am ersten Krankheitstag. Die Bundesregierung will die Regeln für Arbeitnehmer verschärfen. Dieser Part des großen Reformpakets sorgt für mächtig Aufregung und auch aus den Reihen der Union kommt Gegenwind. Der Chef des CDU-Arbeitnehmerflügels Radke sagte dem Spiegel, dieser Punkt müsse noch einmal überdacht werden. Es sei schade, dass ein gutes Gesamtpaket nun unter den Debatten über die Krankschreibung begraben wird. Die Zahl der Asylanträge in Deutschland geht weiter deutlich zurück. Im ersten Halbjahr stellten knapp 40.000 Menschen erstmals einen Asylantrag. Das sind rund ein Drittel weniger als vor einem Jahr. Thomas Bleskin ordnet ein.
2: Im Juni trat die europäische Asylreform in Kraft. Sie erleichtert es den EU-Staaten unter anderem, Menschen in Drittstaaten abzuschieben. Bereits zuvor hatte Bundesinnenminister Dobrindt die Grenzkontrollen verschärft und Zurückweisungen von Asylsuchenden angeordnet. Im ersten Halbjahr wurden nach Angaben des Innenministeriums rund 14.000 Menschen an den deutschen Grenzen zurückgewiesen.
1: Die Anspannung in Thüringen steigt. In Erfurt beginnt morgen der AfD-Bundesparteitag. Am Abend hat es bereits erste Protestaktionen gegeben. Rund 150 Menschen nahmen an einem Gedenkrundgang durch die Stadt teil. Dazu gab es ein Friedensgebet in der Sankt-Martini-Kirche und eine Lichterkette. Die Polizei berichtet von einem friedlichen Verlauf. Die Sicherheitsbehörden rechnen am Wochenende mit bis zu 50.000 Demonstranten und stellen sich auch auf gewaltbereite Aktivisten ein. Wenige Tage nach dem Aus bei der Fußball-WM räumt Bundestrainer Julian Nagelsmann seinen Posten. Laut Mitteilung des Deutschen Fußballbundes laufen bereits Gespräche mit dem potenziellen Nachfolger Jürgen Klopp. Und zum Tennis? Jan-Lennart Struff ist sensationell ins Wimbledon-Achtelfinale eingezogen. Er besiegte den russischen Top-10-Spieler Daniel Medvedev glatt in 3 Sätzen. 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
4: Am Abend wurden in Bad Krozingen angenehme 18 Grad bei wolkenlosem Himmel gemessen. In St. Blasien zeigen die Temperaturen vergleichbare Werte. Allerdings ist der Himmel stark bewölkt. Morgen früh ist im Breisgau mit Temperaturen von bis zu 18 Grad zu rechnen. Im Laufe des Tages steigt das Thermometer dann auf höchstens 30 Grad und der Himmel bleibt wolkenfrei.
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4: A5 Basel Richtung Karlsruhe im Bereich Riegel. Gefahr durch kaputtes Fahrzeug. A5 Basel Richtung Karlsruhe. Zwischen Mülheim-Neuenburg und Hartheim-Heitersheim 3 Kilometer Stau, mindestens 30 Minuten Zeitverlust. B31 Donaueschingen Richtung Freiburg. Zwischen Titisee und Hinterzarten B500 dichter Verkehr. Gute Fahrt und kommt sicher an euer Ziel.
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4: In Weil am Rhein in der

0: Hauptstraße wird geblitzt, hier gelten 20. Auch in Lörrach wird in der Dammstraße geblitzt. Letzter Blitzer für den Moment, Mathilde-Otto-Platz in Freiburg, hier sind höchstens 30 erlaubt.
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3: Jawohl, einen schönen Freitagabend. Und ihr merkt, heute klingt der Freitag ein bisschen anders. Normalerweise senden wir ja immer ab 21 Uhr live aus dem Heuboden in Umkirch. Entschuldigung, ab 22 Uhr wollte ich sagen. Aber dem ist heute nicht so, denn ich halte hier die Stellung in den Baden FM Sendestudios. Aber trotz alledem bekommt ihr natürlich die Friday Beats bis 24 Uhr direkt ganz frisch geliefert hier aus den Baden FM Sendestudios in Freiburg. Ja, und morgen Abend, noch nichts vor, dann hätte ich da was für euch, nämlich morgen Abend sehen wir uns dann im Heuboden in Umkirch. Also morgen Abend am Samstag ab 21 Uhr hat der Heuboden für euch geöffnet und bis 22 Uhr ist der Eintritt frei. Komm vorbei, feiert mit. So, ein Mega-Event steht diesen Monat auf dem Programm. Am 31. Juli, Freitag und 1. August, das erste große Heubeach-Festival. Und was da alles geboten ist, das wird uns ein Teil des Heubodens-Personal gleich erzählen nach allen euren Lieblingssongs. Und da hätte ich für euch Last Frequences rausgesucht. Und los geht's jetzt mit Ray Dalton.

0: Baden FM ist hier am Freitagabend. Ich bin Baden FM, DJ Matze. Schön, dass ihr mit dabei seid. Und ich bin nicht alleine im Studio. Unser Thekenpersonal ist mit am Start wie immer freitags. Und die haben immer die heißesten News aus dem Heuboden in Umkirch. Das ist Chucky und Sari. So, ich liebe den Sommer und ich liebe den Heuboden und ich liebe das Heu Beach Festival. Das findet statt am 31. Juli und 1. August. So, meine Damen, jetzt erzählt mal, was passiert denn da alles auf dem Heu Beach Festival?
1: Ja, wir haben dieses Jahr was ganz Neues uns überlegt. Und zwar ist am Freitag die Mallorca Edition. Wir haben mehrere Male Künstler da. Peter Wackel, Almklausi, Nancy Frank und der Party Crasher sind nur am Freitag im Heuboden vertreten.
0: Nicht im Heuboden, sondern am Heuboden Beach sozusagen. Wir haben draußen ein großes Zelt aufgebaut. Palmen, Liegestühle und natürlich über 100 Tonnen Sand. Das alles gibt's beim großen Heu Beach Festival im Heuboden, am Heuboden in Umkirch, 31. Juli und 1. August. Das war der Freitag.
2: Genau, und der Samstag, der steht ganz unter dem Motto Sunset Beach.
0: Boah.
2: Mit zwei Engel und Charlie und Buffalo Wallace.
0: Boah, zwei Engel und Charlie, das ist doch mit HBZ mit dabei, erinnere mich. So, das in die Richtung. Und die anderen, das ist das absolute Buffalo und Wallace, das DJ-Duo. Das
2: genau.
0: Ist abartig. 100 Tonnen Sand, Liegestühle und vieles, vieles mehr. Und dieses Mal gibt es eine Preisstaffel. Das heißt, es gibt den normalen Eintritt und vielleicht möchte der eine oder andere doch an dem Abend VIP sein. Erzählt, was passiert da? Was
2: genau,
0: kostet
2: wir
0: das?
2: Haben dieses Jahr ein VIP-Upgrade.
0: Oh.
2: Da bekommt ihr euren exklusiven Platz direkt vor der Bühne. Ihr bekommt Fingerfood, ihr bekommt einen Welcome-Drink, alles mit dabei. Preise, ein Tag für 88 Euro und beide Tage für 120 im Angebot.
0: Im VIP?
2: Genau.
0: Ganz genau. Boah, das ist ein Schnäppchen. So, jetzt gibt's, wo gibt's die Karten für das große Heu Beach Festival?
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2: In der Nacht in Kirchzarten sind angenehme 18 Grad zu erwarten. Der Himmel zeigt sich fast wolkenlos. Am Samstagmorgen kühlt es sich auf bis zu 17 Grad im Breisgau ab. Im Laufe des Tages steigen die Temperaturen auf einen Höchstwert von 29 Grad und auch der Himmel bleibt wolkenfrei.
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2: A5 Basel Richtung Karlsruhe zwischen Lahr und Offenburg. Gefahr durch kaputtes Fahrzeug. A5 Basel Richtung Karlsruhe zwischen Mülheim-Neuenburg und Hartheim-Heitersheim. Gefahr durch kaputtes Fahrzeug. A5 Basel Richtung Karlsruhe zwischen Mülheim-Neuenburg und Hartheim-Heitersheim 2 Kilometer Stau, mindestens 38 Minuten Zeitverlust. Fahrt vorsichtig und passt auf euch auf.
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2: In Freiburg, Mathilde-Otto-Platz wird geblitzt, hier gelten 30. Auch in Eimeldingen wird in der Hauptstraße geblitzt. In Malberg stehen sie gerade im Schmiedeweg, erlaubt sind 30.
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4: Ah ja, okay, die Profis, sie merken das doch schon, oder? Wir senden heute nicht live aus dem Heuboden. Allerdings, nächste Woche ist alles wieder beim Alten. Nächste Woche gibt es wieder natürlich die Live-Sendung aus dem Heuboden in Umkirch. Ich halte hier bis 24 Uhr die Stellung und werde euch natürlich weiterhin richtig schön unterhalten und werde natürlich alle eure Lieblingssongs spielen. Und morgen Abend noch nichts vor, dann würde ich mich freuen, wenn wir uns morgen Abend sehen. Es wäre doch mal ein schöner Zeitpunkt, wieder mal in den Heuboden zu gehen. Auch gerne morgen Abend, da bin ich dann mit am Start im Musikstadel. Komm vorbei und feiert mit. Und bis 22 Uhr ist der Eintritt morgen Abend ebenfalls frei. Jetzt alle eure Lieblingssongs. Was hätte ich denn da für euch? Eyes in the Sunshine, jawohl, nehmen wir gerne mit. Und los geht's jetzt mit Leonie. Schönen Freitag. Hi Baden!

Wochenende. Wir bekommen ein herrliches, sommerliches Wochenende. Temperaturen bis 32 Grad und dazu Sonne satt. Also ideales Wetterchen für den Bierkönig. Also auch vielleicht für den Bierkönig, aber auf jeden Fall für den Biergarten. Für eure Lieblingseisdiele zum Grillen. Ganz egal, ich wünsche euch ganz viel Spaß und wie ihr hört, gibt es heute leider keine Live-Sendung aus dem Heuboden, aber nächste Woche ist alles wieder gleich. Und wichtig ist, wer morgen Abend nichts vorhat, ja, mich findet ihr morgen im Heuboden in Umkirch. Weiter geht's mit allen euren Lieblingsgästen.

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1: Mit Florian Klaus. Die Bundesregierung will die Regeln für Krankschreibungen verschärfen. Manches lässt sie aber vorerst offen. Zwar soll künftig schon ab dem ersten Fehltag eine Bescheinigung nötig sein, wann und wie Beschäftigte diese erhalten sollen, ist aber noch ungeklärt. Thomas Bleskin berichtet.
2: Laut Regierungssprecher Cornelius bedeuten die neuen Regeln nicht, dass Arbeitnehmer bereits am ersten Krankheitstag eine Arztpraxis aufsuchen müssen. Konkrete Angaben zum Ablauf machte die Bundesregierung aber nicht. Das Gesundheitsministerium verwies auf die Möglichkeit einer Krankschreibung per Videosprechstunde. Auch rückwirkende Bescheinigungen sind im Gespräch.
1: In Erfurt dürfte es morgen sehr hitzig werden. Die Landeshauptstadt von Thüringen stellt sich wegen des AfD-Bundesparteitags auf eine Ausnahmesituation ein. Die Sicherheitsbehörden erwarten heftige Proteste gegen die Partei. Sie rechnen mit bis zu 50.000 Demonstranten. Erste Versammlungen gab es bereits heute Abend. Das DGB-Bildungswerk hatte zu einem Rundgang eingeladen. Der Titel: Aus der Geschichte lernen, Erfurt im Nationalsozialismus. Die NATO-Staaten wollen die Ukraine mit weiteren Milliardenhilfen bei der Verteidigung gegen Russland unterstützen. Darauf haben sich Vertreter der 32 Länder geeinigt. Insgesamt 140 Milliarden Euro soll die Ukraine über 2 Jahre hinweg bekommen. Ein EU-Hilfspaket in Höhe von rund 60 Milliarden ist da aber schon eingerechnet. Deutschland hat für dieses Jahr schon 11,5 Milliarden Euro für Ausrüstung für die Ukraine eingeplant. Folgt auf Julian Nagelsmann bald Jürgen Klopp als Fußball-Bundestrainer? Nach dem Rücktritt Nagelsmanns laufen laut DFB schon Gespräche. Klopp steht aktuell noch bei Red Bull unter Vertrag. Und die deutschen Basketballer

0: in der WM-Qualifikation den nächsten Sieg gefeiert. In Riga hat der Welt- und Europameister gegen Israel mit 92-86 gewonnen. 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
2: In der Nacht zeigt sich das Wetter in Schlingen angenehm mild mit 18 Grad und wolkenlosem Himmel. Auf dem Belchengipfel sind es jetzt 10 Grad, ebenfalls fast wolkenlos. Morgen früh wird die Temperatur in der Rheinebene bis zu 18 Grad erreichen. Der Tageshöchstwert liegt bei 30 Grad und auch am Nachmittag bleibt der Himmel wolkenlos.
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2: A5 Basel Richtung Karlsruhe zwischen Lahr und Offenburg. Gefahr durch kaputtes Fahrzeug. A5 Basel Richtung Karlsruhe zwischen Mülheim-Neuenburg und Hartheim-Heitersheim. Gefahr durch kaputtes Fahrzeug. A5 Basel Richtung Karlsruhe zwischen Mülheim-Neuenburg und Hartheim-Heitersheim. 2 Kilometer Stau, mindestens 28 Minuten Zeitverlust.
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2: Blitzer in Weil am Rhein in der Hauptstraße, hier sind 20 erlaubt. Auch in Eimeldingen wird in der Hauptstraße geblitzt. Außerdem wird in der Bremgartener Straße in Bad Krotzingen geblitzt. Die Höchstgeschwindigkeit beträgt dort 40.
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3: Jawohl, der Heuboden in Umkirch. Der hat heute Abend natürlich geöffnet. Allerdings ohne mich. Hab hier ein bisschen Strafarbeit. Nein, Quatsch. Ich melde mich hier aus den Baden FM Studios. Weil morgen Abend sehen wir uns im Heuboden in Umkirch. Bis 22 Uhr ist morgen am Samstag auch der Eintritt frei. Würde mich freuen, wenn wir uns dort sehen. So, wo wir uns auch garantiert sehen werden, das ist am 31. Juli und am 1. August. Da steigt nämlich im Heuboden in Umkirch das große Heu-Beach-Festival. Ja, ihr habt richtig gehört, das erste große Heu-Beach-Festival. Was es damit auf sich hat und was da alles passiert, das erzählen uns gleich die Servicekräfte vom Heuboden in Umkirch. Bis dahin schieben wir erstmal alle eure Lieblingssongs, wie ihr es natürlich gewöhnt seid, bei eurem Lieblingsradio. Hier ist Baden FM. Offenbach gibt's gleich mit Catchy. Und los geht's jetzt mit Whitney.

0: Baden FM ist hier am Freitagabend. Ich bin Baden FM, DJ Matze. Schön, dass ihr mit dabei seid. Und ich bin nicht alleine im Studio. Unser Thekenpersonal ist mit am Start wie immer freitags. Und die haben immer die heißesten News aus dem Heuboden in Umkirch. Das ist Chucky und Sari. So, ich liebe den Sommer und ich liebe den Heuboden und ich liebe das Heu Beach Festival, das findet statt am 31. Juli und 1. August. So, meine Damen, jetzt erzählt mal, was passiert denn da alles auf dem Heu Beach Festival?
1: Ja, wir haben dieses Jahr was ganz Neues uns überlegt und zwar ist am Freitag die Mallorca Edition. Wir haben mehrere Malo-Künstler da, Peter Wackel, Almklausi, Nancy Frank und der Party Crasher sind nur am Freitag im Heuboden vertreten.
0: Nicht im Heuboden, sondern am Heuboden Beach sozusagen. Wir haben draußen ein großes Zelt aufgebaut. Palmen, Liegestühle und natürlich über 100 Tonnen Sand. Das alles gibt's beim großen Heu Beach Festival im Heuboden, am Heuboden in Umkirch, 31. Juli und 1. August. Das war der Freitag.
2: Genau, und der Samstag, der steht ganz unter dem Motto Sunset Beach.
0: Boah.
2: Mit zwei Engel und Charlie und Buffalo Wallace.
0: Boah, zwei Engel und Charlie, das ist doch mit HBZ mit dabei, erinnere mich. So, das in die Richtung. Und die anderen, das ist das absolute Buffalo und Wallace, das DJ-Duo. Das
2: genau.
0: Ist abartig. 100 Tonnen Sand, Liegestühle und vieles, vieles mehr. Und dieses Mal gibt es eine Preisstaffel. Das heißt, es gibt den normalen Eintritt und

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2: In der Nacht zeigt sich der Schluchsee bei milden 13 Grad und wolkigem Himmel. Morgen früh erreichen die Temperaturen im Schwarzwald bis zu 14 Grad. Im Tagesverlauf wird es sonnig mit Höchstwerten von bis zu 25 Grad. Ein schöner Tag steht bevor.
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2: A5 Basel Richtung Karlsruhe zwischen Müllheim-Neuenburg und Hartheim-Heitersheim. Gefahr durch kaputtes Fahrzeug. A5 Basel Richtung Karlsruhe zwischen Müllheim-Neuenburg und Hartheim-Heitersheim. 1 Kilometer Stau, mindestens 6 Minuten Zeitverlust. Gute Fahrt und kommt sicher an euer Ziel.
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2: Geblitzt wird in Bad Krozingen in der Bremgartener Straße. Hier sind 40 erlaubt. Noch ein Blitzer steht in Lahr in der Lotzbeckstraße. 50 ist hier die Höchstgeschwindigkeit. Und zuletzt haben wir noch eine Kontrolle in der Hauptstraße in Briegachtal. Erlaubt sind höchstens 30.
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4: Jawohl, der meldet sich an diesem Freitagabend.

aus den Baden-FM-Studios hier in Freiburg auf der Haid in der Munzingerstraße. Komme mir gerade ein bisschen vor, für alle diejenigen, die es noch kennen. Dieter Thomas Heck mit der Hitparade. Hier ist das zweite. Okay. So, ihr merkt, ich bin gut gelaunt. Ich hoffe, ihr seid's auch. Seid vielleicht gerade noch am Spätgrillen oder springt gleich ins Bett. Oder ihr seid gerade auf dem Weg zu einer Party. Oder seid vielleicht gerade auf dem Weg in den Heuboden nach Umkirch. Jawohl, der hat nämlich trotz alledem geöffnet. Allerdings ohne mich. Aber morgen, hey, morgen sehen wir uns. Und wer morgen vorbeikommt, hat bis 22 Uhr den Eintritt frei am Samstagabend. Mich findet ihr dann, na, ihr wisst schon Bescheid, wo? Jawohl, nämlich im Musikstadel. So, jetzt alle eure Lieblingssongs, 3 am Stück, One Republic hätte ich für euch. Und los geht's jetzt, wenn ich hier drauf drücke, Achtung, mit dem Song ganz neu und cool, Roxette, Fading Like a Flower.

das war's. Das waren die Baden FM Friday Beats aus den Baden FM Studios. Ach, 5 Stunden lang. Danke für eure Treue. Danke, dass ihr mitgefeiert habt. Ganz egal, ob auf der Spätschicht oder im Auto oder im Taxi oder im Garten auf dem Balkon. Vielen lieben Dank. Freue mich, wenn wir uns morgen Abend sehen. Im Heuboden in Umkirch. Ja, nicht heute, sondern morgen Abend bin ich für euch da. Ab 21 Uhr bis 22 Uhr ist morgen der Eintritt frei für alle. Also für alle diejenigen, die schon lange nicht mehr im Heuboden waren. Hey, Samstagabend wäre doch mal cool, oder? Wenn wir uns mal sehen. Ich bin Baden FM DJ Matze und freue mich bis morgen Abend im Heuboden. Und nächste Woche, versprochen, gibt es auch wieder eine Live-Sendung.

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1: Mit Florian Klaus. Wird Jürgen Klopp Fußball-Bundestrainer? Er hat Gespräche mit dem DFB zumindest bestätigt. Er sei mittlerweile mehr als aufgetankt und bereit, sagte Klopp bei Magenta TV. Es müssten aber noch Dinge mit seinem jetzigen Arbeitgeber Red Bull geklärt werden. Und bei der Fußball-WM haben es Australien und Ägypten spannend gemacht. Erst nach dem Elfmeterschießen durften die Ägypter jubeln. Sie stehen zum ersten Mal seit 92 Jahren wieder im Achtelfinale einer Weltmeisterschaft. Schon bevor in Erfurt der AfD-Bundesparteitag anfängt, hat es in der Stadt erste Versammlungen in dem Zusammenhang gegeben. Das DGB-Bildungswerk hatte etwa zu einem Rundgang eingeladen, der Titel »Aus der Geschichte lernen, Erfurt im Nationalsozialismus«. In der Sankt-Martini-Kirche wurde außerdem ein Friedensgebet veranstaltet. Dazu ist unter anderem auch Thüringens Ex-Ministerpräsident Ramelow gekommen. Am Rande des Parteitags erwartet die Polizei heftige Proteste. In Deutschland sind in den ersten 6 Monaten des Jahres deutlich mehr Elektroautos neu zugelassen worden. 368.000 waren es. Das ist ein Zuwachs von fast 50% im Vergleich zum Vorjahr. Erklärt wird das damit, dass es wieder eine Kaufprämie gibt. Jan-Henne Reitze berichtet.
2: Je nach Einkommen und ob Kinder in der Familie sind, die sich ein Elektroauto kauft, gibt es vom Staat bis zu 6.000 Euro dazu. Das führt, wie von der Politik gewollt, anscheinend dazu, dass sich mehr Menschen für ein E-Auto entscheiden. Auch insgesamt sind wieder mehr Autos, also auch Verbrenner, verkauft worden.
1: Viele dunkle Limousinen sind in New York schon am berühmten Madison Square Garden vorgefahren. Dort sollen Megastar Taylor Swift und Footballprofi Travis Kelce ihre Hochzeit feiern. Der gesamte Bereich ist von der Polizei abgesperrt worden. US-Medien hatten berichtet, dass zur großen Party etwa 1000 Gäste geladen seien. 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
5: In Endingen zeigt sich die Nacht bei milden 15 Grad und wolkenfreiem Himmel. In Schluchsee sind die Temperaturen ähnlich, jedoch etwas wolkiger. Am Morgen werden im Kaiserstuhl bis zu 18 Grad erreicht. Im weiteren Verlauf des Tages steigen die Temperaturen auf bis zu 31 Grad und der Himmel bleibt unbedeckt.
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1: A5 Basel Richtung Karlsruhe zwischen Lahr und Offenburg, Gefahr durch kaputtes Fahrzeug. A5 Karlsruhe Richtung Basel zwischen Freiburg Nord und Freiburg Mitte, Gefahr durch kaputtes Fahrzeug.
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1: In Waldshut, Tiengen, in der Untere Landstraße wird geblitzt. Hier gelten 50. Noch ein Blitzer steht in Bad Krozingen in der Bremgartener Straße. 40 ist hier die Höchstgeschwindigkeit. Letzter Blitzer für den Moment in der Friedrich-Ebert-Straße in Donaueschingen. Hier sind höchstens 50 erlaubt.
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1: Hi, ich bin Samira, 39, aus Wehr und habe einen kleinen, süßen Secondhand-Geschäft, der andere Menschen in schwierigen Situationen finanziell unterstützt.
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1: Ich habe ein Geschäft in Secondhand geschafft.
2: Okay.
1: Aber es ist nicht so typisch Secondhand-Geschäft. Man sieht es schon von außen, das ist was Besonderes. Also da hängen überall Hexen an der Wand. Es ist ein uraltes Häuschen, ein richtiges Hexenhaus aus Stein und Holz.
2: Wow, toll.
1: Der Nachteil ist halt, das Dach ist undicht, ich kann nicht heizen und deswegen muss ich Winter immer wenn kürzer treten. Aber es läuft so, mittlerweile spenden mir total viele Leute Material.

0: bevor sie es wegschmeißen, bringen sie es nämlich mir, cool. Weil ich bin gegen diese Wegwerfgesellschaft.
1: Ja, absolut.
0: Und die Einnahmen davon, die werden gespendet. Ein Teil behalte ich für die Miete, das ist natürlich klar.
1: Ja.
0: Ich muss ja die Miete auch irgendwie zahlen. Aber der Rest wird immer gespendet.
1: Und
0: da ist mir jetzt egal, unterschiedlich. Es, viele melden sich halt privat und sagen, hey, könntest du mich bitte nicht erwähnen, weil das ist peinlich. Mhm. Das ist für mich in Ordnung. Andere Sachen erwähne ich, die wollen das auch gerne.
1: Ja.
0: Es ist für mich kein Unterschied zwischen Mensch und Tier. Und es gibt überall Leid, egal ob bei Menschen oder bei Tieren. Deswegen, ich unterstütze Tierschutzverein, ich unterstütze die Tiertafel. Gerade jetzt zur Zeit können sich viele keine Tiere mehr leisten, die sie ja schon vorher hatten. Und unter anderem Wurzel zu packen, unterstütze ich auch die Tiertafel, damit weniger Tiere in das Tierheim müssen.
1: Ja. Ja.
0: Denn die sind total überfüllt.
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1: Mit Florian Klaus. Wird Jürgen Klopp Fußball-Bundestrainer? Er hat Gespräche mit dem DFB zumindest bestätigt. Er sei mittlerweile mehr als aufgetankt und bereit, sagte Klopp bei Magenta TV. Es müssten aber noch Dinge mit seinem jetzigen Arbeitgeber Red Bull geklärt werden. Und bei der Fußball-WM haben es Australien und Ägypten spannend gemacht. Erst nach dem Elfmeterschießen durften die Ägypter jubeln. Sie stehen zum ersten Mal seit 92 Jahren wieder im Achtelfinale einer Weltmeisterschaft. Schon bevor in Erfurt der AfD-Bundesparteitag anfängt, hat es in der Stadt erste Versammlungen in dem Zusammenhang gegeben. Das DGB-Bildungswerk hatte etwa zu einem Rundgang eingeladen, der Titel »Aus der Geschichte lernen, Erfurt im Nationalsozialismus«. In der St. Martini-Kirche wurde außerdem ein Friedensgebet veranstaltet. Dazu ist unter anderem auch Thüringens Ex-Ministerpräsident Ramelow gekommen. Am Rande des Parteitags erwartet die Polizei heftige Proteste. In Deutschland sind in den ersten 6 Monaten des Jahres deutlich mehr Elektroautos neu zugelassen worden. 368.000 waren es. Das ist ein Zuwachs von fast 50% im Vergleich zum Vorjahr. Erklärt wird das damit, dass es wieder eine Kaufprämie gibt. Jan-Henne Reitze berichtet.
2: Je nach Einkommen und ob Kinder in der Familie sind, die sich ein Elektroauto kauft, gibt es vom Staat bis zu 6.000 Euro dazu. Das führt, wie von der Politik gewollt, anscheinend dazu, dass sich mehr Menschen für ein E-Auto entscheiden. Auch insgesamt sind wieder mehr Autos, also auch Verbrenner, verkauft worden.
1: Viele dunkle Limousinen sind in New York schon am berühmten Madison Square Garden vorgefahren. Dort sollen Megastar Taylor Swift und Footballprofi Travis Kelce ihre Hochzeit feiern. Der gesamte Bereich ist von der Polizei abgesperrt worden. US-Medien hatten berichtet, dass zur großen Party etwa 1000 Gäste geladen seien. 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
1: In Lenzkirch wird die Nacht mit milden 15 Grad und einer wolkigen Decke verbracht. Am Morgen sind Temperaturen von bis zu 14 Grad im Schwarzwald zu erwarten. Tagsüber klart der Himmel auf und die Temperaturen steigen auf maximale 26 Grad, wodurch ein sonniger und angenehmer Tag bevorsteht.
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1: A5 Karlsruhe Richtung Basel zwischen Freiburg Nord und Freiburg Mitte. Gefahr durch kaputtes Fahrzeug. Fahrt vorsichtig und passt auf euch auf.
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1: Geblitzt wird in Lörrach in der Dammstraße, hier sind 30 erlaubt. Noch ein Blitzer steht in Waldshut-Tingen in der Untere Landstraße, 50 ist hier die Höchstgeschwindigkeit. Letzter Blitzer für den Moment, Höhe Stühlingen auf der B314, hier gelten 100.
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1: Mit Florian Klaus. Mehr als aufgetankt und bereit. So beschreibt sich Jürgen Klopp beim Thema, ob er nächster Fußball-Bundestrainer werden könnte. Mit dem DFB ist er schon im Gespräch, hat er bei Magenta TV bestätigt. Bis zu einer Unterschrift brauche es aber noch Zeit. Es müssten etwa noch Dinge mit Klopps jetzigem Arbeitgeber Red Bull geklärt werden. Und noch zur WM. Ägypten hat Australien im Elfmeterschießen besiegt und steht damit im Achtelfinale. Und Argentinien führt nach der ersten Halbzeit mit 1:0 gegen Kap Verde. Der Verband der Hausärzte hält die höheren Hürden für Krankschreibungen, die die Bundesregierung plant, nicht für sinnvoll. Die Vorsitzende Buhlinger Göpfert hat der Rheinischen Post gesagt, diese würden weder den Krankenstand senken noch Missbrauch verhindern. Ging es darum, Betrug zu bekämpfen, müsste man laut ihr nicht telefonische Krankschreibungen verbieten, sondern gegen Anbieter von Videosprechstunden vorgehen, die teils aggressiv mit schnellen Krankschreibungen werben würden. Wenn die AfD heute in Erfurt zu ihrem Bundesparteitag zusammenkommt, wird es in der Stadt wohl laut werden. Die Polizei erwartet heftige Proteste mit bis zu 50.000 Demonstranten. Erste Versammlungen gab es schon, unter anderem ein Friedensgebet in der St. Martini-Kirche, bei dem auch Ex-Ministerpräsident Ramelow dabei war. Insgesamt 140 Milliarden Euro. Die soll die Ukraine beim NATO-Gipfel in Ankara kommende Woche als Unterstützung zugesagt bekommen. Darauf haben sich Vertreter der NATO-Mitgliedsländer verständigt. Jan-Henne Reitze kennt die Details.
2: Das Geld ist für Waffen, andere militärische Ausrüstung oder auch die Ausbildung von Soldaten bestimmt und soll innerhalb von 2 Jahren fließen. Mit in die Gesamtsumme eingerechnet ist schon ein Hilfspaket der EU im Umfang von 60 Milliarden Euro. Die weiteren zugesagten 80 Milliarden Euro sollen von den NATO-Mitgliedstaaten kommen. Deutschland hat dafür in diesem Jahr schon gut 11 Milliarden Euro eingeplant.
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5: In Iringen zeigt das Thermometer jetzt in der Nacht angenehme 18 Grad und der Himmel ist wolkenfrei. In St. Peter sind die Temperaturen ähnlich und ebenfalls wolkenlos. Am Morgen sind im Kaiserstuhl bis zu 18 Grad zu erwarten. Im Verlauf des Tages steigen die Temperaturen auf bis zu 30 Grad, während der Himmel klar bleibt.
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5: A5 Karlsruhe Richtung Basel zwischen Freiburg Nord und Freiburg Mitte. Gefahr durch kaputtes Fahrzeug, gute Fahrt und kommt sicher an euer Ziel.
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5: Geblitzt wird in Donaueschingen in der Friedrich-Ebert-Straße. Hier sind 50 erlaubt. Noch ein Blitzer steht in Bad Krozingen in der Bremgartener Straße. 40 ist hier die Höchstgeschwindigkeit. Schließlich wird in Briegachtal in der Hauptstraße geblitzt. Erlaubt sind 30.
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1: Kuscheln kann Wunden heilen. Okay, ich geb's zu, das klingt erstmal nach Quatsch, aber tatsächlich steckt dahinter echte Wissenschaft. Beim Kuscheln schüttelt unser Körper das Hormon Oxytocin aus, auch bekannt als das Kuschel- und Bindungshormon. Studien unter anderem von der University of South Carolina zeigen, dieses Hormon senkt Stress, beruhigt den Körper und hilft dem Immunsystem dabei, besser zu arbeiten. Und genau das ist wichtig für Heilung. Denn weniger Stress bedeutet bessere Regeneration. Und auch bei kleinen Wunden oder Entzündungen spielt das dann eine Rolle. Heißt konkret, Kuscheln ersetzt zwar kein Verband oder Pflaster, aber es schafft die besten Bedingungen, damit der Körper sich selbst helfen kann. Eure Mariella Miskial.
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1: Mit Florian Klaus. Mehr als aufgetankt und bereit. So beschreibt sich Jürgen Klopp beim Thema, ob er nächster Fußball-Bundestrainer werden könnte. Mit dem DFB ist er schon im Gespräch, hat er bei Magenta TV bestätigt. Bis zu einer Unterschrift brauche es aber noch Zeit. Es müssten etwa noch Dinge mit Klopps jetzigem Arbeitgeber Red Bull geklärt werden. Und noch zur WM. Ägypten hat Australien im Elfmeterschießen besiegt und steht damit im Achtelfinale. Und Argentinien führt nach der ersten Halbzeit mit 1:0 gegen Kap Verde. Der Verband der Hausärzte hält die höheren Hürden für Krankschreibungen, die die Bundesregierung plant, nicht für sinnvoll. Die Vorsitzende Buhlinger-Göpfert hat der Rheinischen Post gesagt, diese würden weder den Krankenstand senken noch Missbrauch verhindern. Ging es darum, Betrug zu bekämpfen, müsste man laut ihr nicht telefonische Krankschreibungen verbieten, sondern gegen Anbieter von Videosprechstunden vorgehen, die teils aggressiv mit schnellen Krankschreibungen werben würden. Wenn die AfD heute in Erfurt zu ihrem Bundesparteitag zusammenkommt, wird es in der Stadt wohl laut werden. Die Polizei erwartet heftige Proteste mit bis zu 50.000 Demonstranten. Erste Versammlungen gab es schon, unter anderem ein Friedensgebet in der St. Martini-Kirche, bei dem auch Ex-Ministerpräsident Ramelow dabei war. Insgesamt 140 Milliarden Euro. Die soll die Ukraine beim NATO-Gipfel in Ankara kommende Woche als Unterstützung zugesagt bekommen. Darauf haben sich Vertreter der NATO-Mitgliedsländer verständigt. Jan-Henne Reitze kennt die Details.
2: Das Geld ist für Waffen, andere militärische Ausrüstung oder auch die Ausbildung von Soldaten bestimmt und soll innerhalb von 2 Jahren fließen. Mit in die Gesamtsumme eingerechnet ist schon ein Hilfspaket der EU im Umfang von 60 Milliarden Euro. Die weiteren zugesagten 80 Milliarden Euro sollen von den NATO-Mitgliedstaaten kommen. Deutschland hat dafür in diesem Jahr schon gut 11 Milliarden Euro eingeplant.
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5: In der Nacht zeigt sich Kirchzarten mit angenehmen 17 Grad und fast wolkenlosem Himmel. In den Morgenstunden bleibt es im Breisgau ebenfalls mild bei bis zu 17 Grad. Im Tagesverlauf wird es zunehmend wärmer mit Höchsttemperaturen von bis zu 29 Grad und unbedecktem Himmel. Ein sonniger Tag steht bevor.
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1: A5 Karlsruhe Richtung Basel zwischen Freiburg Nord und Freiburg Mitte. Gefahr durch kaputtes Fahrzeug.
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1: Blitzer auf der B314 Höhe. Stühlingen, hier dürft ihr 100 fahren. Noch ein Blitzer steht in Waldshut, Tingen in der Untere Landstraße. 50 ist hier die Höchstgeschwindigkeit. Außerdem wird in der Dammstraße in Lörrach geblitzt. Die Höchstgeschwindigkeit beträgt dort 30.
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1: Die Mädels sind jetzt 10 und 13.
2: Oh wow, da ist aber auch was los, so pubertätsmäßig, oder?
1: Ja.

0: Das stimmt.
1: Das geht ja auch immer früher los.
0: Das, ja, und dank den sozialen Medien, also dank YouTube etc. pp. Gibt es da dann auch schon Schminktipps für 10-Jährige. Das ist dann manchmal, ja, da muss man manchmal schlucken, wenn die Kleine die Treppe runterkommt, ja.
1: Das glaube ich. Wie geht ihr damit um? So überhaupt dieser Umgang mit den sozialen Medien, da graut mir jetzt schon davor. Wie handhabt ihr das?
0: Ja, Stück für Stück. Also die Kleine, sie hat zwar ein Handy, aber sie hat jetzt auch noch nicht Zugriff auf alle sozialen Medien. Ja. Dann, da gibt es ja auch schöne Eltern-Apps, wo man das Ganze auch so ein bisschen Stasi-mäßig überwachen kann, wo sie gerade ist, was sie gerade macht. Ja, aber ja, also Stück für Stück. Ich meine, man guckt halt, wie weit ist sie von der Entwicklung.
1: Ja.
0: Was ist für sie schon gut? Ich meine, auch wenn etwaige Spiele oder auch im Store dann, was sie sich runterladen darf, im Endeffekt kriegen wir dann immer erstmal eine Anfrage, ob das passt.
1: Okay.
0: Ja, genau.
1: Also einfach ein Auge drauf haben und wahrscheinlich auch da total im Dialog bleiben, oder?
0: Natürlich darüber sprechen. Natürlich werden dann auch schon mit 10 Jahren, wenn sie dann sich dann mit ihren Freunden trifft, werden da schon Themen angesprochen, da schlagen mir die Ohren. Also da habe ich mit 10 noch nicht drüber gesprochen. Da muss man da halt einfach wirklich offen drüber sprechen.
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3: Mit Florian Klaus. Steht nach dem Rücktritt von Julian Nagelsmann in Zukunft Jürgen Klopp bei der deutschen Fußballnationalmannschaft an der Seitenlinie? Gespräche mit dem DFB laufen, wie er bei Magenta TV bestätigt hat.
4: Jetzt sind die Dinge, wie Sie sehen. Julian ist zurückgetreten und der DFB kümmert sich um eine Nachfolgeregelung und ist in dem Zuge dieser Gedanken, die Sie sich gemacht haben, auf mich zugekommen. Ja.
3: Bevor Klopp Bundestrainer wird, müssten aber noch Dinge mit seinem jetzigen Arbeitgeber Red Bull geklärt werden. Und noch zur WM, da hat sich Ägypten im Elfmeterschießen gegen Australien durchgesetzt. Mit höheren Hürden für Krankschreibungen will die Bundesregierung den Krankenstand in Deutschland senken, ein Ökonom befürchtet aber das Gegenteil. Daniel Gräber vom Deutschen Institut für Wirtschaftsforschung warnt, dass eine Attestpflicht ab dem ersten Krankheitstag zu mehr Praxisbesuchen führen könne, inklusive höherem Ansteckungsrisiko im Wartezimmer. Und wer stattdessen trotz leichter Infekte zur Arbeit geht, kann dort auch Kollegen anstecken. Die Anspannung in Thüringen steigt. In Erfurt beginnt heute der AfD-Bundesparteitag. Am Abend hat es bereits erste Protestaktionen gegeben. Rund 150 Menschen nahmen an einem Gedenkrundgang durch die Stadt teil. Dazu gab es ein Friedensgebet in der Sankt-Martini-Kirche und eine Lichterkette. Die Sicherheitsbehörden rechnen im Zusammenhang mit dem Parteitag mit bis zu 50.000 Demonstranten. Die NATO-Staaten wollen die Ukraine mit weiteren Milliardenhilfen bei der Verteidigung gegen Russland unterstützen. Darauf haben sich Vertreter der 32 Länder geeinigt. Insgesamt 140 Milliarden Euro soll die Ukraine über 2 Jahre hinweg bekommen. Ein EU-Hilfspaket in Höhe von rund 60 Milliarden ist da aber schon eingerechnet. Deutschland hat für dieses Jahr schon 11,5 Milliarden Euro für Ausrüstung für die Ukraine eingeplant. 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
6: In Bad Krozingen zeigt das Thermometer in der Nacht milde 16 Grad. Der Himmel ist wolkenlos. Ähnliche Temperaturen von 16 Grad gibt es auch in Zell im Wiesental, wo der Himmel nahezu frei von Wolken ist. In den Morgenstunden wird eine Temperatur von bis zu 18 Grad im Breisgau erwartet. Im Tagesverlauf steigen die Temperaturen auf bis zu 30 Grad. Dabei bleibt der Himmel wolkenfrei.
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6: A5, Karlsruhe Richtung Basel, zwischen Freiburg Nord und Freiburg Mitte. Gefahr durch kaputtes Fahrzeug, gute Fahrt und kommt sicher an euer Ziel.
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6: In Lahr in der Lotzbeckstraße steht ein Blitzer. Erlaubt sind 50. Auch in Waldshut, Tiengen wird in der untere Landstraße geblitzt. Zum Schluss noch